0: haben. Aus London Franziska Hoppen.
1: Demnach soll die Familie künftig in einer privaten, nicht zum Königshaus gehörenden Residenz außerhalb Londons leben. Die beiden Kinder des Paares, der 7-jährige Prinz Archie und die 5-jährige Prinzessin Lilibet, sollen demnach bereits für den Schulbeginn im September an einer britischen Schule angemeldet sein. König Charles sei am vergangenen Sonntag über den anstehenden Umzug informiert worden, heißt es. Pläne, dass Prinz Harry oder Meghan ihre Aufgaben als aktive Mitglieder der Königsfamilie wieder aufnehmen, gibt es demnach bislang nicht.
0: Das waren die Nachrichten. Das Wetter in Deutschland. Gebietsweise trocken, teilweise kräftige Schauer und ein paar Gewitter. Tiefstwerte 19 bis 10 Grad. Am Tage im Süden und Nordwesten Schauer, teils Gewitter. An den Alpen längere Regenfälle, sonst oft trocken. Höchstwerte 20 bis 28 Grad. Am Freitag zeitweise sonnig, im Nordwesten und im Süden Schauer und Gewitter bei 19 bis 26 Grad. Es ist 2.03 Uhr.
2: Und hier der Verkehrsservice in der ARD-Hitnacht. Die A4 Görlitz Richtung Dresden ist zwischen Kodersdorf und Weißenberg wegen einer Nachtbaustelle noch bis ca. 5 Uhr gesperrt. Die A5 Karlsruhe Richtung Frankfurt ist zwischen Dossenheim und Ladenburg wegen Bergungsarbeiten nach wie vor gesperrt. Die A7 Hannover Richtung Kassel ist zwischen Seesen und Echte nach einem Unfall gesperrt und die A73 Suhl Richtung Bamberg ist zwischen Dreieck Suhl und Suhl Zentrum nach einem Unfall gesperrt. Allen unterwegs wünschen wir eine gute und sichere Fahrt. Kommen Sie gut an Ihr Ziel.
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2: Ja, und es wird wieder höchste Zeit, einen Gruß an alle Bäcker zu schicken. Schließlich sind sie auch schon wieder viele kräftig am Kneten und Backen. Und irgendwie habe ich schon wieder diese frischen, knusprigen Brötchen vor Augen, die mir dann das Frühstück versüßen. Also weiter gutes Gelingen in die zahlreichen Backstuben. Und ich grüße natürlich auch alle anderen und hoffe, dass ihr weiter gut dabei sind hier in der ARD-Hitnacht live aus dem Dresdner Studio. Ich bin Heiko Rasch und wünsche weiter gutes Durchkommen für alle, die gerade noch in ihrer Nachtschicht sind.

0: Ich und ich, Annette Humpe und Adel Tawil. 15 Jahre liegt ihr gemeinsames Musikprojekt ja schon auf Eis und dass sie immer noch so präsent in den Radioprogrammen sind, das zeigt doch vor allem, wie zeitlos auch ihre Produktionen von damals sind. Ja, vielleicht setzen sie sich ja gemeinsam wieder mal ins Studio und setzen ihre gemeinsame Arbeit fort. Gleiche Erinnerung an Marie Fredriksson mit Roxette. An der Seite von Per Gessle haben sie auch ein großes Stück Musikgeschichte geschrieben. Und das vor allem in den 80er und 90er Jahren. Und zuvor habe ich hier noch Erasure.
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0: Es wird 2.30 Uhr, hier der aktuelle Verkehrsservice in der ARD-Hitnacht. Die A4 Görlitz Richtung Dresden ist zwischen Kodersdorf und Weißenberg wegen einer Nachtbaustelle noch bis ca. 5 Uhr gesperrt. Die A5 Karlsruhe Richtung Frankfurt ist zwischen Dossenheim und Ladenburg wegen Bergungsarbeiten gesperrt. Und die A73 Suhl Richtung Bamberg ist zwischen Dreieck Suhl und Suhl Zentrum nach einem Unfall gesperrt. Allen unterwegs wünschen wir gute Fahrt. Kommen Sie gut an Ihr Ziel.
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Mike and the Mechanics hier in der ARD Hitnacht. Mike Rutherford, Mitte der 80er Jahre, hat sich der Genesis-Musiker mit diesem Musikprojekt auch einen eigenen Wunsch erfüllt und internationale Erfolge feiern können. Im vergangenen Jahr war er mit seiner Band auf Jubiläumstour. Wir sind auch schon 40 Jahre zusammengekommen. Und jetzt bei uns Barry White. Dank seiner tiefen Bassstimme hat er immer auch ein bisschen Erotik in seine Songs gebracht. Schon seine Mutter verstand es ja, sein musikalisches Talent zu fördern. Sie selbst war eine Klavierlehrerin und brachte Barry natürlich auch schon im Kindesalter das Klavierspielen bei. Noch bevor er in den Stimmbruch kam. Und auch der verlief bei ihm ganz besonders, nämlich zweimal kurz hintereinander. Das erste Mal zum Tenor und nach dem zweiten Stimmbruch rutschte seine Stimme dann ins ganze Gegenteil und blieb dann im tiefen Bassbereich. Was ihm in seiner musikalischen Karriere auch sehr zugute kam, vor 50 Jahren veröffentlichte Barry White sein 6. Studioalbum und setzte damit auch seine Erfolgsserie nicht nur in Amerika, sondern auch in Europa fort. Und darauf auch zu finden, dieser Hit »You See the Trouble with Me« ist Barry White.

2.41 Uhr, hier der Verkehrsservice mit einer Gefahrenmeldung. Achtung, ein Falschfahrer auf der A5 Basel-Karlsruhe zwischen Efringen-Kirchen und Dreieck Neuenburg. Kommt Ihnen ein Falschfahrer entgegen, fahren Sie bitte äußerst rechts und überholen Sie nicht. Auf der A5 Basel-Karlsruhe zwischen Efringen-Kirchen und Dreieck Neuenburg ist ein Falschfahrer unterwegs. Vorsicht in beiden Richtungen.

2.46 Uhr. Gute Nachrichten aus der Verkehrsredaktion. Eine Entwarnung auf der A5 Basel-Karlsruhe. Zwischen Efringenkirchen und Dreieck Neuenburg ist kein Falschfahrer mehr unterwegs. Wir wünschen gute Fahrt.

Eine Band aus Berlin, Mitte der 90er Jahre schon gegründet, Bellbook and Scandal, hier in der ARD-Hitnacht, Rescue Me. Das war ihr erster Single-Hit von ihrem Debütalbum gleich und sie standen ja auch schon mit Whitney Houston und Roxette auf einer Bühne, als sie damals nämlich nach der Jahrtausendwende in deren Konzerten im Vorprogramm auftraten. Bis zu den Nachrichten hier noch Pat Benatar, Dan und zuvor Matthew Wilder.

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1: Um 3 Uhr mit Wolfgang Berger. In Krankenhäusern oder Praxen immer wieder kommt es zu Behandlungsfehlern. Der medizinische Dienst veröffentlicht heute konkrete Zahlen für 2025. Die Fachleute schätzen, dass in jedem Jahr Kosten für das Gesundheitssystem durch Behandlungsfehler entstehen, in Höhe von etwa 50 Milliarden Euro. Jan Busche aus der Nachrichtenredaktion berichtet, was Expertinnen und Experten erwarten.
2: Medikamente werden verwechselt, es wird das falsche Bein operiert, OP-Material wird im Körper vergessen oder sogar der falsche Patient behandelt. Rund 3000 solcher und anderer Behandlungsfehler hat der medizinische Dienst 2024 dokumentiert. Fehler, die zu einem Gesundheitsschaden geführt haben. Heute gibt es also die Zahlen für 2025. Die Ärztekammer Niedersachsen sagt, dass nur zum Teil individuelle Fehler verantwortlich seien. Die Ärztekammer beklagt ein so wörtlich stark beanspruchtes Gesundheitssystem. Soll heißen, zu wenig Geld, zu wenig Personal.
1: In mehreren Bundesländern hat es am Abend schwere Unwetter gegeben. Im Norden von Rheinland-Pfalz berichtet die Polizei von Sturmschäden an Gebäuden und umgestürzten Bäumen. Westlich von Koblenz wurden 2 Menschen schwer verletzt. Auch im Süden Thüringens und im bayerischen Unterfranken gab es laut Polizei zahlreiche Einsätze. Vor dem Hintergrund der stockenden Verhandlungen hat US-Präsident Trump dem Iran mit massiven wirtschaftlichen Konsequenzen gedroht. Trump kündigte zugleich an, dass künftig auch alle Staaten und Unternehmen isoliert würden, die den Iran finanziell oder wirtschaftlich unterstützen. Aus Washington Anne Schneider.
3: Dazu zählten etwa Länder, die iranisches Öl kaufen oder bei dessen Transport helfen, Finanzinstitute, die Geschäfte mit dem Iran abwickeln, sowie Reedereien, die zur Umgehung der Sanktionen genutzt werden. Trump forderte die Verbündeten und Handelspartner ausdrücklich auf, diese Isolationspolitik mitzutragen. Welche neuen Maßnahmen nach der Ankündigung folgen sollen, ließ der Präsident allerdings offen. Beobachter sehen darin deshalb zunächst eine Verschärfung der Rhetorik.
1: Prinz Harry kehrt offenbar mit seiner Familie zurück nach Großbritannien. Wie britische Medien übereinstimmend berichten, soll der Umzug bis Ende des Monats abgeschlossen sein. Eine offizielle Bestätigung gibt es bislang nicht. Harry und seine Frau Meghan hatten sich 2020 von ihren royalen Pflichten zurückgezogen. Das waren die Nachrichten. Das Wetter in Deutschland. Gebietsweise trocken, teilweise kräftige Schauer und ein paar Gewitter, Tiefstwerte 19 bis 10 Grad. Am Tage im Süden und Nordwesten Schauer, teils Gewitter, an den Alpen längere Regenfälle, sonst oft trocken, Höchstwerte 20 bis 28 Grad. Am Freitag zeitweise sonnig im Nordwesten und im Süden Schauer und Gewitter, 19 bis 26 Grad. Am Samstag gebietsweise trocken, einzelne Schauer bei 18 bis 26 Grad. Es ist 3.03 Uhr.
4: Und hier der Verkehrsservice in der ARD-Hitnacht. Die A4 Görlitz Richtung Dresden ist zwischen Kodersdorf und Weißenberg wegen einer Nachtbaustelle noch bis ca. 5 Uhr gesperrt. Die A5 Karlsruhe Richtung Frankfurt ist zwischen Dossenheim und Ladenburg wegen Bergungsarbeiten gesperrt. Die A7 Fulda Richtung Würzburg ist zwischen Dreieck Fulda und Bad Brückenau-Volkers wegen eines defekten LKWs gesperrt. Und die A73 Suhl Richtung Bamberg ist zwischen Dreieck Suhl und Suhl Zentrum nach einem Unfall gesperrt. Allen unterwegs eine gute und sichere Fahrt.
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4: Unser Weg in den Donnerstagmorgen hinein, hier aus dem MDR-Studio in Dresden mit Heiko Rasch im Studio. Ich grüße Sie, schönen guten Morgen und die ersten Takte, die verraten doch schon, wir gehen in die 80er Jahre. Einer der besondersten Titel überhaupt, finde ich, denn dieser Song machte die norwegische Band A-ha zu Superstars. Aber erst nach dem dritten Anlauf, Take On Me.

Und den Song, den muss ich leider unterbrechen. Den fangen wir aber gleich nochmal von vorn an. Denn ich habe noch eine dringende Meldung aus der Verkehrsredaktion gerade reingekommen. Ein Falschfahrer auf der A4 Köln-Aachen zwischen Kreuz Aachen und Aachen Zentrum. Kommt Ihnen ein Falschfahrer entgegen? Fahren Sie bitte äußerst rechts und überholen Sie nicht. Auf der A4 Köln-Aachen zwischen Kreuz Aachen und Aachen Zentrum ist ein Falschfahrer unterwegs. Vorsicht in beiden Richtungen.

3.12 Uhr, hier nochmal der Verkehrsservice, immer noch aktuell. Der Falschfahrer auf der A4 Köln-Aachen. Zwischen Kreuz Aachen und Aachen Zentrum kommt Ihnen ein Falschfahrer entgegen. Fahren Sie bitte äußerst rechts und überholen Sie nicht. Zwischen Kreuz Aachen und Aachen Zentrum ein Falschfahrer. Vorsicht bitte in beiden Richtungen.

3.16 Uhr und gute Nachrichten habe ich aus der Verkehrsredaktion. Eine Entwarnung von der A4 Köln-Aachen zwischen Kreuz Aachen und Aachen Zentrum. Ist kein Falschfahrer mehr unterwegs. Wir wünschen gute Fahrt.

0: Brian Ferry in der ARD-Hitnachts. Schon in den 70er Jahren wurde er bekannt, damals als Sänger von Roxy Music. Aber auch schon in den 70ern trieb er dann seine Solokarriere voran und auch damit wurde er erfolgreich. Und seit den 80er Jahren gibt es ja auch für Herbert Grönemeyer kein Halten. Bis heute sind seine Konzertkarten in Windeseile vergriffen, so auch diese Tour für das kommende Jahr schon. Die beginnt ja am 27. Mai in Kiel und nachdem die Karten für die ersten Arenen ganz schnell ausverkauft waren, wurden weitere Zusatzkonzerte organisiert und so sind jetzt schon 20 Konzerte zusammengekommen, die er im nächsten Jahr mit dieser Tour absolvieren wird. Also ungebremst begeistert er seine Fans in mehreren Generationen. Und ich habe einen Song von seinem 7. Studioalbum, Ö heißt die Platte, auch in allen 3 deutschsprachigen Ländern Nummer 1 der Albumcharts und aus diesem Album dieser Hit, Halt mich, Herbert Grönemeyer.
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0: Kurz nach 3:30, schönen guten Morgen, hier der aktuelle Verkehrsservice in der ARD-Hitnacht. Die A4 Görlitz Richtung Dresden ist zwischen Kodersdorf und Weißenberg wegen einer Nachtbaustelle noch bis ca. 5 Uhr gesperrt. Die A5 Karlsruhe Richtung Frankfurt ist zwischen Dossenheim und Ladenburg wegen Bergungsarbeiten gesperrt. Die A5 Karlsruhe Richtung Basel ist zwischen Mülheim, Neuenburg und Dreieck Neuenburg nach einem Unfall gesperrt. Und die A73 Suhl Richtung Bamberg ist zwischen Dreieck Suhl und Suhl Zentrum nach einem Unfall gesperrt. Allen unterwegs gute Fahrt. Jetzt mit Ray Parker Jr. Bis auf die Kinoleinwand hat er es ja geschafft mit diesem Song Ghostbusters.
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0: Des Supremes hier in der ARD-Hitnacht. Schon Ende der 50er Jahre brachten die drei jungen Damen richtig Power auf die Bühne. War damals auch der Karrierestart von Diana Ross. Und gleich bei uns die Backstreet Boys. Zuvor habe ich noch Tears for Fears.
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1: Um 4 Uhr mit Wolfgang Berger. In Krankenhäusern oder Praxen immer wieder kommt es zu Behandlungsfehlern. Der medizinische Dienst veröffentlicht heute konkrete Zahlen für 2025. Die Fachleute schätzen, dass in jedem Jahr Kosten für das Gesundheitssystem durch Behandlungsfehler entstehen, in Höhe von etwa 50 Milliarden Euro. Jan Busche aus der Nachrichtenredaktion berichtet, was Expertinnen und Experten erwarten.
2: Medikamente werden verwechselt, es wird das falsche Bein operiert, OP-Material wird im Körper vergessen oder sogar der falsche Patient behandelt. Rund 3000 solcher und anderer Behandlungsfehler hat der medizinische Dienst 2024 dokumentiert. Fehler, die zu einem Gesundheitsschaden geführt haben. Heute gibt es also die Zahlen für 2025. Die Ärztekammer Niedersachsen sagt, dass nur zum Teil individuelle Fehler verantwortlich seien. Die Ärztekammer beklagt ein so wörtlich stark beanspruchtes Gesundheitssystem. Soll heißen, zu wenig Geld, zu wenig Personal.
1: In mehreren Bundesländern hat es am Abend schwere Unwetter gegeben. Im Norden von Rheinland-Pfalz berichtet die Polizei von Sturmschäden an Gebäuden und umgestürzten Bäumen. Westlich von Koblenz wurden 2 Menschen schwer verletzt. Auch im Süden Thüringens und im bayerischen Unterfranken laufen laut Polizei zahlreiche Einsätze. Bäume seien auf Straßen und geparkte Autos gefallen. Nach fehlenden Erfolgen bei den Verhandlungen hat US-Präsident Trump dem Iran mit einem beispiellosen Wirtschaftskrieg gedroht. Außerdem müsse jedes Land bei einer Unterstützung des Iran mit wirtschaftlichen Konsequenzen rechnen, verkündete Trump. Es brauche die Hilfe aller Verbündeten der USA, um die vom Iran ausgehende Bedrohung zu stoppen. Prinz Harry und seine Frau Meghan planen nach britischen Medienberichten, mit ihren Kindern aus Kalifornien nach Großbritannien zurückzuziehen. 2020 hatten sie nach einem Zerwürfnis mit der königlichen Familie ihre Aufgaben als arbeitende Mitglieder der Königsfamilie aufgegeben. Aus London Franziska Hoppen.
3: Demnach soll die Familie künftig in einer privaten, nicht zum Königshaus gehörenden Residenz außerhalb Londons leben. Die beiden Kinder des Paares, der 7-jährige Prinz Archie und die 5-jährige Prinzessin Lilibet, sollen demnach bereits für den Schulbeginn im September an einer britischen Schule angemeldet sein. König Charles sei am vergangenen Sonntag über den anstehenden Umzug informiert worden, heißt es. Pläne, dass Prinz Harry oder Meghan ihre Aufgaben als aktive Mitglieder der Königsfamilie wieder aufnehmen, gibt es demnach bislang nicht.
1: Das waren die Nachrichten. Das Wetter in Deutschland. Tagsüber im Süden und Nordwesten Schauer, teils Gewitter, an den Alpen längere Regenfälle, sonst oft trocken, Höchstwerte 20 bis 28 Grad. Am Freitag zeitweise sonnig, im Nordwesten und im Süden Schauer und Gewitter, 19 bis 26 Grad. Am Samstag gebietsweise trocken, einzelne Schauer, 18 bis 26 Grad. Es ist 4.03 Uhr.
4: Und hier der Verkehrsservice in der ARD-Hitnacht. Die A4 Görlitz Richtung Dresden ist zwischen Kodersdorf und Weißenberg wegen einer Nachtbaustelle bis ca. 5 Uhr gesperrt. Die A5 Karlsruhe Richtung Frankfurt ist zwischen Dossenheim und Ladenburg wegen Reinigungsarbeiten gesperrt. Die A5 Karlsruhe Richtung Basel ist zwischen Mülheim-Neuenburg und Dreieck-Neuenburg nach einem Unfall gesperrt und die A73 Suhl Richtung Bamberg ist zwischen Dreieck-Suhl und Suhl-Zentrum ebenfalls nach einem Unfall gesperrt. Allen unterwegs eine gute Fahrt, kommen Sie gut an Ihr Ziel.
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4: Morgenstund hat Goldemund. Ja, ziemlich abgedroschen dieser Spruch und nicht wirklich ein Trost für alle, die schon wieder aus dem Schlaf gerissen wurden. Das Gold bezieht sich auch vielmehr auf die zahlreichen Hits. Live aus dem Dresdner Studio, ich bin Heiko Rasch. Schönen guten Morgen.

0: Patrick Swayze in der ARD-Hitnacht. Vorgestern wäre er 74 geworden, starb aber auch schon mit 57 im Jahr 2009. Aber unvergessen, vor allem auch in seiner Rolle bei Dirty Dancing. Morgen am 21. August vor 39 Jahren, da war ja die Filmpremiere von Dirty Dancing. Und der Streifen, der übertraf ja auch alle Erwartungen. Der Film kostete den Produzenten 6 Millionen Dollar und eingespielt hat er weltweit rund 218 Millionen Dollar. Ein super Geschäft. Und Patrick Swayze bewies ja damit vor allem auch sein musikalisches Talent. Und die Weltpremiere war also am 21. August 87. Der Kinostart in Deutschland, der war am 8. Oktober 87 und sorgte für lange Schlangen vor den Kinokassen. Und jetzt bei uns Adele.
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0: 4:16 Uhr. Schönen guten Morgen.

0: 4.30 Uhr, schönen guten Morgen. Hier der aktuelle Verkehrsservice in der ARD-Hitnacht. Die A4 Görlitz Richtung Dresden ist zwischen Kodersdorf und Weißenberg wegen einer Nachtbaustelle noch bis ca. 5 Uhr gesperrt. Die A5 Karlsruhe Richtung Frankfurt ist zwischen Dossenheim und Ladenburg wegen Reinigungsarbeiten gesperrt. Die A5 Karlsruhe Richtung Basel ist zwischen Mülheim-Neuenburg und Dreieck-Neuenburg nach einem Unfall gesperrt. Die A33 Prilon Richtung Bielefeld ist zwischen Etteln und Borchen nach einem Unfall noch bis ca. 7 Uhr gesperrt. Die A73 Suhl Richtung Bamberg ist zwischen Dreieck Suhl und Suhl Zentrum nach einem Unfall gesperrt. Und die A100 Stadtring Berlin, Wilmersdorf Richtung Neukölln. Der Britzer Tunnel ist nach einem Unfall gesperrt. Allen unterwegs eine gute und hoffentlich auch entspannte Fahrt.
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Unverkennbar, Chris Rea hier in der ARD-Hitnacht. Ein Rockstar, der sich ja auch selbst nie so gesehen hat. Für ihn stand ja immer die Familie an erster Stelle, die ihn sicher auch während seiner Erkrankung großen Halt gab. Seine Songs machen ihn unvergessen. 4:44 Uhr, schönen guten Morgen. Und hier ist Lip Sync.

0: Lip Sync hier aus dem Dresdner Studio mit der ARD Hitnacht und mit Heinz-Rudolf Kunze, Bruce Springsteen und Rod Stewart geht es bis zu den 5 Uhr Nachrichten. Danach starten ja die ersten regionalen Frühprogramme. Kommen Sie weiter gut durch den Donnerstag, 4.49 Uhr, 11.05 Uhr. Schönen guten Morgen.
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1: Um 5 Uhr mit Wolfgang Berger. In Krankenhäusern oder Praxen immer wieder kommt es zu Behandlungsfehlern. Der medizinische Dienst veröffentlicht heute konkrete Zahlen für 2025. Die Fachleute schätzen, dass in jedem Jahr Kosten für das Gesundheitssystem durch Behandlungsfehler entstehen, in Höhe von etwa 50 Milliarden Euro. Jan Busche aus der Nachrichtenredaktion berichtet, was Expertinnen und Experten erwarten.
2: Medikamente werden verwechselt, es wird das falsche Bein operiert, OP-Material wird im Körper vergessen oder sogar der falsche Patient behandelt. Rund 3000 solcher und anderer Behandlungsfehler hat der medizinische Dienst 2024 dokumentiert. Fehler, die zu einem Gesundheitsschaden geführt haben. Heute gibt es also die Zahlen für 2025. Die Ärztekammer Niedersachsen sagt, dass nur zum Teil individuelle Fehler verantwortlich seien. Die Ärztekammer beklagt ein so wörtlich stark beanspruchtes Gesundheitssystem. Soll heißen, zu wenig Geld, zu wenig Personal.
1: In mehreren Bundesländern hat es am Abend schwere Unwetter gegeben. Im Norden von Rheinland-Pfalz berichtet die Polizei von Sturmschäden an Gebäuden und umgestürzten Bäumen. Westlich von Koblenz wurden zwei Menschen schwer verletzt. Auch im Süden Thüringens und im bayerischen Unterfranken gab es laut Polizei zahlreiche Einsätze. Vor dem Hintergrund der stockenden Verhandlungen hat US-Präsident Trump dem Iran mit massiven wirtschaftlichen Konsequenzen gedroht. Trump kündigte zugleich an, dass künftig auch alle Staaten und Unternehmen isoliert würden, die den Iran finanziell oder wirtschaftlich unterstützen. Aus Washington Anne Schneider.
3: Dazu zählten etwa Länder, die iranisches Öl kaufen oder bei dessen Transport helfen, Finanzinstitute, die Geschäfte mit dem Iran abwickeln, sowie Reedereien, die zur Umgehung der Sanktionen genutzt werden. Trump forderte die Verbündeten und Handelspartner ausdrücklich auf, diese Isolationspolitik mitzutragen. Welche neuen Maßnahmen nach der Ankündigung folgen sollen, ließ der Präsident allerdings offen. Beobachter sehen darin deshalb zunächst eine Verschärfung der Rhetorik.
1: Prinz Harry kehrt offenbar mit seiner Familie zurück nach Großbritannien. Wie britische Medien übereinstimmend berichten, soll der Umzug bis Ende des Monats abgeschlossen sein. Die Familie werde künftig in einer privaten Residenz außerhalb Londons leben. Eine offizielle Bestätigung gibt es bislang nicht. Harry und seine Frau Meghan hatten sich 2020 nach einem Zerwürfnis mit der königlichen Familie von ihren royalen Pflichten zurückgezogen. Das waren die Nachrichten.
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5: Wir schauen auf die aktuellen Temperaturen. In Bremen sind es 13 Grad, in Bremerhaven 16 und in Diepholz und Verden 14 Grad. Der Tag heute wird wechselhaft. Von Westen her ziehen einige Schauer durch. Ortsweise kann es auch gewittern. Hier und da zeigt sich aber auch die Sonne. Die Temperaturen erreichen 20 Grad auf Borkum, 22 in Bremen und bis 23 Grad in Twistringen.
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5: Es ist 5:03. Wir schauen auf die Straßen und haben nichts zu melden. Gute Fahrt.
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1: Mit Katrin Martens. Guten Morgen. US-Präsident Donald Trump hat dem Iran mit einem beispiellosen Wirtschaftskrieg gedroht. Auch jedes Land, das den Iran unterstütze, müsse mit gewaltigen wirtschaftlichen Konsequenzen rechnen, schrieb er in den sozialen Medien. Hintergrund sind fehlende Erfolge bei den Verhandlungen mit Teheran. Der Verbraucherzentrale Bundesverband hat vor steigenden Gaspreisen gewarnt. Grund sind geringe Füllstände der Gasspeicher. Der Verband sehe mögliche Herausforderungen für den kommenden Winter, sagte Vorständin Ramona Popp der Rheinischen Post. Das Bundeswirtschaftsministerium hatte die Gashändler aufgefordert, die Speicher zu füllen. Bislang sei das zur Hälfte gelungen. Und jetzt weitere Meldungen aus Bremen, Bremerhaven und Niedersachsen.
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1: Der Umzug der Space Tech Expo nach Frankfurt am Main wird die Messe Bremen wirtschaftlich belasten. Das bestätigt das Wirtschaftsressort auf Nachfrage von Buten und Binnen. Wie hoch die Einbußen genau ausfallen, ist noch nicht bekannt. Auch Gastronomen, Hotels und andere Dienstleister in der Stadt seien betroffen. Der ehemalige Güterbahnhof hinter dem Bremer Hauptbahnhof soll weiterhin von Künstlern und Kreativen genutzt werden. Das haben Vertreter des Wirtschaftsressorts am Nachmittag in der Wirtschaftsdeputation mitgeteilt. Aktuell wird das Gelände von mehr als 200 Menschen genutzt. Der Mietvertrag mit dem Verein, der das Areal verwaltet, läuft noch 5 Jahre und soll jetzt um weitere 5 Jahre verlängert werden. Bei einem Frontalzusammenstoß ihrer Fahrzeuge auf der Bundesstraße 73 in Hermoor im Landkreis Cuxhaven sind 3 Menschen schwer und eine Frau lebensgefährlich verletzt worden. Unter den Schwerverletzten ist auch ein 2 Jahre altes Kind. Wie die Polizei mitteilte, war ein 61-Jähriger mit seinem Auto in den Gegenverkehr geraten. Warum, ist noch unklar. Das waren die Nachrichten mit Katrin Martens.
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2: So, wir haben aktuell 12 Grad in Bremen, 15 in Bremerhaven, in Oldenburg sind es 13, in Rothenburg ebenfalls 13. Ja, und heute werden sich Sonne und Wolken abwechseln, dicke Wolken sind es sogar. Ab und zu kann es auch vereinzelt Regenschauer geben, teilweise auch mit Blitz und Donner, also kleinere Gewitter sind möglich. Und das bei maximal 23 Grad.
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3: Um 5.32 Uhr der Blick auf die Straßen. Wie klinge ich denn? So. Die sind keine Meldung.
2: Ich habe die letzte Fluppe ausgedrückt.
3: So klingt das, oder? Es ist immer das erste Wort, das man am Tag sagt, im Radio sagt. So, also die Straßen sind frei, keine Staus oder Behinderung. Die Nachricht war gut, die Botschaft überbracht nicht so schön.
2: Hätte ich gleich einen Tipp für dich.
3: Ja, ich bin gespannt. Ja.
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2: Einfach mal, wenn man zur Arbeit kommt, auch schon mal guten Morgen sagen, den Kollegen. Dann hat man schon mal was gesprochen.
3: Nur so ein Tipp. Und du meinst, das hätte ich nicht gemacht, während ich meine ganzen Zigaretten ausgedrückt hätte, die ich noch geraucht habe. So, das wird hier ein ruppiger Start.
2: Ja.
3: In diesen Donnerstag.
2: Gefällt mir gut.
3: Schön, dass Sie da sind.
2: Guten Morgen.
3: Und das sage ich ganz besonders zu Ihnen. Guten Morgen.
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0: 5.40 Uhr ist an diesem Donnerstag. Schönen guten Morgen, hier ist Bremen 1. Und jetzt weiß ich ja von dir, lieber Kollege Jens-Uwe Krause, dass du eine Vorliebe für, ich möchte sagen, etwas grenzwertige Fernsehsendungen hast.
1: Ja. Ich sage erstmal ja.
0: Das Traumschiff zum Beispiel.
1: Ja, das ist nicht grenzwertig.
0: Das ist nicht grenzwertig?
1: Das ist doch nichts daran, ist grenzwertig. Gut, die Dialoge, die Drehbücher, die Drehorte, die Schauspieler. Aber alles andere ist fantastisch.
0: Und da habe ich mich gefragt, es kam jetzt die Meldung, bei der du vielleicht entweder in Entzückung gerätst oder die dich völlig kalt lässt.
1: Ich habe Angst.
0: ZDF Fernsehgarten. Der kommt nach Bremerhaven. Du weißt ja, wir feiern hier im Land Bremen Tag der Deutschen Einheit und deshalb kommen alle Prominenten und deshalb, ja, also hier ist der Hauptort, also gefeiert wird das natürlich überall, aber der Fernsehgarten kommt als Belohnung, als Highlight dafür nach Bremerhaven. Grund sind die Einheitsfeierlichkeiten und deshalb wird Andrea Kiewel mit dem ZDF Fernsehgarten nach Bremerhaven kommen. Du kannst dir ab Freitag, also ab morgen Tickets sichern. Bist du aufgeregt oder lässt dich das völlig kalt?
1: Also erstmal möchte ich die Verhältnismäßigkeit besprechen. Nach Bremen kommt der Kanzler, nach Bremerhaven Kiwi.
0: Immerhin kommt der Kanzler, falls er nicht noch eine Woche länger einen Urlaub macht. Das könnte ja auch sein, dass er sagt, ach, dann nehme ich mir nochmal frei in der Zeit.
1: Und ich muss ganz offen sagen, der ZDF-Fernsehgarten gehört nicht zu meinen Fetischen im Fernsehbereich. Deswegen leider keine Lust.
0: Schade, sonst hätte ich ein Geschenk für dich gehabt. Tickets, ZDF.
1: Aber wo wird das denn dann gemacht? Wir haben noch gar keinen.
0: Ja, das weiß ich auch noch nicht. Es steht nur, kommt nach Bremerhaven.
1: Okay.
0: Falls nicht die Holzbohrmuschel irgendwas vorher dagegen
1: hat. In Kiwis Kopf arbeitet.

0: Bremen 1, Donnerstag, 5.53 Uhr. Danke an Matthias, der hat uns gerade eine WhatsApp geschickt. Aha. Über 0421 246 611, obwohl du ja noch am Rätseln bist, ob du jetzt zum ZDF-Fernsehgarten
1: keine
0: nach Bremerhaven möchtest.
1: Ich rätsele
0: doch,
1: keine
0: doch,
1: Sekunde.
0: Du rätselst, ob das nicht.
1: Ich gehe da nicht hin.
0: Warten wir nochmal ab. Du hast schon bei so vielen Dingen gesagt, das machst du nicht, das willst du nicht, um dann plötzlich doch noch auf
1: das
0: den
1: Das letzte Mal, dass ich so entschieden so etwas gesagt habe, ja, war der Satz, ich werde auf gar keinen Fall im Radio eine Frühsendung moderieren.
0: Hat geklappt, ja, muss man sagen. Also danke an Matthias, denn die offene Frage, wo in Bremerhaven kommt denn der ZDF-Fernsehgarten hin, ist auch geklärt und zwar ins Schaufenster Fischereihafen.
1: Ah, wo sonst?
0: Wobei, andererseits muss man sagen, da ist ja genau diese ominöse Holzbohrmuschel unterwegs.
1: Vor der Kiwi Angst haben muss.
0: Vielleicht.
1: Vor der das ganze ZDF Angst haben muss. Also der ZDF-Fernsehgarten in Bremerhaven am wahrscheinlich 3. Oktober.
0: Ab vom 2. bis 4.10.
1: Senden die durch?
0: Gottes Willen. Der ZDF-Fernsehgarten XXL. Eigentlich wollte ich dir was ganz anderes erzählen, ja, aber das erzähle ich dir jetzt später. Jetzt haben wir erstmal das geklärt und wollen jetzt auch Musik hören. Hier ist Musik aus den 80er, 90ern. Lisa Stansfield mit The Real Thing.
1: Sehr schön.

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1: US-Präsident Trump droht Iran mit Wirtschaftskrieg. Verbraucherzentrale warnt vor steigenden Gaspreisen. Schwere Unwetter ziehen durch mehrere Bundesländer. Das Wetter wechselhaft mit Schauern, auch Gewitter möglich bei Werten bis 23 Grad. US-Präsident Donald Trump hat dem Iran mit einem so wirklich beispiellosen Wirtschaftskrieg gedroht. Außerdem müsse jedes Land, das den Iran unterstütze, mit gewaltigen wirtschaftlichen Konsequenzen rechnen, so Trump. Aus Washington berichtet Anne Schneider.
2: Auf seiner Plattform True Social kündigte Trump an, dass künftig auch alle Staaten und Unternehmen isoliert würden, die den Iran finanziell oder wirtschaftlich unterstützten. Dazu zählten etwa Länder, die iranisches Öl kaufen oder bei dessen Transport helfen, Finanzinstitute, die Geschäfte mit dem Iran abwickeln, sowie Reedereien, die zur Umgehung der Sanktionen genutzt werden. Trump forderte die Verbündeten und Handelspartner ausdrücklich auf, diese Isolationspolitik mitzutragen. Trump begründete den verschärften wirtschaftlichen Druck damit, dass der Iran die Chance auf eine Einigung mit den USA nicht genutzt habe.
1: Der Verbraucherzentrale Bundesverband hat vor steigenden Gaspreisen gewarnt. Grund ist, dass die Gasspeicher nur etwa zur Hälfte gefüllt sind. Der Verband sehe mögliche Herausforderungen für den kommenden Winter, sagte Vorständin Ramona Popp der Rheinischen Post. Wegen des Iran-Kriegs ist die Straße von Hormus weiter blockiert, was den internationalen Transport von Gas und Öl erschwert und die Preise in die Höhe treibt. In mehreren Bundesländern hat es am Abend schwere Unwetter gegeben. In Rheinland-Pfalz ist eine Frau von einem Baum erschlagen worden. Ihre Begleiterin wurde schwer verletzt. Dort berichtet die Polizei auch von Sturmschäden an Gebäuden. In Hessen wurden zahlreiche Häuser so stark beschädigt, dass sie jetzt unbewohnbar sind. Auch im Süden Thüringens und im bayerischen Unterfranken gab es laut Polizei zahlreiche Einsätze. Nach der Grundsteuerreform sind die Einnahmen in Bremen und Bremerhaven 2025 zurückgegangen. Das geht aus Zahlen hervor, die die CDU beim Finanzressort erfragt hat. Aus der Nachrichtenredaktion berichtet Hanna Agard.
3: In der Stadtgemeinde Bremen sank das Grundsteueraufkommen von rund 180 Millionen Euro im Jahr 2024 auf rund 178 Millionen Euro im Jahr 2025. In Bremerhaven ging es im gleichen Zeitraum von rund 32 auf rund 31 Millionen Euro zurück. Auf Anfrage von Buten und Binnen bestätigte das Bremer Finanzressort die Entwicklung. Als Erklärung für den Rückgang verwies Pressesprecher Matthias Markosch darauf, dass Ende 2025 noch nicht für alle Grundstücke Bescheide vorlagen. Für die betroffenen wenigen Fälle könnten noch Nachzahlungen erfolgen.
1: Der Umzug der Spacetech Expo nach Frankfurt am Main wird die Messe Bremen wirtschaftlich belasten. Das bestätigt das Wirtschaftsressort auf Nachfrage von Buten und Binnen. Auch andere Branchen seien davon betroffen. Aus der Regionalredaktion Buten und Binnen berichtet Matthias Röhrs.
4: Die Messe Bremen erwartet durch den Wegfall der Spacetech Expo spürbare Folgen im kommenden Geschäftsjahr, heißt es aus dem Wirtschaftsressort. Wie hoch die Einbußen genau ausfallen, ist noch nicht bekannt. Auch Gastronomen, Hotels und andere Dienstleister in der Stadt seien betroffen. Mehr als 12.000 Besucher hatte die Fachmesse im vergangenen Jahr. Im November findet sie noch einmal auf dem Bremer Messegelände statt. Danach zieht sie nach 11 Jahren in Bremen 2027 nach Frankfurt am Main. Aus Platzgründen, sagen die Veranstalter. Bremen möchte die Lücke mit neuen Messen füllen.
1: Das waren die Nachrichten mit Katrin Martens.
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5: So, wir haben aktuell 13 Grad in Bremen-Nord, 15 Grad in Bremerhaven, es sind 14 Grad in Cuxhaven, aktuell 16 Grad in Diepholz. Und heute wird es Sonne und dicke Wolken geben. Regen auch möglicherweise, das ist so ein bisschen, naja, da müssen wir nachher mal den Wetterexperten festnageln auf eine Aussage. Es kann ein paar Regenschauer geben, kann kleinere Gewitter geben, aber insgesamt das alles bei einer Höchsttemperatur von maximal 23 Grad.
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6: Um 6:04, das geht schnell, wir haben keine Staus oder Behinderungen. In diesem Sinne, Ihnen jetzt eine gute und vor allem sichere Fahrt.
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6: Es ist für mich ja eine Gelegenheit, heute zu lernen. Darf ich noch den Satz sagen, Donnerstag ist Kinotag? Das ist doch eigentlich immer einer der Standards.
5: Ich glaube, im Radio, im Handbuch für Moderatoren steht das gleich ganz vorne. Diesen Satz bitte nicht mehr benutzen.
6: Donnerstag ist Kinotag. Und damit sind wir bei einer Neuvorstellung.
5: Aha.
6: Denn es ist ja mittlerweile so angesagt, dass alles immer diese Comic-Superheldenfilme sind.
5: Richtig.
6: Und wir bringen jetzt als Vorschlag
5: ja.
6: Der Busfahrer. als Marvel-Superheld in die Kinos. Gab Denn es gibt nicht einen Lieblingsbusfahrer.
5: Aber gab es das nicht schon mit Speed?
6: Es ist doch das Thema Busfahren. Aber jetzt kommt ja der Lieblingsbusfahrer.
5: Richtig, denn es wird tatsächlich der Lieblingsbusfahrer Deutschlands gewählt. Und es ist einer dabei aus Bremerhaven. Und den wollen wir Ihnen gleich vorstellen, in der Hoffnung, dass er es wird. Der liebste Busfahrer Deutschlands.
6: Ein echter Superheld. Bald im Kino. Gleich hier bei Bremen 1. Guten Morgen.
5: Guten Morgen.
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0: 12 Minuten nach 6, Bremen 1 ist hier, der Morgen. Hast du einen Busfahrer oder eine Busfahrerin? Ach, der feine Herr fährt ja gar nicht mehr Bus.
1: Bitte, natürlich.
0: Aber früher, als du noch Bus gefahren bist.
1: Und wie ich Bus fahre und Straßenbahn.
0: Hattest du da manchmal einen Busfahrer oder eine Busfahrerin, von dem du dachtest, nett, irgendwie ein guter Typ, gute Frau?
1: Ja, ganz einfach, das sind alle die Busfahrerinnen und Busfahrer und Straßenbahnfahrerinnen und Straßenbahnfahrer, die die Tür nicht zumachen, wenn ich angelaufen komme und dann da unwürdig stehe, noch klopfe und dann fahren die los.
0: Alle anderen im Bus finden diese Fahrer aber gut, die dir die Tür zumachen, weil es dann endlich weitergeht.
1: Das stimmt.
0: Warum reden wir darüber? Ganz einfach, es gibt eine Aktion Lieblingsbusfahrerin oder Busfahrer und zwar von der Deutschen Bahn und Pro Bahn. Da können Fahrgäste ihre persönlichen Geschichten erzählen und aus all diesen Einsendungen wurden jetzt 30 Lieblingsbusfahrer aus ganz Deutschland nominiert.
1: Und einer davon, Mehmet Yuceves, der kommt aus Bremerhaven. Über ihn heißt es, er transportiert nicht nur Menschen von einer Haltestelle zur nächsten, nein, er schenkt ihnen ein Gefühl von Sicherheit, Freundlichkeit und manchmal sogar Hoffnung. Und genau deshalb ist Mehmet für viele mehr als nur ein Busfahrer. Und da haben wir gesagt, den müssen wir kennenlernen. Unsere Kollegin Sina Derizinski hat ihn auf einer Tour für uns alle begleitet.
2: Das ist unser Bus.
3: Mehmet Yuceva steigt am Hauptbahnhof Bremerhaven in seinen Bus ein.
2: Springen wir mal rein da.
3: Die Linie 503 ist heute seine Route. Zwischen Leerheide West und dem Krankenhaus Reinkenheide pendelt er hin und her.
2: Ein wunderschön.
3: Die Busfahrerjacke hängt er an einen Haken hinter seinem Fahrerplatz. Er setzt sich, stellt das Lenkrad auf die richtige Höhe ein, steckt die Kleingeldkasse ein, schließt die Tür zu seiner Fahrerkabine und setzt den Blinker. Täglich befördert er viele Menschen in Bremerhaven von A nach B. Dabei trifft er auf die unterschiedlichsten Charaktere. Aber jeden begrüßt er freundlich.
2: Morgen. Einmal. Zwei. Gerne.
3: Für den 30-Jährigen gehört Freundlichkeit einfach zum täglichen Arbeitsalltag dazu. Ein paar nette Worte an seine Fahrgäste. Er ist höflich, hat für jeden ein Lächeln parat und steigt aus, wenn er gebraucht wird.
2: Jetzt müsste ich einmal kurz aussteigen.
3: An der nächsten Haltestelle wartet eine Frau im Rollstuhl. Hallo. Er klappt die Rampe an der zweiten Tür aus und wartet geduldig, bis die Dame ihren Platz gefunden hat.
2: Bis wohin möchten Sie?
3: Martina Bosse ist beeindruckt von dem hilfsbereiten Busfahrer.
4: Naja, erstmal ist er nett, ne? Ansonsten sehr zugewandt, ist doch prima.
3: Doch für Martina Bosse ist nicht nur Freundlichkeit wichtig. Die Rollifahrerin hat schon viel erlebt in Bussen.
4: Ist ja, wenn es voll ist und sowas, auch nicht immer witzig mit dem Busfahren. Ne? Das sind ja nicht alle nett und freundlich.
3: Mehmet Yuceva steuert schon die nächste Haltestelle an. Der Fahrplan muss ja eingehalten werden. Verspätungen sind nicht gern gesehen, aber auch die würden seiner Laune nichts anhaben.
2: Nein, man muss einfach ruhig bleiben, weil dann zieht das auch einen die Laune runter. Und ich habe eigentlich immer gute Laune und lasse mir die auch eigentlich immer sehr gerne nicht verderben.
3: An der Brusttasche seines blauen Polohemdes glitzert eine Anstecknadel. Lieblingsbusfahrer steht dort. Der Bremerhavener wurde von seinen Fahrgästen nominiert. Im Oktober erfährt er auf einer feierlichen Gala in Berlin, ob er einer der 5 Sieger ist. Mit der Nominierung kann Yuceva dann Lieblingsbusfahrer 2026 werden. Doch viel wichtiger ist dem 30-jährigen Busfahrer eher die alltägliche Anerkennung und Wertschätzung.
2: Und dann ist es halt auch mal schön, einfach mal ein Danke zu kriegen dafür, dass man diesen Job macht oder sonst was. Finde ich immer schön. Ich muss hier noch einmal raus. Eine Dame.
3: Und genau in diesem Moment springt der engagierte Busfahrer aus seinem Bus, hilft der Dame mit ihrem Rollstuhl aus dem Fahrzeug heraus und bekommt direkt seinen Lohn dafür.
4: Danke.
2: Sehr gerne.
4: Viel Erfolg.
2: Vielen lieben Dank und schönen Tag.
4: Danke.
0: Das war wirklich ein sehr netter Busfahrer,
1: sehr,
0: Mehmet Yuceva aus Bremerhaven. Und er ist nominiert, er könnte der Lieblingsbusfahrer Deutschlands werden. Da drücken wir natürlich die Daumen, dass er diesen Titel auch gewinnt.

0: So, jetzt muss ich dich, Olaf, stellvertretend für Sie, liebe Hörerinnen und Hörer bei Bremen 1, immer was fragen.
1: Ja.
0: Es gibt doch diese manchmal tragischen Geschichten, dass man von zu Hause auszieht und sagt, tschüss, ich lebe jetzt mein eigenes Leben. Und da muss man irgendwann, weil das eigene Leben vielleicht nicht so lief, wie man dachte, zurückkommen. Und dann wohnt man doch nochmal im Kinderzimmer zu Hause bei den Eltern.
1: Ja.
0: Ist dieses Bild vergleichbar mit dem, was Niklas Füllkrug tut, oder tue ich ihm sehr, sehr unrecht? Und wir sollen uns einfach nur freuen, dass dieser großartige Spieler wieder bei Werder ist.
1: Ich glaube, erstmal sollten wir uns alle freuen, dass der wieder da ist.
0: Mach
1: denn
0: ich.
1: Das bringt so ein bisschen Euphorie mal wieder rein. Ich habe ja die ganze Vorbereitung mir angucken dürfen, war mit in den Trainingslagern. Da muss man sagen, das war schon so ein bisschen so,
0: Okay.
1: Aufbruchstimmung sieht anders aus. Und deshalb, Niklas Füllkrug hat das zumindest schon mal geschafft, dass hier wirklich eine große Heiterkeit rund um Werder zurückgekehrt ist. Und so ein bisschen Aufbruchstimmung. Und das Bild, das du gerade geschrieben hast mit dem ja wieder Wohnen, das trifft ja auf Niklas Füllkrug sehr gut zu, möchte ich sagen, denn der hat ja im Weserstadion gewohnt.
2: Ich habe hier im Stadion gewohnt, ne, als 14, 15, 16-Jähriger und dementsprechend ist das halt zu Hause und es gibt hier alle Möglichkeiten, um auf seinem besten Level zu arbeiten und da bin ich vollkommen mit zufrieden.
1: So, er ist vollkommen zufrieden und ich habe gesagt, die Fans, ich glaube, man konnte diese Bilder sehen, wie viele Leute da so richtig happy waren, denn auch Niklas Füllkrug ist ja streng genommen mehr als zufrieden.
2: Ja, bin jetzt froh, dass es geklappt hat. Ich glaube, dass es für mich wichtig ist, in einem guten Umfeld zu sein, jetzt in der Lage, in der ich bin. Und ich glaube, dass es für mich kein besseres Umfeld gibt, fußballerisch wie menschlich, als Werder Bremen.
0: Ja, dann freuen wir uns, dass Niklas Füllkrug wieder zurück ist bei Werder Bremen. Nach 3 Jahren Pause von Werder ist er also wieder da. Und sein erstes Spiel auswärts gegen Freiburg ist dann am Sonntag zu sehen. Und dann hoffen wir mal, dass er da anknüpft, wo er aufgehört hat.
1: So, und ich kann auch meinen Fauxpas mit Donnerstag ist Kinotag wieder gut machen. Mit der folgenden Überschrift: Bremen baut auf Lücke. Das ist der Spitzname.
0: Ja, natürlich. Also, ja. Ich lebe auch hier in dieser Stadt.
1: Ja, aber vielleicht mancher weiß das ja nicht.
0: Ach so. Ja.

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4: Mit Katrin Martens, guten Morgen. US-Präsident Donald Trump hat dem Iran mit einem so wörtlich beispiellosen Wirtschaftskrieg gedroht. Jedes Land, das den Iran unterstütze, müsse mit gewaltigen wirtschaftlichen Konsequenzen rechnen, schrieb er in den sozialen Medien. Grund dürften die fehlenden Erfolge bei den Verhandlungen mit Teheran sein. Der Verbraucherzentrale Bundesverband hat vor steigenden Gaspreisen gewarnt. Grund ist, dass die Gasspeicher nur etwa zur Hälfte gefüllt sind. Der Verband sehe mögliche Herausforderungen für den kommenden Winter, sagte Vorständin Ramona Popp der Rheinischen Post. Weil die blockierte Straße von Hormuz die Gas- und Ölpreise in die Höhe treibt, legen die Händler aktuell weniger Vorräte als normalerweise an. Der Umzug der Spacetech-Expo nach Frankfurt am Main wird die Messe Bremen wirtschaftlich belasten. Das bestätigt das Wirtschaftsressort auf Nachfrage von Buten und Binnen. Wie hoch die Einbußen genau ausfallen, ist noch nicht bekannt. Auch Gastronomen, Hotels und andere Dienstleister in der Stadt seien betroffen. Der ehemalige Güterbahnhof hinter dem Bremer Hauptbahnhof soll weiterhin von Künstlern und Kreativen genutzt werden. Das haben Vertreter des Wirtschaftsressorts am Nachmittag in der Wirtschaftsdeputation mitgeteilt. Aktuell wird das Gelände von mehr als 200 Menschen genutzt. Der Mietvertrag mit dem Verein, der das Areal verwaltet, läuft noch 5 Jahre und soll jetzt um weitere 5 Jahre verlängert werden. Bei einem Frontalzusammenstoß ihrer Fahrzeuge auf der Bundesstraße 73 in Hemmoor im Landkreis Cuxhaven sind 3 Menschen schwer und eine Frau lebensgefährlich verletzt worden. Unter den Schwerverletzten ist auch ein 2 Jahre altes Kind. Wie die Polizei mitteilte, war ein 61-Jähriger mit seinem Auto in den Gegenverkehr geraten. Warum, ist noch unklar. Das waren die Nachrichten mit Katrin Martens.
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5: 14 Grad aktuell in Bremen, 15 sind es in Bremerhaven, 14 Grad in Oldenburg, 14 Grad auch in Wilhelmshaven. Ja, heute gibt es einen Wechsel und zwar zwischen viel Sonne und dicken Wolken. Deswegen kann es auch mal ein bisschen regnen, kann auch mal kurz gewittern. Höchsttemperatur heute 23 Grad.
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6: Um 6.32 Uhr, der Blick auf die Straßen, das geht schnell. Wir haben weder Staus noch Behinderungen. In diesem Sinne, Ihnen jetzt eine gute und vor allem sichere Fahrt.
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6: Heute ist der alles entscheidende Tag.
5: Heute?
6: Heute. Ah. Heute entscheidet es sich 20. August und heute ist dementsprechend, du weißt es, natürlich Sankt Bernhard.
5: Natürlich.
6: Und alle Bauernregeln, die auf Sankt Bernhard sich beziehen, sagen ja, wie der Sankt Bernhard ist, man auch den September misst. Deshalb schauen alle Meteorologen sehr gespannt auf den heutigen Tag. Denn so wie das Wetter heute ist, bleibt es die nächsten Wochen.
5: Wirklich?
6: Also laut dieser Bauernregel? Du willst ja wohl jetzt Bauernregeln nicht anzweifeln,
5: darf
6: oder?
5: Ich das trotzdem nochmal verifizieren in einem Gespräch mit jemandem, der sich mit dem Wetter beruflich beschäftigt?
6: Also ich vertraue dieser Bauernregel. Ich bräuchte es nicht, wenn du aber da noch das mal hinterfragen möchtest.
5: Ich vertraue unserem Wetterexperten Tim Steger.
6: Na gut, dann fragen wir mal nach. Wie der St. Bernhard ist, man auch den September misst. Stimmt es, ja oder nein? Klären wir gleich.
5: Guten Morgen.
6: Moin.
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0: 20 vor 7, Bremen 1 ist hier, der Morgen. Du bist doch auch gerne im Urlaub, ne?
1: Welcher Mensch ist denn nicht gerne im Urlaub?
0: Und was kann man nicht bei Städtereisen alles machen? Paris natürlich.
1: Den Louvre.
0: Eiffelturm.
1: Oh, Tour Eiffel.
0: Oh, lala. Oder wenn man in New York ist, was macht man in New York?
1: Aber die Freiheitsstatue. Natürlich. Ins moderne MoMA.
0: Das ist ganz toll.
1: Also ganz viele. Es gibt so, oh lala, Es gibt wirklich in großen Städten für Urlauberinnen und Urlauber wirklich die tollsten Attraktionen. Dann hat Bremerhaven gesagt, wir müssen unseren Urlauberinnen und Urlaubern, von denen ja immer mehr nach Bremerhaven kommen, auch etwas Besonderes
0: bieten. Man muss Anreize schaffen und das macht Bremerhaven, indem die Touristen aufgefordert werden, Müll einzusammeln.
1: So nämlich.
0: Ja.
1: Was will man schon im Louvre oder so? Müll sammeln, das ist doch etwas, was Urlauberinnen und Urlauber wirklich in ihrer freien Zeit machen wollen. Wir haken nach, Bremer 1 Reporterin Miriam Benecke. Warum sollen denn die Urlauberinnen und Urlauber im Urlaub in Bremerhaven Müll sammeln? Was steckt dahinter?
2: Hafenputz heißt die Aktion Anfang September und Urlauberinnen und Urlauber gehen dabei rund um den Hafen auf Müllsuche. Im letzten Jahr ist da ordentlich was zusammengekommen, 20.000 Zigarettenstummel. Laut der Bremerhavener Tourismusgesellschaft wollen immer mehr Menschen im Urlaub eben nicht nur entspannen, sondern der Natur und dem Gastgeber etwas zurückgeben. In Kopenhagen setzt man inzwischen auch auf den sogenannten regenerativen Tourismus. Dort darf man zum Beispiel eine Stunde kostenlos mit einem Ausflugsboot fahren, wenn man dafür Müll sammelt. In Bremerhaven gibt es keine Bootstour, aber einen Imbiss für alle nach dem Müllsammeln. Und wer weiß, wenn man gleichzeitig nach demselben Zigarettenstummel greift, entwickelt sich daraus vielleicht auch die nächste Urlaubsromanze.
1: Diese Vorstellung. Und wie habt ihr euch kennengelernt?
0: Beim Mülleinsammeln in Bremerhaven. Warum nicht? Manchmal schreibt das Leben ja genau solche Geschichten. Am 5. September startet der Hafenputz. Einheimische sind natürlich auch willkommen und alle Urlauber, die da mitmachen, da sagen wir jetzt schon mal Dankeschön, ihr dürft gerne wiederkommen.
1: Der Vorteil ist, du hast dann wirklich mal was auf die Postkarte zu schreiben. Weil sonst ist immer so, Essen ist lecker, Sonne scheint nicht oder sowas. Jetzt hast du wirklich, habe 10 Zigarettenstummel gesammelt. Liebe Grüße aus Bremerhaven.

0: Bist du auch so aufgeregt? Jetzt fällt die Entscheidung.
1: Also selten war ich weniger aufgeregt als jetzt.
0: Was? Wie der St. Bernhard isst man auch den Septembermist. Heute ist St. Bernhard der 20. August und wir müssen jetzt überprüfen, ob diese Bauernregel wirklich stimmt oder nicht. Und du bist nicht aufgeregt?
1: Ich frage St. Tim und er wird das richten.
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1: Denn St. Tim, Tim Stäger ist unser Wettergott. Tim, ist irgendetwas an dieser hanebüchenden Bauernregel dran?
4: Ja, du sagst es schon. Es sind oft so Regeln mit Lostagen verknüpft. Das ist meistens, also eigentlich immer, leider nicht zutreffend. Mehr Wunsch als Wirklichkeit. Aber es wäre eine schöne Sache, weil dann könnte ich nämlich jetzt mal ein bisschen Urlaub machen. Copy and paste. Und dann wäre das Ganze gar nicht so kompliziert. Aber gerade in der Übergangsjahreszeit, jetzt wo es auch die Tageslänge abnimmt, da ist es ganz schwer, auch in die Zukunft zu schauen. Es kann im September ja gar nicht so weitergehen, weil es wird ja auch immer herbstlicher. Heute übrigens auch schon morgen rum im Raum Bremen und im Binnenland ziemlich viel Nebel, an der See recht klar. Der löst sich aber schnell auf und dann merkt man schnell, dass wir doch noch im Spätsommer sind. Also an dieser Regel kann und darf nichts dran sein.
0: Jetzt wollen wir ja heute Abend alle schwofen, tanzen, hüpfen und springen in Oldenburg beim Stadtfest. Der Bruxer Heiratsmarkt geht los. Gibt es schon so ein bisschen Ausblick, wie das jetzt heute Abend und die nächsten Tage weitergeht?
4: Ja, also es ist so ein bisschen leicht wechselhaft, aber es gibt auch immer wieder freundliche Momente. Heute Nachmittag können hier und da ein paar Schauer oder auch ein einzelnes Gewitter durchziehen, aber tendenziell eher im Küstenumfeld. Also im Binnenland ist man da eher auf der sicheren Seite. Und wie gesagt, der Nebel löst sich auf, die Bewölkung lockert auch auf, ganz weg geht sie nicht. Aber ich denke mal, die Chancen stehen nicht schlecht, dass man sich so ein bisschen warm tanzen kann. Bei 20 bis 23 Grad ist ja noch nicht richtig kalt, noch nicht richtig, auch nicht mehr richtig sommerlich. Aber es ist, denke ich mal, ganz passabel und die Chancen auf trockene Abschnitte sind recht gut.
1: Vielen Dank an unseren Wetterexperten Tim Stäger.
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0: Die hast du nur gut drauf, die Choreografie.
1: Naja.
0: Du bist einer von den Bremer 1 Boys.
1: Sie tanzt halt gerne.
0: Ja, man sieht's. So, hier im Norden, wir haben ja gerade schon ein bisschen über das Wetter gesprochen, ist das Wetter zwar nicht berauschend, aber immerhin handzahm. Ganz anders sieht das anderswo in Deutschland aus.
1: In mehreren Bundesländern, darunter Hessen und Rheinland-Pfalz, hat es letzte Nacht heftige Unwetter gegeben. Wie es da jetzt aussieht, dazu gibt es gleich mehr hier in der Rundschau um 7 Uhr auf Bremen 1 mit Severino Melchiore.
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1: Mit Severino Melchiore. Guten Morgen. Unwetter in Teilen Deutschlands. Mehrere Länder melden hohe Schäden. Zäher Kampf im Nahen Osten. Trump droht Iran mit Wirtschaftskrieg. Umzug der Spacetech Expo. Bremen rechnet mit Folgen, nicht nur für die Messe. Das Wetter wechselhaft mit Sonne, dicken Wolken und Regen. Bis 23 Grad. In den letzten Wochen hat es Deutschland mit einigen Wetterextremen zu tun. Die Dürre und die Hitzewelle sind gerade erst abgeklungen. Jetzt folgen Unwetter in gleich mehreren Bundesländern. Betroffen sind seit gestern Abend Rheinland-Pfalz, Hessen, Thüringen und Bayern. Mindestens eine Frau kam ums Leben und auch sonst sind die Schäden beträchtlich. Gabi Intermann aus der Nachrichtenredaktion mit einem Überblick.
2: In Rheinland-Pfalz starb eine Frau, eine weitere wurde schwer verletzt. Beide hatten während eines Spaziergangs unter einer überdachten Sitzgruppe Schutz gesucht, als ein entwurzelter Baum auf sie stürzte. Im Westerwaldkreis riss der Sturm Wände aus Häusern. Zahlreiche Bäume kippten um. Der Strom ist in einigen Regionen ausgefallen. Auf der Autobahn 61 warfen Sturmböen einen LKW um. Auch in Hessen tobten in der Nacht Stürme. In Wetzlar wurden rund 60 Häuser beschädigt, wie die Feuerwehr mitteilt. Bei einigen wurden sämtliche Dachziegeln abgedeckt. Durch den Lahn-Dill-Kreis zog vermutlich eine Windhose. Hier wurden komplette Dachstühle angehoben. Einige Häuser sind unbewohnbar. In Teilen Thüringens und Bayerns fielen zahlreiche Bäume auf Straßen und Autos. Menschen kamen dort nach bisherigen Angaben nicht zu Schaden.
1: US-Präsident Donald Trump steht sowohl innenpolitisch als auch außenpolitisch ziemlich unter Druck. Groß angekündigte Erfolge bleiben aus, etwa bei Russlands Krieg gegen die Ukraine oder bei Trumps eigenem Krieg gegen den Iran. Im Gegenteil, in den USA sind Benzin und Dünger durch den Iran-Krieg deutlich teurer geworden. Das alles lässt Trumps Umfragewerte in den Keller rutschen vor den Parlamentswahlen im November. Das könnte erklären, warum Trump jetzt wieder mal und noch heftiger verbal auf den Iran losgeht. Er droht dem Land mit einem beispiellosen Wirtschaftskrieg, wie Anne Schneider aus Washington berichtet.
3: Auf seiner Plattform True Social kündigte Trump an, dass künftig auch alle Staaten und Unternehmen isoliert würden, die den Iran finanziell oder wirtschaftlich unterstützten. Dazu zählten etwa Länder, die iranisches Öl kaufen oder bei dessen Transport helfen, Finanzinstitute, die Geschäfte mit dem Iran abwickeln, sowie Reedereien, die zur Umgehung der Sanktionen genutzt werden. Trump forderte die Verbündeten und Handelspartner ausdrücklich auf, diese Isolationspolitik mitzutragen. Welche neuen Maßnahmen nach der Ankündigung folgen sollen, ließ der Präsident allerdings offen. Beobachter sehen darin deshalb zunächst eine Verschärfung der Rhetorik. Trump begründete den verschärften wirtschaftlichen Druck damit, dass der Iran die Chance auf eine Einigung mit den USA nicht genutzt habe.
1: Zurück nach Deutschland. Der Bundesverband der Verbraucherzentralen warnt Gaskunden davor, dass die Preise im Winter steigen könnten. Die Einkaufspreise stiegen seit Beginn des Krieges im Nahen Osten deutlich, sagte Verbandschefin Ramona Popp der Rheinischen Post. Die Blockade der Meerenge von Hormus erschwert den Transport von Öl und Gas nach Europa. Als weiteren Grund nennt Popp niedrige Speicherstände. In Deutschland sind die Speicher zurzeit zur Hälfte gefüllt, im übrigen Europa zu gut 60%. Popp riet Gaskunden, Preise zu vergleichen und gegebenenfalls den Anbieter zu wechseln. Es ist ohne Zweifel eine dicke Schramme für das Image des Raumfahrtstandortes Bremen, der Wegfall der internationalen Messe Spacetech Expo. Sie zieht nach Frankfurt am Main, wie Anfang der Woche bekannt geworden ist. Das hat Folgen, nicht nur für die Messe Bremen, sondern auch für andere Bereiche, sagt das Wirtschaftsressort auf Nachfrage von Buten und Binnen. Einzelheiten von Matthias Röhrs.
4: Die Messe Bremen erwartet durch den Wegfall der Spacetech Expo spürbare Folgen im kommenden Geschäftsjahr, heißt es aus dem Wirtschaftsressort. Wie hoch die Einbußen genau ausfallen, ist noch nicht bekannt. Auch Gastronomen, Hotels und andere Dienstleister in der Stadt seien betroffen. Mehr als 12.000 Besucher hatte die Fachmesse im vergangenen Jahr. Im November findet sie noch einmal auf dem Bremer Messegelände statt. Danach zieht sie nach 11 Jahren in Bremen 2027 nach Frankfurt am Main. Aus Platzgründen, sagen die Veranstalter. Bremen möchte die Lücke mit neuen Messen füllen.
1: Auch die letzten Mitarbeiter des Geflügelschlachters und Verarbeiters Geti Wilbar in Bremervörde müssen zum Monatsende gehen. Ein Investor wurde für die Schlachterei nicht gefunden. Übrig bleibt damit nur noch das Werk in Cuxhaven mit 100 Beschäftigten. Jörn Pietschke, warum hat denn der Schlachtbetrieb in Bremervörde keine Zukunft?
5: Getty Wilber-Geschäftsführer Michael Herrmann sagte mir, in Deutschland ist das Geflügelschlachten im Vergleich etwa zu Polen einfach zu teuer. 2000 Firmen hat der insolvente Betrieb angeschrieben, um einen Investoren zu finden, der die verbliebenen 100 Mitarbeiter im Werk Cuxhaven weiter beschäftigen sollte. Die sollten nicht mehr schlachten, sondern das angelieferte Hühnerfleisch kochen und für die Fertiggerichtproduktion, wie zum Beispiel Hühnerfrikassee, vorbereiten. Daraus wird nun nichts. Der letzte Investor, mit dem Gespräche geführt worden sind, ist abgesprungen. Ende August ist für Getty Wilber in Bremervörde und Cuxhaven Schluss.
1: Und jetzt weitere Meldungen aus Bremen, Bremerhaven und Niedersachsen mit Katrin Martens.
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6: Nach der Grundsteuerreform sind die Einnahmen in Bremen und Bremerhaven 2025 leicht zurückgegangen. Das geht aus Zahlen hervor, die die CDU beim Finanzressort erfragt hat. In der Stadtgemeinde Bremen sank das Grundsteueraufkommen demnach von rund 180 Millionen Euro im Jahr 2024 auf rund 178 Millionen Euro im Jahr 2025 und in Bremerhaven von 32 auf etwa 31 Millionen Euro. Das Finanzressort hat aber auf noch nicht abgeschlossene Bewertungen einzelner Grundstücke verwiesen. Der ehemalige Güterbahnhof hinter dem Bremer Hauptbahnhof soll weiterhin von Künstlern und Kreativen genutzt werden. Das haben Vertreter des Wirtschaftsressorts am Nachmittag in der Wirtschaftsdeputation mitgeteilt. Aktuell wird das Gelände von mehr als 200 Menschen genutzt. Der Mietvertrag mit dem Verein, der das Areal verwaltet, läuft noch 5 Jahre und soll jetzt um weitere 5 Jahre verlängert werden. In Oldenburg startet heute das 50. Stadtfest. In diesem Jahr findet es ein Wochenende früher als sonst statt. Denn zum 50. Jubiläum wird es eine Woche später auf dem Schlossplatz das Event 50 Sommer Wir mit Comedy und Musicals geben. Aber sonst bleibt das Stadtfest wie gewohnt. Die Stadt Oldenburg erwartet insgesamt rund 300.000 Besucherinnen und Besucher.
1: Und jetzt der Sport mit Daniel Haselbach und Radsport. Bei der Deutschlandtour steht die erste Etappe an, Daniel.
7: Ja, gestern ging es ja los mit einem ersten kurzen Einzelzeitfahren. Da hat sich Topfavorit Isaac Del Toro durchgesetzt. Der Mexikaner konnte sich also das blaue Trikot des Gesamtführenden sichern. Heute Vormittag geht es dann in die erste Etappe der über 730 Kilometer langen Deutschlandtour. Start ist heute im Kurort Bad Orb, berichtet Stefan Gahr.
8: Vom Spessart ins Schwäbische. Es ist ein langer und hügeliger Tag. Mehr als 215 Kilometer, die längste Etappe und dazu 3000 Höhenmeter. Es geht ständig auf und ab. Ruhige, erholsame Phasen gibt es kaum. Schon wenige Kilometer nach dem Start geht's von Hessen rüber nach Bayern, aber nur für einen kurzen Abstecher. Nach 80 Kilometern sieht das Feld die Burg von Wertheim. Wertheim ist die nördlichste Stadt von Baden-Württemberg. Nach der Burg wartet dann in Reichholzheim die erste größere Rampe, 2,5 Kilometer mit 5% Steigung. Auf der ansteigenden Zielgeraden von Schwäbisch Hall muss dann das Timing stimmen, wenn man als Erster über den Zielstrich rollen will.
7: Die Fanszenen verschiedener Fußballvereine, die planen bei den DFB-Pokalspielen an diesem Wochenende offenbar größere Protestaktionen gegen den Videobeweis, das berichtet die Deutsche Presseagentur. In einem Aufruf heißt es, in der ersten Pokalrunde sehe man Fußball, wie er sein sollte, ohne VAR und damit authentisch, unmittelbar und voller Emotionen. Zu diesem Zustand wolle man dauerhaft zurückkehren. Wegen des zu hohen technischen und finanziellen Aufwands kommt die Technologie in der ersten Runde des DFB-Pokals nicht zum Einsatz. Werder Bremen tritt in der ersten Runde des Wettbewerbs am Samstagnachmittag beim Lüneburger SK an. Der Bremer Fünftligist SV Hemeling spielt dann gegen Hannover 96.
1: Das war der Sport und das war die Rundschau am Morgen mit Severino Melchiore.
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9: Marsupilami, Marsupilami. Das Wort brauche ich gleich im Becherwisser-Quiz. Marsupilami.
10: Übes.
9: Marsupilami.
10: Jetzt ist aber das nicht das Hoch Marsupilami, das gerade für dieses.
9: Nein.
10: Ein Tief. Es ist wohl eher ein
9: du
10: Tief.
9: Du redest Unsinn.
10: Nun gut.
9: Hör dir mal selber zu.
10: Marsupilami.
9: Marsupilami. Brauche ich aber gleich erst. Jetzt sage ich Ihnen ganz schnell, und das geht mir locker über die Lippen: 15 Grad in Bremerhaven, 14 in Bremen, 14 in Oldenburg, 14 Grad in Rothenburg. Heute gibt es einen Wechsel aus Sonne und dicken Wolken. Es kann vereinzelt auch Regenschauer geben. Kleinere Gewitter sind auch möglich bei maximal 23 Grad.
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1: Um 7:09. Auch hier geht es schnell. Wir haben nur eine Meldung. A1 Osnabrück Richtung Bremen. Zwischen Bremen-Brinkum und Hemeling. Auch heute Morgen wieder 4 Kilometer Stop and Go.
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9: So, damit wissen Sie schon, dass Marsupilami wird Teil des Becherwisser-Quizzes sein, aber nur ein ganz kleiner Teil. Wir haben noch viele andere Fragen zu anderen Themengebieten. Und das Schöne ist ja, Sie müssen nur 5 Fragen richtig beantworten. Dann kriegen Sie unseren Becherwisser-Quiz-Kaffeebecher.
10: Ich habe hier so einen Blick schon auf die Telefonanlage und kann sehen, wie viele Menschen anrufen. Als du gesagt hast, dass Marsupilami wird Teil sein, zack, alle aufgelegt.
9: Es ist nur eine von 10 Fragen und selbst die ist lösbar. Das Marsupilami. Außerdem können Sie mal eben noch im Internet gucken, falls Sie gar nicht wissen, was das Marsupilami ist, was das Marsupilami ist.
10: Und sagen wir so, die Chance, heute den Becher zu gewinnen, ist damit deutlich höher, weil gerade alle aufgelegt haben. Also rufen Sie jetzt an 0421 246 611 und es gibt auch noch andere Fragen.
9: Ja. Versprochen. Stellen Sie sich nicht so an. Bis gleich. Guten Morgen.
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0: 16 Minuten nach 7. Jetzt wird's aber spannend mit deinem Masu Pilami.
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2: Und damit ist nicht unser heutiger Kandidat gemeint. Das ist nämlich Thomas Gülke aus Hamburg. Schönen guten Morgen oder moin moin, wie man bei euch sagt.
3: Ja, moin. Ja.
2: Was hat dich nach Hamburg gebracht? Warum bist du nicht hier bei uns in Bremen oder im Bremerhaven?
3: Ja, die Arbeit hat's gebracht. Meine Frau hat eine Stelle in Hamburg bekommen und ja, Freunde von uns waren auch schon in Hamburg und so sind wir letztendlich hier hängen geblieben.
0: Aber du hörst weiterhin jeden Morgen Bremen 1.
3: Ja, tatsächlich. Das machen wir jeden Morgen und relativ viel, also auch Fußball und so. Ja, da sind wir sehr verbunden geblieben.
2: Das wird Elke Wisswedel nicht gerne hören. Aber uns freut es natürlich und wir spielen jetzt mit dir, damit du der Einzige in Hamburg bist, der einen Bremen 1 Becher hat, das Becherwisser-Quiz. Ich stelle dir gleich eine Minute lang Fragen. Wenn da irgendwas dabei ist, was du nicht beantworten kannst, sag einfach weiter, dann kommt direkt die nächste Frage. 5 müsstest du bitte richtig beantworten, dann bekommst du den Becher.
3: Alles klar.
0: Thomas, du bist bereit?
3: Ja.
0: Los geht's.
2: Das Marsupilami kommt heute in die Kinos. Dieses Fantasiewesen hat einen 8 Meter langen...
3: Schwanz.
2: In den USA ist heute der Tag der Speckfans. Redensartlich fängt man mit Speck welche Nagetiere?
3: Mäuse.
2: Welche wunderschöne Hansestadt schmückt sich mit einer sogenannten Speckflagge?
3: Ja, Bremen.
2: Kalle Pohl wird heute 75 Jahre alt. Er war festes Mitglied in der Comedy-Show 7 Tage, 7...
3: Köpfe.
2: Apropos Kalle, wie heißt der von Astrid Lindgren erfundene Meisterdetektiv Kalle mit Nachnamen?
3: Blomqvist.
2: Welche Greta hat heute vor 8 Jahren in Schweden ihren Schulstreik fürs Klima begonnen?
3: Thunberg.
2: Apropos Klima, im NDW-Song Sommersprossen heißt es, haben wir hier schlechtes Klima, fahren wir sofort nach?
3: Lima.
2: Von welcher Band stammt der Song Sommersprossen? Von UKW oder von Mittelwelle?
3: UKW
2: ist die Abkürzung für Ultra Kurz
3: Welle.
2: In Bremerhaven gibt's heute den Vortrag Gepard an Bord. Er handelt vom Magier-Duo Siegfried und
3: Roy.
0: Alle 10.
3: Ich muss überlegen, auf dem Bord haben
0: wir. Ja. Am Ende hast du es aber ganz spannend gemacht.
2: Ich hatte schon Angst, dass es nur 9 werden.
3: Ich bin auch erst vor 10 Minuten aufgestanden, aber dafür...
0: Also dafür? Wie soll denn dieser Tag noch weitergehen, wenn du noch länger wach bist? Das wird ja Wahnsinn.
3: Ich bin wach geworden und habe gehört, mal so Pilami, da rufst du doch mal an.
2: Thomas, du bist für Hamburg, du bist für Hamburg überqualifiziert.
3: Ja, ganz klar.
0: Komm zurück nach Bremen, wir brauchen Menschen wie dich hier.
3: Ja, super.
0: Auch Menschen, die den Satz sagen, ich bin wach geworden und habe Masu Pilami gehört, da rufe ich mal an. Ein Satz, der in der deutschen Sprache so noch nie gesagt wurde.
3: Dann zeigt das meine Chance. Ja, genau.
2: Gut gemacht.
0: Du kommst hier an unsere Legendenwand mit 10 richtigen. Juck wird dich gleich malen und dann hängen wir dich hier auch an die Wand.
3: Ja, supi.
0: Und der Becher geht nach Hamburg.
3: Ja, vielen Dank.
0: Dir einen schönen Tag. Mach genauso weiter.
3: Ja, ihr auch.
0: Ne? Tschüss.
3: Okay, ciao.
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1: Mit Katrin Martens. Guten Morgen. US-Präsident Donald Trump hat dem Iran mit einem so wörtlich beispiellosen Wirtschaftskrieg gedroht. Jedes Land, das den Iran unterstützt, müsse mit gewaltigen wirtschaftlichen Konsequenzen rechnen, schrieb er in den sozialen Medien. Grund dürften die fehlenden Erfolge bei den Verhandlungen mit Teheran sein. In der Nacht haben Unwetter in Teilen Deutschlands schwere Schäden angerichtet. In Rheinland-Pfalz wurde eine 58-jährige Frau tödlich verletzt, ihre Begleiterin schwer. Im brandenburgischen Fürstenwalde hat es nach Angaben des Deutschen Wetterdiensts einen Tornado gegeben. In Hessen wurden nach Angaben der Feuerwehr etwa 60 Häuser durch Sturmböen abgedeckt. Einige sind unbewohnbar. Und jetzt weitere Meldungen aus Bremen, Bremerhaven und Niedersachsen.
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1: Nach der Grundsteuerreform sind die Einnahmen in Bremen und Bremerhaven 2025 leicht zurückgegangen, insgesamt um etwa 3 Millionen Euro. Das geht aus Zahlen hervor, die die CDU beim Finanzressort erfragt hat. Das Finanzressort hat aber auf noch nicht abgeschlossene Bewertungen einzelner Grundstücke verwiesen. Das Unternehmen J.D. Peet's, zu dem Jakobs-Café gehört, eröffnet heute offiziell seine neue Zentrale im Tabakquartier in Bremen-Woltmershausen. Der Firmenstandort ist für Deutschland, Österreich und die Schweiz zuständig. Etwa 300 Beschäftigte ziehen damit von der bisherigen Zentrale in der Alten Neustadt in das neue Bürogebäude. In Oldenburg startet heute das 50. Stadtfest, eine Woche früher als sonst. Denn zum 50. Jubiläum wird es ab dem 27. August auf dem Schlossplatz das Event 50 Sommer Wir mit Comedy und Musicals geben. Aber sonst bleibt das Stadtfest wie gewohnt. Die Stadt Oldenburg erwartet insgesamt rund 300.000 Besucherinnen und Besucher. Das waren die Nachrichten mit Katrin Martens.
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2: 14 Grad sind es aktuell in Bremen. 14 Grad auch in Bremerhaven, 14 Grad auch in Cuxhaven. Da muss doch irgendjemand ausreißen, da 15 Grad in Verden. 23 Grad ist die heutige Höchsttemperatur und es wechseln sich Sonne und dicke Wolken ab. Das bedeutet, es kann vereinzelt auch kurze Regenschauer oder kleinere Gewitter geben.
3: Was war die Höchsttemperatur?
2: 23 Grad.
3: Naja, immerhin.
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3: Eine Meldung haben wir für Sie um 7.33 Uhr. A1 Osnabrück Richtung Bremen. Der Klassiker zwischen Bremen-Brinkum und Hemeling. Auch heute Morgen 4 Kilometer Stop and Go.
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2: Bin nicht ganz sicher, ob der König kommt.
3: Es wäre natürlich ein Anlass für königlichen Besuch.
2: Ja.
3: Wahrscheinlich ist es ein grüner Teppich. Der grüne Teppich ausgerollt werden.
2: Aber wir wissen ja, wie diese Königs sind. Die lassen sich immer sehr bitten. Wir werden das besprechen müssen, denn heute startet ja das Oldenburger Stadtfest zum 50. Mal. Und ob der Kohlkönig kommt, weiß man nicht.
3: Aber wir haken da mal nach. Wir rufen einfach gleich mal beim Oberbürgermeister.
2: Hast du die Nummer?
3: Oldenburg. Und klar, ich habe doch alle Nummern.
2: Okay.
3: Also ich
2: cool.
3: Alle Nummern.
2: Cool.
3: Da rufen wir gleich mal an und lass uns mal erklären, ob der Kohlkönig kommt. Olaf Lies und was da eigentlich sonst noch so abgeht, haben wir ja gerade gehört. 300.000 Menschen wollen da feiern. Also da muss ja was passieren.
2: Klären wir gleich.
3: Guten Morgen.
2: Guten Morgen.
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0: Geschichte. Du müsstest jetzt schon ein bisschen Haltung annehmen.
1: Das ist das, was ich unter Haltung annehmen verstehe, was ich hier gerade mache.
0: Auf halb Achter auf dem Stuhl setzen. Jetzt ein bisschen gerade hinsetzen. Gut. Wir haben schließlich den Oberbürgermeister von Oldenburg am Telefon. Moin, schönen guten Morgen, Herr Kuckmann.
2: Ja, moin nach Bremen.
1: Ich muss doch keine Haltung annehmen vor Ihnen, oder?
2: Haltung muss man haben, nicht annehmen.
0: So stark. So, wir gehen davon aus, Sie sitzen eigentlich mit dieser Stadtkette schon bereit, jetzt im Stuhl und freuen sich auf das, was da heute Abend passiert. Das Stadtfest geht los. Ist das so, dass Sie heute Morgen schon aufgewacht sind und sagen, endlich ist es soweit, die schönsten Tage des Jahres?
2: Also aufgewacht bin ich, sonst wäre ich ja nicht hier. Die Stadtkette, die lassen wir heute aber im Schrank, weil... Also das Stadtfest ist natürlich auch eine große Sause und ich weiß nicht, ob ich die am Ende noch dann wieder mit ins Rathaus bringen
0: würde. Das ist clever. Nur die nötigsten Dinge mitnehmen zur Party. So ist es gut, ja.
2: Genau.
1: Das Stadtfest wird ja 50. Können Sie sich noch erinnern, wie Sie, ich glaube es ist 12 Jahre her, Ihren 50. gefeiert haben?
2: Zu Hause gar nicht so groß wie das Stadtfest, aber in der Tat, ist schon ein bisschen her. Da haben wir das mit meinem Alter auch geklärt, danke.
1: Gerne.
2: Aber 50 ist natürlich, wenn ich da vielleicht kurz drauf eingehen darf, ist natürlich eine besondere Zahl für uns. Und ich trage Eulen nach Athen, auch in Bremen, wenn ich über das Oldenburger Stadtfest spreche. Das ist die größte Sause hier im Nordwesten, abgesehen jetzt mal von Freimarkt und Kramermarkt. Und alle Menschen freuen sich drauf und dass sowas so lange in der Größe stattfindet und die Leute begeistert, das ist schon besonders.
0: Ich glaube, Sie müssen das trotzdem noch einmal erklären, richtig für alle, weil natürlich viele sagen, ja, Stadtfest ist halt ein Stadtfest wie andere Stadtfeste. Wenn ich jetzt niemanden in Oldenburg kenne, dann begegne ich dich da auch niemandem. Also was unterscheidet das Oldenburger Stadtfest? Warum sollten auch Bremerinnen und Bremer oder Menschen aus Bremerhaven, Pferdenfechter, Delmenhorst mal sagen, ich fahre nach Oldenburg heute?
2: Ja, weil wir eine schöne Altstadt haben, weil das unheimlich viel Musik gibt, die man sich anhören kann. Es gibt Bands, es gibt aber auch DJs, es gibt alle möglichen Zelte und es gibt natürlich nette Getränke mit oder ohne Alkohol. Das ist ja heute Gott sei Dank alles möglich. Man kann viele Leute treffen und entweder welche, die man schon kennt oder man lernt neue kennen.
1: Wenn man jetzt den Oberbürgermeister Jürgen Krogmann treffen möchte auf dem Stadtfest, wo findet man Sie am ehesten?
2: Ja, ich bin natürlich nicht mehr bis 3 Uhr morgens unterwegs, zumindest nicht jede Nacht, weil wir haben ja schon über mein Alter gesprochen.
1: Richtig.
2: Aber es gibt auch für Ältere gibt es Möglichkeiten, zum Beispiel am Schloss, dieses wunderbare Kochen am Schloss, also wo sich 9 Restaurants zusammengeschlossen haben und unter so einem großen Zelt kulinarische Sachen anbieten. Da kann man natürlich auch nett was trinken dazu. Da halten sich sehr viele sehr gerne auf. Aber es gibt natürlich auch so die Hotspots auf dem Marktplatz oder am Waffenplatz oder so, wo natürlich große Bühnen sind und wo es richtig abgeht.
0: Also das die Tipps vom Oberbürgermeister Jürgen Krogmann, der jetzt 67 ist, wenn ich das richtig gerechnet habe. Was? 62?
1: 50, 62.
0: 62.
1: Wird 63.
0: Jetzt haben wir sie auch noch älter gemacht. So, Herr Krogmann.
1: Ich muss mich sehr entschuldigen, Herr Krogmann, für meinen Kollegen.
2: Ich wusste gar nicht, dass es heute um mein Alter gehen sollte.
0: Ja. So, nebenbei auch noch so ein bisschen das. Aber das 50. Stadtfest, das geht heute los in Oldenburg um 17 Uhr. Und wir haben noch ein paar Tipps bekommen vom Oberbürgermeister. Vielen Dank für Ihre Zeit und viel Spaß beim Feiern.
2: Alles klar, schönen Dank.

0: 7.51 Uhr an diesem Donnerstag. Hier ist Bremen 1 und wir sind jetzt am 20. August. Also so weit ist es nicht mehr hin bis zum Tag der Deutschen Einheit, der ja in diesem Jahr hier im Land Bremen gefeiert wird. Und
1: Richtig. Jetzt
0: gibt es dafür extra ein Social-Media-Auftritt zum Tag der Deutschen Einheit. Und da werden dann die Ministerpräsidenten und Ministerpräsidentinnen der verschiedenen Bundesländer je nacheinander gefragt, was sie denn so mit Bremen verbinden. Und das ist denn wirklich erstaunlich. Wir hören jetzt Markus Söder aus Bayern, Mario Vogt aus Thüringen, Manuela Schwesig aus Mecklenburg-Vorpommern, Gordon Schnieder Rheinland-Pfalz, Peter Tschentscher Hamburg und Boris Rhein aus Hessen. Die alle hören wir. Also alle Ministerpräsidentinnen und Ministerpräsidenten. Und die werden gefragt, was fällt Ihnen zu Bremen ein? Alles, was Ihnen zu Bremen einfällt, ist das hier.
2: Ne, die Bremer Stadtmusikanten.
3: Die Bremer Stadtmusikanten.
4: Bremer Stadtmusikanten.
5: Auf jeden Fall die Bremer Stadtmusikanten.
6: Die Stadtmusikanten.
7: Die Geschichte der Bremer Stadtmusikanten.
0: Das ist alles. Das ist alles,
1: ja, was soll man denn auch sagen?
0: Ministerpräsidenten und Ministerpräsidenten zu Bremen einfällt. Was fällt Ihnen zu Bremen? Die Bremer Stadtmusikanten. Und alle, das kommt dazu, freuen sich, dass sie eine verdammt witzige Antwort gefunden haben. Die Bremer Stadtmusikanten.
1: Die wenigsten könnten aber alle vier Tiere aufzählen.
0: Das wiederum stimmt, ja. Definitiv. Aber das ist auch ein bisschen erschreckend, oder? Dass denen nicht mehr zu Bremen einfällt als die Bremer Stadtmusikanten. Wobei, es gibt eine Ausnahme, nämlich Niedersachsens Ministerpräsident Olaf Lies, der ja auch amtierender Oldenburger Grünkohlkönig ist. Und da müssen wir jetzt nochmal nachschieben. Wir haben ja eben groß gesagt, kommt der eigentlich zum Oldenburger Stadtfest heute?
1: Genau, da haben wir den Oberbürgermeister noch gefragt und der hat gesagt, ne, der kommt wahrscheinlich zum Kramermarkt, aber zum Stadtfest, da hat er leider keine Zeit.
0: Aber er hat zumindest, weiß er mehr über Bremen.
8: Eigentlich typisch norddeutsch, also wie wir in Niedersachsen auch.
0: Immerhin. Also nicht die Stadtmusikanten. Immerhin, ja, immerhin ein bisschen mehr als nur die Stadtmusikanten.
1: Also ich nehme
0: alle nur die Stadtmusikanten?
1: Ja, aber was würdest du denn, wenn du bayerischer Ministerpräsident bist? Was weißt du denn von Bremen?
0: Die Space City, dieser erfolgreiche Fußballclub.
1: Richtig,
0: tolles Bier.
1: Das Bier, genau.
0: Diese freie Hansestadt, die Weser. Die Schlachte,
1: ja,
0: ist ja all gut. Das, all das.
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1: Mit Severino Melchiore. Guten Morgen. Unwetter in Teilen Deutschlands. Mehrere Länder melden hohe Schäden. Zäher Kampf im Nahen Osten. Trump droht Iran jetzt mit Wirtschaftskrieg. Umzug der Space Tech Expo. Bremen rechnet mit Folgen nicht nur für die Messe. Das Wetter wechselhaft mit Sonne, dicken Wolken und Regen. Bis 23 Grad. In den letzten Wochen hatte Deutschland es mit einigen Wetterextremen zu tun. Die Dürre und die Hitzewelle sind zwar gerade erst abgeklungen, jetzt aber folgen Unwetter in gleich mehreren Bundesländern. Betroffen sind seit gestern Abend Brandenburg, Rheinland-Pfalz, Hessen, Thüringen und Bayern. Mindestens eine Frau ist dabei umgekommen und auch die Schäden sind beträchtlich. Gabriele Intermann aus der Nachrichtenredaktion mit einem Überblick.
2: In Rheinland-Pfalz starb eine Frau in Walldorf. Eine weitere kam schwer verletzt ins Krankenhaus. Beide hatten während eines Spaziergangs unter einer überdachten Sitzgruppe Schutz gesucht, als ein entwurzelter Baum auf sie stürzte. Im Westerwaldkreis riss der Sturm Wände aus Häusern. Zahlreiche Bäume kippten um. Der Strom fiel in einigen Regionen aus. Auf der Autobahn 61 warfen Sturmböen einen LKW um. In Brandenburg hat ein Tornado in Fürstenwalde im Kreis Oder-Spree schwere Verwüstungen angerichtet, wie der Deutsche Wetterdienst bestätigt. Dächer wurden abgedeckt, Bäume entwurzelt und drei Menschen leicht verletzt. Auch durch den hessischen Lahn-Dill-Kreis zog vermutlich ein Tornado. Hier wurden komplette Dachstühle angehoben. Einige Häuser sind unbewohnbar. In Wetzlar wurden rund 60 Häuser beschädigt. Auch in Teilen Thüringens und Bayerns fielen Bäume auf Straßen und Autos.
1: US-Präsident Donald Trump steht sowohl innenpolitisch als auch außenpolitisch ziemlich unter Druck. Groß angekündigte Erfolge bleiben aus, etwa bei den Bemühungen um Frieden zwischen Russland und der Ukraine oder bei Trumps eigenem Krieg gegen den Iran. Im Gegenteil, in den USA sind Benzin und Dünger durch den Iran-Krieg deutlich teurer geworden. Das alles lässt Trumps Umfragewerte in den Keller rutschen und das vor den Parlamentswahlen im November. Das könnte erklären, warum Trump jetzt noch mal mehr verbal auf den Iran losgeht. Er droht dem Land mit einem beispiellosen Wirtschaftskrieg, wie Anne Schneider aus Washington berichtet.
3: Auf seiner Plattform True Social kündigte Trump an, dass künftig auch alle Staaten und Unternehmen isoliert würden, die den Iran finanziell oder wirtschaftlich unterstützten. Dazu zählten etwa Länder, die iranisches Öl kaufen oder bei dessen Transport helfen, Finanzinstitute, die Geschäfte mit dem Iran abwickeln, sowie Reedereien, die zur Umgehung der Sanktionen genutzt werden. Trump forderte die Verbündeten und Handelspartner ausdrücklich auf, diese Isolationspolitik mitzutragen. Welche neuen Maßnahmen nach der Ankündigung folgen sollen, ließ der Präsident allerdings offen. Beobachter sehen darin deshalb zunächst eine Verschärfung der Rhetorik. Trump begründete den verschärften wirtschaftlichen Druck damit, dass der Iran die Chance auf eine Einigung mit den USA nicht genutzt habe.
1: Zurück nach Deutschland. Der Bundesverband der Verbraucherzentralen warnt Gaskunden davor, dass die Preise im Winter steigen könnten. Die Einkaufspreise stiegen seit Beginn des Krieges im Nahen Osten deutlich, sagte Verbandschefin Ramona Popp der Rheinischen Post. Die Blockade der Meerenge von Hormus erschwert den Transport von Öl und Gas nach Europa. Als weiteren Grund nennt Popp niedrige Speicherstände. In Deutschland sind die Speicher zurzeit zur Hälfte mit Gas gefüllt, im übrigen Europa zu gut 60%. Popp rät Gaskunden, Preise zu vergleichen und gegebenenfalls den Anbieter zu wechseln. Miteinander reden hilft ja. Einmal im Jahr tauschen sich deshalb die Regierungschefinnen und Chefs der norddeutschen Bundesländer aus. Heute Vormittag passiert das in Rostock. Und Thema wird unter anderem die Forderung sein, dass der Bund deutlich mehr Geld an die Seehäfen zahlt. Denn dazu gibt es ein neues Gutachten. Mehr dazu von Emmy Thume aus der Regionalredaktion Buden und Binnen.
4: Das Gutachten der IHK Nord zeigt, dass es rechtlich möglich ist, dass der Bund dauerhaft mehr Geld in die Seehäfen steckt. Bislang hieß es vom Bund, dass dafür eine Verfassungsänderung notwendig sei. Bremens Bürgermeister Andreas Bovenschulte sieht das als Anlass, sich für einen erneuten Vorstoß der Küstenländer in Berlin einzusetzen. Vor der Konferenz sagte er, es sei nur gerecht, wenn der Bund sich bei den Seehäfen stärker engagiere. Denn diese seien nicht alleine Sache der Länder, sondern das Rückgrat der gesamten deutschen Wirtschaft. Man erwarte vom Bund jetzt eine klare Aussage zu einer konkreten Summe. Daneben wollen die Länderchefs bei der Konferenz über Energie- und Wirtschaftsthemen sprechen, um ihre gemeinsamen Interessen gegenüber Bund und EU zu vertreten.
1: Es ist ohne Zweifel eine dicke Schramme für das Image des Raumfahrtstandortes Bremen. Der Wegfall der internationalen Messe Spacetech Expo. Sie zieht nach Frankfurt am Main um, wie Anfang der Woche bekannt geworden ist. Das hat Folgen nicht nur für die Messe Bremen, sondern auch für andere Bereiche, sagt das Wirtschaftsressort auf Nachfrage von Buten und Binnen. Einzelheiten von Matthias Röhrs.
5: Die Messe Bremen erwartet durch den Wegfall der Spacetech Expo spürbare Folgen im kommenden Geschäftsjahr, heißt es aus dem Wirtschaftsressort. Wie hoch die Einbußen genau ausfallen, ist noch nicht bekannt. Auch Gastronomen, Hotels und andere Dienstleister in der Stadt seien betroffen. Mehr als 12.000 Besucher hatte die Fachmesse im vergangenen Jahr. Im November findet sie noch einmal auf dem Bremer Messegelände statt. Danach zieht sie nach 11 Jahren in Bremen 2027 nach Frankfurt am Main. Aus Platzgründen, sagen die Veranstalter. Bremen möchte die Lücke mit neuen Messen füllen.
1: Und jetzt weitere Meldungen aus Bremen, Bremerhaven und Niedersachsen mit Katrin Martens.
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6: Nach der Grundsteuerreform sind die Einnahmen in Bremen und Bremerhaven 2025 leicht zurückgegangen. Das geht aus Zahlen hervor, die die CDU beim Finanzressort erfragt hat. In der Stadtgemeinde Bremen sank das Grundsteueraufkommen demnach von rund 180 Millionen Euro im Jahr 2024 auf rund 178 Millionen Euro im Jahr 2025 und in Bremerhaven von 32 auf etwa 31 Millionen Euro. Das Finanzressort hat aber auf noch nicht abgeschlossene Bewertungen einzelner Grundstücke verwiesen. Der ehemalige Güterbahnhof hinter dem Bremer Hauptbahnhof soll weiterhin von Künstlern und Kreativen genutzt werden. Das haben Vertreter des Wirtschaftsressorts am Nachmittag in der Wirtschaftsdeputation mitgeteilt. Aktuell wird das Gelände von mehr als 200 Menschen genutzt. Der Mietvertrag mit dem Verein, der das Areal verwaltet, läuft noch 5 Jahre und soll jetzt um weitere 5 Jahre verlängert werden. In Oldenburg startet heute das 50. Stadtfest. In diesem Jahr findet es ein Wochenende früher als sonst statt. Denn zum 50. Jubiläum wird es eine Woche später auf dem Schlossplatz das Event 50 Sommer Wir mit Comedy und Musicals geben. Aber sonst bleibt das Stadtfest wie gewohnt. Die Stadt Oldenburg erwartet insgesamt rund 300.000 Besucherinnen und Besucher.
1: Und jetzt der Sport mit Daniel Haselbach und Radrennen. Die Deutschlandtour hat begonnen. Los ging es gestern mit einem Einzelfahren. Und jetzt steht die erste Etappe an, Daniel.
7: Ja, insgesamt ist diese Deutschlandtour ja über 730 Kilometer lang. Und auf diese 730 Kilometer lange Strecke geht es heute im Kurort Bad Orb in Hessen. Die erste Etappe führt dann über Bayern nach Baden-Württemberg, berichtet Steffen Gahr.
8: Der Favorit geht im blauen Trikot in die erste Etappe. Isaac Del Toro, der Tour de France Gesamtdritte, hat im kurzen Prolog von Bad Orb direkt mal gezeigt, dass er bei dieser Deutschlandtour was vorhat. Klar ist aber auch, die Abstände sind noch gering und Ausruhen ist auf dieser ersten langen und hügeligen Etappe ohnehin nicht drin. Der Weg von Hessen über Bayern nach Baden-Württemberg ist ein ständiges Auf und Ab mit 3000 Höhenmetern und 2 durchaus ordentlichen Rampen. Und zwar in Reichholzheim, gut 90 Kilometer nach dem Start, und Hermersberg, gut 55 Kilometer vor dem Ziel.
7: Und wir blicken noch kurz nach Aachen. Die deutschen Starter haben bei den Reitweltmeisterschaften dort einen fast perfekten Auftakt erlebt. Das Quartett von Bundestrainer Otto Becker ritt bei der ersten von 3 Teilprüfungen auf Platz 1 vor Belgien und den USA. Markus Tepper.
9: Im Zeitspringen blieben Markus Ehning auf Coolio, Sophie Hinners mit Sinclair und Daniel Deusser im Sattel von Othello fehlerfrei. Ausgerechnet der Europameister Richard Vogel leistete sich auf seinem Pferd United Touch einen Abwurf und lieferte damit das Streichergebnis, weil nur die 3 besten Resultate in die Mannschaftswertung einfließen.
7: Ja, und heute folgt dann die 2. der 3 Teilprüfungen im Nationenpreis. Das Finale in der Teamwertung steigt am Freitagabend unter Flutlicht.
1: Das war der Sport und das war die Rundschau am Morgen mit Severino Melchiore.
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10: Mit schnuckeligen 15 Grad in Bremen, ja, 14 Grad in Bremerhaven, 15 in Oldenburg. Gutes Wetter fürs Stadtfest, 15 Grad in Verden. Also roundabout 15 Grad gerade überall. 23 ist die heutige Höchsttemperatur. An der Küste wird es ein bisschen kühler, da nur 20 Grad. Es gibt heute Sonne, aber auch dicke Wolken und es kann vereinzelt auch kurze Regenschauer geben.
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11: Um 8:09 der Blick auf die Straßen. Zunächst einmal A1 Osnabrück Richtung Bremen. Auch heute Morgen wieder zwischen dem Dreieck Stur und Bremen-Hemelingen Stau. 6 Kilometer Stop and Go aktuell. Von der A1 rüber auf die A7 Hannover Richtung Flensburg. Zwischen Hamburg-Heimfeld und dem Elbtunnel 5 Kilometer stockender Verkehr. A27 Bremen Richtung Bremerhaven. Zwischen Bremerhaven Süd und Geestemünde 2 Kilometer Stau. Und schließlich noch B6 Delmenhorst Richtung Bremen Überseestadt. Zwischen Delmenhorst und dem Utbremer Kreisel Stop and Go.
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11: Dürfte ich dich ans Klavier bitten?
12: Ach so, warte, ja, gerne. Deswegen steht das hier, okay.
11: Ja, dann, wenn wir das nochmal richtig hier hätten, dann wäre das schön. Warte, jetzt muss ich das nochmal ganz kurz.
12: So, warte, so.
11: Ja, so.
12: Ich könnte.
11: Ja, wir wollen dich natürlich einstimmen bei dem Wetter. Herr, es wird Zeit. Der Sommer war sehr groß. Auf den Fluren lass die Winde los. Irgendwie so geht das ja von Rilke. Und darüber wollen wir natürlich auch gleich richtig sprechen. Wie herbstlich wird es denn gerade? Die richtige Herbststimmung ist jetzt noch nicht aufgekommen, oder?
12: Ich muss mich
11: aber konzentrieren. Du spielst schön Klavier. Aber wir wollen das gleich richtig klären. Also, gleich unser Bremer 1 Wetterexperte. Geht das so herbstlich weiter oder kommt der Sommer nochmal?
12: Du unterbrichst jetzt nicht mein Klavierspiel für irgendeinen Hit aus den 70ern oder 80ern.
11: Bitte, Parsons Project, don't answer me.
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12: Kommt nicht mal ein Klavier drin vor.

0: Das ist mir doch egal, ob ihr da...
1: Aber du spielst es wirklich zu schön. Deshalb noch die letzte Zeile. Wer jetzt kein Haus hat, baut sich keines mehr. Wer jetzt allein ist, wird es lange bleiben. Wird Wachen lesen, lange Briefe schreiben und wird in den Alleen hin und her unruhig wandern, wenn die Blätter treiben.
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3: Ja, lieber Tim Steger, unser Wetterexperte, du merkst, wir sind in irgendeiner herbstlichen Stimmung gefangen. Das kann am Wetter liegen. Das wird heute ungemütlich zum Teil. Oder interpretiere ich da zu viel hinein?
4: Ja, Herbststimmung war ich heute Morgen, weil zum Teil neblig war, vor allem im Binnenland an der See schon freundlich, aber mittlerweile hat sich der Nebel ja schon gelichtet und jetzt ist eher Spätsommerstimmung, würde ich sagen, vor allem, weil es halt auch im Nachmittagsverlauf auch noch einzelne Schauer und Gewitter geben kann, auch vor allem an der Küste. Das ist also typisches Phänomen für das Sommerhalbjahr. Also von dem her würde ich sagen, Herbstmelancholie ist noch ein bisschen verfrüht, Temperaturen sind auch noch nicht so richtig herbstlich, obwohl auch noch nicht mehr ganz sommerlich. Höchstwerte heute Nachmittag so bis 20, 22 Grad, vielleicht Richtung Nienburg auch die 23, an der See sind wir um die 20, Winter zu mäßig bis frisch aus südwestlichen Richtungen. Also insgesamt ist es eine schöne Spätsommermischung mit ganz frühmorgendlichen, herbstlichen, kurzen Momenten. So würde ich es charakterisieren wollen.
1: Jetzt ist das Wochenende ja nicht mehr allzu weit entfernt. Es steht eine Menge an, unter anderem der Bruxner Heiratsmarkt, der losgeht, wenn das Oldenburger Stadtfest ist. Heute beginnt der CSD am Wochenende, am Samstag in Bremen. Die Pokalspiele und. Da stellt sich natürlich auch die Frage, wie wird es denn das Wetter da? Wird das besser oder wird das auch so wechselhaft bleiben?
4: Ja, doch tendenziell leicht wechselhaft. Auch in der Nacht erstmal trocken, dann nachdem die Gewitter und Schauer abgezogen oder abgeklungen sind. Morgen fängt es auch erstmal trocken an, aber auch wieder am Nachmittagsverlauf einzelne Gewitter. Vor allem auch wieder an der See, weil die ist halt noch recht warm mit um die 20 Grad Wassertemperatur und da befördert eher die Schauertätigkeit. Richtung Wochenende wird die Temperaturen ein bisschen nachgeben, also dann nur noch so um die 20 Grad. Samstag, Sonntag leicht wechselhaft würde ich es charakterisieren. Einzelne Schauer, das ist jetzt auch nicht mehr sommerlich, noch nicht herbstlich. Langfristig gesehen, nächste Woche wird es wieder durchaus wärmer mit 25 bis 27 Grad zur Wochenmitte. Also langfristig geschaut, kommt der Sommer nochmal zurück. Aber wie gesagt, am Wochenende so ein bisschen zwischen den Stühlen, würde ich sagen.
3: Ich höre ganz genau deine Katze im Hintergrund.
1: Hast sie nicht gefüttert?
4: Ja, die ist schon melancholisch. Ja. Nee, die ist jetzt auch in Herbststimmung gekommen mittlerweile. Durch euer Klavierspiel,
1: das hat sie, glaube ich. Meinst du, das war Katzenmusik, die wir da gemacht haben? Oder was wolltest du uns da zwischen den Zeilen mit sagen?
4: Da werde ich mich jetzt nicht weiter zu äußern. Das ist dünnes Eis.
1: Dankeschön. Dünnes Eis, ganz dünnes Eis.
3: Bremen 1 Wetterexperte Tim Steger. Jetzt haben wir es 8:21 Uhr.

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9: Mit Katrin Martens. Guten Morgen. Bei den schweren Unwettern in Teilen Deutschlands ist in der Nacht mindestens eine Frau ums Leben gekommen. Mehrere Menschen wurden verletzt und Dutzende Gebäude stark beschädigt. In Brandenburg hat der Deutsche Wetterdienst einen Tornado bestätigt. Auch durch Teile Hessens soll einer gezogen sein. Von den Unwettern betroffen waren auch Gebiete in Rheinland-Pfalz, Bayern und Thüringen. US-Präsident Donald Trump hat dem Iran mit einem so wörtlich beispiellosen Wirtschaftskrieg gedroht. Auch jedes Land, das den Iran unterstützt, müsse mit gewaltigen wirtschaftlichen Konsequenzen rechnen, schrieb er in den sozialen Medien. Grund dürften die fehlenden Erfolge bei den Verhandlungen mit Teheran sein. Und jetzt weitere Meldungen aus Bremen, Bremerhaven und Niedersachsen.
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9: Nach der Grundsteuerreform sind die Einnahmen in Bremen und Bremerhaven 2025 leicht zurückgegangen, insgesamt um etwa 3 Millionen Euro. Das geht aus Zahlen hervor, die die CDU beim Finanzressort erfragt hat. Das Finanzressort hat aber noch darauf hingewiesen, dass noch Bewertungen einzelner Grundstücke fehlen. Das Unternehmen J.D. Peet's, zu dem Jakobscafé gehört, eröffnet heute offiziell seine neue Zentrale im Tabakquartier in Bremen-Woltmershausen. Der Firmenstandort ist für Deutschland, Österreich und die Schweiz zuständig. Etwa 300 Beschäftigte ziehen damit von der bisherigen Zentrale in der Alten Neustadt in das neue Bürogebäude. In Oldenburg startet heute das 50. Stadtfest, eine Woche früher als sonst. Denn zum 50. Jubiläum wird es ab dem 27. August auf dem Schlossplatz das Event 50 Sommer Wir mit Comedy und Musicals geben. Aber sonst bleibt das Stadtfest wie gewohnt. Die Stadt Oldenburg erwartet insgesamt rund 300.000 Besucherinnen und Besucher. Das waren die Nachrichten mit Katrin Martens.
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10: In Bremen aktuell 15 Grad, in Bremerhaven sind es auch 15 Grad, 16 Grad aktuell in Oldenburg, 15 Grad in Wilhelmshaven. Ja, heute wechseln sich Sonne und dicke Wolken ab. Dicke Wolken verheißt nichts Gutes, kann zwischendurch auch mal vereinzelt Regenschauer geben. Auch kleinere Gewitter sind drin. Windig wird es auch, Wind kommt aus Südwest bei maximal 23 Grad.
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11: Um 8.32 Uhr der Blick auf die Straßen. Zunächst einmal A1 Osnabrück Richtung Bremen zwischen dem Dreieck Stur und Bremen-Hemeling. Auch heute Morgen 6 Kilometer stockender Verkehr. Dann A7 Hannover Richtung Flensburg zwischen Hamburg-Heimfeld und dem Elbtunnel. 5 Kilometer Stop and Go. A27, auch hier staut es sich, Bremen Richtung Bremerhaven zwischen Bremerhaven Süd und Geestemünde. Aktuell 2 Kilometer Stau. Schließlich B6 Delmenhorst Richtung Bremen-Überseestadt zwischen Delmenhorst-Stickers und dem und Bremer Kreisel Stop and Go.
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10: Ich wundere mich die ganze Zeit, warum Olaf nebenbei anfängt aufzuräumen.
11: Tja.
10: Und hier irgendwie einen falschen Eindruck vermitteln will. Und dann fiel mir wieder ein, natürlich, wir kriegen Besuch. Wenn wir hohen Besuch bekommen, dann versuchen wir zumindest so zu tun, als hätten wir hier eine gewisse Ordnung im Studio. Fritzi Kromp ist nämlich gleich bei uns, die Trainerin der Werder-Frauen.
11: Die Saison geht wieder los. Morgen das Eröffnungsspiel der Fußball-Bundesliga der Frauen. Werder spielt dann am Montag und wir sprechen über all das und räumen jetzt nochmal schnell weiter auf. Ist ein bisschen was zu tun.
10: Allerdings.
11: Guten Morgen.
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0: Und ich wette, es fällt ihr noch nicht mal auf. Fritzi Krompf ist da, Trainerin der Werder-Frauen. Siehst du, dass wir ein bisschen aufgeräumt haben für dich?
1: Sehr, sehr ordentlich. Jetzt, wo du es sagst, ja.
2: Super. Oh, guck mal, wie sie flunkert. Ja. Wir haben hier wirklich gerade noch hektisch aufgeräumt. Im letzten Moment das entsetzte Gesicht von Fritzi Krompf, der Werder-Trainerin.
1: Ja. Ich weiß ja nicht, wie es sonst ausschaut. So oft bin ich auch nicht hier.
2: Nicht so gut. Aber wir sind froh, dass du da bist. Es geht los. Die neue Saison startet morgen mit einem Eröffnungsspiel. Bayern spielt auswärts bei Union Berlin und ihr spielt dann am Montag. Wie groß ist die Vorfreude bei dir, dass es jetzt wieder endlich losgeht?
1: Ja, sehr groß. Wir haben 6 Wochen Vorbereitung hinter uns, eine intensive Zeit, viele Testspiele, viele Testungen auch. Man hat viel ausprobiert, viel Gespräche geführt und ja, jetzt gilt's. Ja, um Punkte zu kämpfen, da freuen wir uns drauf. Setzt nochmal eine eigene Motivation frei, das ist völlig normal. Deswegen fiebern wir jetzt dem Start entgegen. Morgen ist Eröffnungsspiel, das werden wir, glaube ich, auch alle verfolgen. Und dann schauen wir mal, was die Saison für uns bringt.
0: Ja, das erste Spiel am Montag ist dann für euch gegen einen der beiden Aufsteiger, nämlich gegen Mainz. Da seid ihr Favorit, oder?
1: Ja, ich glaube, Favorit sind wir definitiv. Das ist eine Mannschaft, die jetzt 2-mal hintereinander aufgestiegen ist. Das ist schon kurios, was in Mainz geleistet wurde. Durch meine Frankfurter Zeit kenne ich Mainz recht gut, kenne auch den Trainer recht gut und habe riesen Respekt vor der Leistung, weil sie durchaus ja da schon Beachtliches geleistet haben. 2-mal hintereinander aufzusteigen ist schon phänomenal. Das selbst

0: im Frauenfußball nicht mehr so häufig möglich. Aber klar, wir sind Favorit, wollen es annehmen. Wir wissen aber auch, da geht ein Lebenstraum in Erfüllung für die Spielerin, wenn die im Bruchwegstadion spielen am Montagabend zum ersten Mal Bundesliga. Da wird schon sehr, sehr viel Energie am Platz sein. Die werden uns schon das Leben schwer machen. Es wird alles andere als einfach, glaube ich.
1: Jetzt hast du gesagt, die Mainzer kennst du gut. Wie gut kennen wir denn jetzt eigentlich die neue Werder-Mannschaft? Das ist ja ein kompletter Umbruch, oder?
0: Ja, wir haben sehr viel neue dazu bekommen. 11 an der Zahl sind es. 11 neue Spielerinnen, Charaktere aus unterschiedlichen Ländern. Ja, sehr spannende Spielerinnen, tolle Menschen, tolle Persönlichkeiten. Haben sich jetzt, glaube ich, sehr gut eingefügt, auch einfügen lassen. Zum einen, weil sie sehr offen und energiegeladen gekommen sind, aber zum anderen, weil die Spielerinnen, die auch hier waren, davon sind ja auch viele gestandene Spielerinnen, die schon viel erlebt haben, sehr offen und positiv an die Sache rangegangen sind. Und somit haben wir jetzt einen guten Prozess hinter uns in der Vorbereitung. Und wir wachsen, glaube ich, täglich immer noch weiter zusammen.
2: Wenn 11 Spielerinnen gehen, ist das eigentlich eher ein gutes oder ein schlechtes Zeichen?
0: Das kann man, glaube ich, so und so deuten. Ich weiß nur, dass es, wenn man rechts und links schaut, relativ normal ist oder jetzt keine ganz außergewöhnliche Zahl. Eine zweistellige Zahl haben viele andere Clubs auch oder mehrere andere Clubs. In Bremen war es jetzt, glaube ich, bisher noch nie so der Fall. Ist natürlich schon speziell. Also ich persönlich möchte als Trainerin auch nicht erleben, dass wir jedes Jahr so einen Umbruch haben, weil das ist mit sehr viel Arbeit, Aufwand, Energie auch verbunden. Im besten Fall ist es nächstes Jahr anders. Da kam jetzt schon einiges zusammen. Aber die Gründe, ja, die kennen wir und ist jetzt kein Grund zur Besorgnis. Also ich glaube, es ist schon auch unter anderem ein gutes Zeichen, dass wir auch viele gute Spielerinnen zu uns holen konnten, die bei uns spielen wollen. Und das, obwohl wir jetzt nicht dafür bekannt sind, dass wir ja extrem viel zahlen können oder auch hohe Ablösesummen zahlen konnten. Deswegen glaube ich, ist es erstmal auch ein gutes Zeichen.
1: Jetzt bei 11 Neuzugängen, 11 Abgängen, ist ja eine komplett neue Gruppe, die ja zusammenkommt. Wir kriegen das manchmal mit, dass so manche Mannschaften machen denn Rafting und seilen sich von irgendwelchen Dingen ab, laufen durch irgendwelche Labyrinthe oder sonst was. Habt ihr auch irgendwie sowas Teambuilding-mäßig was Besonderes gemacht?
0: Ja, sowas ganz Wildes haben wir nicht gemacht, aber wir waren im Trainingslager in Holland und da haben wir schon auch mal so ein Exit-Game zusammengespielt, so 2-3 Stunden in zusammengewürfelten Teams, auch mit dem Staff. Aber klar, man hat auch viel am und dann aber auch abseits des Platzes zusammen gemacht. Ist auch cool zu sehen, dass die Spielerinnen selber auch immer wieder eigenorganisierte Dinge gemacht haben, zusammen mal irgendwie Eis essen waren oder dann auch irgendwo Karten gespielt haben am Abend zusammen. Im Trainingslager hatten wir ein cooles Setting, was das betrifft, einen guten, schönen Aufenthaltsraum. Da ist viel passiert, glaube ich, an verschiedenen Spielrunden und Tischtennisrunden. Das gehört halt auch mit dazu. Aber letztlich, ja, gehst auch, jede Einheit hilft, jedes Spiel hilft. Und haben wir, glaube ich, guten Prozess jetzt durchgemacht.
2: Jetzt war ja die letzte Saison für Werder die bisher erfolgreichste. Was ist in dieser Spielzeit drin?
0: Ja, das wird sich zeigen, um ehrlich zu sein. es ist super spannend insgesamt, was in der Frauenbundesliga passiert. Wir hatten letztes Jahr schon 2 Aufsteigerteams, die keine klassischen Aufsteiger waren, mit Union Berlin, mit dem HSV. Dieses Jahr ist es der VfB Stuttgart, die schon auch richtig Gas geben und eben der FSV Mainz. Das Teilnehmerfeld mischt sich und die Leistungsdichte wird besser. Es ist ein Verdrängungsmarkt jetzt entstanden, also deutlich mehr als noch vor ein paar Jahren. Da wollen wir weiter wettbewerbsfähig sein und weiter auch die Rolle spielen, die wir zuletzt gespielt haben, nämlich einen gesicherten Mittelfeldplatz zu erreichen. Das ist unser ambitioniertes Ziel, das ist schon ein ehrgeiziges Ziel, weil doch rechts und links viel passiert ist, auch was budgetär passiert ist, ist beachtlich bei den anderen Clubs, bei uns aber auch, bei uns ist auch viel passiert und deswegen hört sich's immer blöd an, ich weiß, es will immer keiner hören, aber es ist so, du gehst von Spiel zu Spiel und jetzt musst du in Mainz schauen, dass du der Favoritenrolle gerecht wirst, im besten Fall Punkte mitnimmst und dann zu Hause gegen Leipzig nachlegst.
1: Und wir merken, Fritzi Kromp ist in Bremen nach einem Jahr definitiv angekommen, hanseatisch bescheiden, geht sie auch gar nicht darauf ein, dass der letzte Test ein 5:1 gegen den HSV in Rothenburg war und stapelt lieber ein bisschen tief. Aber das, ich glaube, alle dürfen sich freuen auf die neue Saison.
0: Definitiv, ja. Gut.
1: Vielen Dank für den Besuch. Viel Erfolg den Werder Frauen in der neuen Saison. Das erste Spiel auswärts und dann das erste Heimspiel dann gegen RB Leipzig.
0: Herzlichen Dank. Danke.
2: Dankeschön.

0: das kann nicht 30 Jahre her sein. Und ich meine nicht Jolene von Dolly Parton, sondern den Todestag, den Tod von Rio Reiser. 30 Jahre? Wahnsinn.
1: Ja, ist genau heute auf den Tag vor 30 Jahren ist Rio Reiser gestorben, der ja unter anderem mit Tonsteine Scherben, muss man sagen, ja wirklich Musikgeschichte, deutsche Musikgeschichte geschrieben hat und auch solo mit dem König von Deutschland in den 80er Jahren einen Riesenhit gelandet hat. Und wir sind jetzt sehr froh bei Bremen 1, dass wir hier was sehr Besonderes machen.
0: Ja, jetzt könnten Sie erwarten, naja, was werden Sie spielen, Junimond oder tatsächlich König von Deutschland? Nein, wir haben uns überlegt, wir spielen einen Song, der nicht so oft, wenn überhaupt, im Radio gespielt wird. Wir hören anlässlich des 30. Todestages von Rio Reiser den sehr schönen Song Manager.
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1: Mit Katrin Martens. Guten Morgen. Mehrere Bundesländer melden zahlreiche Schäden nach schwerem Unwetter. US-Präsident Trump droht Iran mit Wirtschaftskrieg. Hitzeschutz für niedersächsische Krankenhäuser könnte Milliarden kosten. Das Wetter wechselhaft mit Schauern, auch Gewitter möglich, bei Werten bis 23 Grad. In der Nacht haben Unwetter in Teilen Deutschlands schwere Schäden angerichtet. Mindestens eine Frau kam ums Leben, weitere Menschen wurden verletzt und Dutzende Gebäude stark beschädigt. Über das, was bisher bekannt ist, berichtet aus der Nachrichtenredaktion Gabriele Intemann.
2: In Rheinland-Pfalz starb eine Frau in Walldorf. Eine weitere kam schwer verletzt ins Krankenhaus. Beide hatten während eines Spaziergangs unter einer überdachten Sitzgruppe Schutz gesucht, als ein entwurzelter Baum auf sie stürzte. Im Westerwaldkreis riss der Sturm Wände aus Häusern. Zahlreiche Bäume kippten um. Der Strom fiel in einigen Regionen aus. In Brandenburg hat ein Tornado in Fürstenwalde im Kreis Oder-Spree schwere Verwüstungen angerichtet, wie der Deutsche Wetterdienst bestätigt. Dächer wurden abgedeckt, Bäume entwurzelt und drei Menschen leicht verletzt. Auch durch den hessischen Lahn-Dill-Kreis zog vermutlich ein Tornado. Hier wurden komplette Dachstühle angehoben.
1: US-Präsident Donald Trump hat dem Iran mit einem so wörtlich beispiellosen Wirtschaftskrieg gedroht. Außerdem müsse jedes Land, das den Iran unterstütze, mit gewaltigen wirtschaftlichen Konsequenzen rechnen, so Trump. Aus Washington berichtet Anne Schneider.
3: Auf seiner Plattform True Social kündigte Trump an, dass künftig auch alle Staaten und Unternehmen isoliert würden, die den Iran finanziell oder wirtschaftlich unterstützten. Dazu zählten etwa Länder, die iranisches Öl kaufen oder bei dessen Transport helfen, Finanzinstitute, die Geschäfte mit dem Iran abwickeln, sowie Reedereien, die zur Umgehung der Sanktionen genutzt werden. Trump forderte die Verbündeten und Handelspartner ausdrücklich auf, diese Isolationspolitik mitzutragen. Trump begründete den verschärften wirtschaftlichen Druck damit, dass der Iran die Chance auf eine Einigung mit den USA nicht genutzt habe.
1: Um Patienten bei Hitzewellen zu schützen, müssen die niedersächsischen Krankenhäuser offenbar eine Milliardensumme investieren. Der Bedarf liege landesweit bei mindestens 3 Milliarden Euro, berichtete die Hannoversche Allgemeine Zeitung. Sie beruft sich dabei auf die niedersächsische Krankenhausgesellschaft. Niedersachsens Gesundheitsminister Andreas Philippi fordert, dass die zusätzlichen Maßnahmen wie Markisen oder klimafreundlichere technische Anlagen vom Bund finanziert werden müssten. Die Landeschefs der norddeutschen Bundesländer treffen sich heute zu ihrer jährlichen Konferenz Norddeutschland in Rostock. Thema wird unter anderem die Forderung an den Bund sein, dass sich dieser stärker an der Finanzierung der Seehäfen beteiligt. Denn dazu gibt es ein neues Gutachten. Worum es genau geht, dazu Emmy Thuma aus der Regionalredaktion Buten und Binnen.
4: Das Gutachten der IHK Nord zeigt, dass es rechtlich möglich ist, dass der Bund dauerhaft mehr Geld in die Seehäfen steckt. Bislang hieß es vom Bund, dass dafür eine Verfassungsänderung notwendig sei. Bremens Bürgermeister Andreas Bovenschulte sieht das als Anlass, sich für einen erneuten Vorstoß der Küstenländer in Berlin einzusetzen. Vor der Konferenz sagte er, es sei nur gerecht, wenn der Bund sich bei den Seehäfen stärker engagiere. Denn diese seien nicht alleine Sache der Länder, sondern das Rückgrat der gesamten deutschen Wirtschaft. Man erwarte vom Bund jetzt eine klare Aussage zu einer konkreten Summe.
1: Am Landgericht Bremen startet gleich ein Prozess gegen 5 mutmaßliche Betrüger. Die Angeklagten im Alter von 15 bis 21 Jahren sollen sich am Telefon etwa als Polizisten und Bankmitarbeiter ausgegeben haben, um an Geld von älteren Menschen zu kommen. Sie sollen sich Zugriff auf deren Konto erschlichen und unter anderem Bargeld und Bankkarten abgeholt haben. Die Staatsanwaltschaft wirft den Angeklagten insgesamt 34 Taten vor. Das waren die Nachrichten mit Katrin Martens.
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5: Aktuell haben wir 15 Grad in Bremen, 15 Grad auch in Bremerhaven, 16 Grad sind es schon in Oldenburg, die geben ein bisschen Gas fürs Stadtfest, 15 Grad in Rothenburg. Und heute wechseln sich aber Sonne und dicke Wolken ab. Es kann auch mal zwischendurch ein paar Regenschauer geben. Kleinere Gewitter sind auch möglich. Höchsttemperatur heute 23 Grad.
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6: Um 9:04. A1 Osnabrück Richtung Bremen zwischen dem Dreieck Stur und Bremen-Hemeling. Auch heute Morgen wieder Stop and Go, aktuell auf einer Länge von 6 Kilometern. Von der A1 rüber auf die A27 Bremen Richtung Bremerhaven zwischen Bremerhaven Süd und Geestemünde staut es sich auf 2 Kilometern Länge. B6 Delmenhorst Richtung Bremen-Überseestadt zwischen Delmenhorst-Stickers und dem Utsbremer Kreisel Stop and Go.
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5: Weltstar Ronan Keating kommt nach Bremen. Nee, stimmt gar nicht. Er ist gar kein Weltstar. Nein, falsch. Er kommt nicht nach
7: das
5: Bremen.
7: Das hat er schon gehört. Er ruft hier gleich an.
5: Er kommt nicht nach Bremen, sondern nach Bassum. Aber wir, Bremen 1, präsentieren das und haben deshalb Tickets für Sie.
7: Ja, tatsächlich. Ronan Keating live. Können Sie erleben morgen Abend in Bassum beim Bassum Open Air bei der Bassumer Freudenburg. Wir haben dafür Tickets, wenn Sie dahin wollen. Jetzt anrufen. Kleines Quiz haben wir für Sie vorbereitet.
5: Also man muss ein bisschen sich schon mit Ronan Keating auskennen, sonst hat es gar keinen Sinn anzurufen.
7: Also anrufen kann man
5: ja, aber man will ja auch gewinnen. Also ein bisschen, Sie sollten schon beweisen können, dass Sie diesen Künstler kennen und mögen.
7: Sofort alle wieder aufgelegt.
5: Nein, das wird ja wohl, der Weltstar Ronan Keating wird ja wohl Fans haben, die sagen, ich kenne den Mann, ich habe leider keine Karten abbekommen, aber jetzt ist meine Chance, denn Bremen 1, die Guten, die schenken mir gleich Tickets.
7: 0421-246-611. Sie haben natürlich auch einen Joker. Sie können eine Frage auch nicht richtig beantworten. Und dann kriegen wir das gemeinsam hin. Ronan Keating live im Bassum. 0421-246-611.
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0: Oh, ich bin noch ganz dran.
1: Es ist
0: dran.
1: Viel schöner.
0: Entschuldige bitte.
1: Es ist genau das, was diesem Song bisher gefehlt hat.
0: Nein, Ultravox haben alles richtig gemacht mit diesem Song, aber Ronan Keating hat alles noch besser gemacht, denn den hören wir gleich mit Na Na Na Na Na. Und da wissen natürlich die Fans, welcher Song ist das?
1: Life is a Rollercoaster. In der Jens-Uwe Krause Spezialversion. Aber Fragen zu Ronan Keating muss jetzt jemand ganz anders beantworten, nämlich Lars aus Suling, der ist live am Bremen 1 Telefon. Einen wunderschönen guten Morgen.
2: Moin nach Bremen.
0: Hättest du erkannt, ne, welcher Song das ist? Na, na, na, na, na.
2: Den hätte ich tatsächlich erkannt.
1: So, ja. Dann kriegst du schon mal einen ersten Punkt eigentlich.
0: Nee. Also morgen ist Weltstar Ronan Keating beim Bassum Open Air. Bremen 1 präsentiert das Ganze und deswegen wollen wir dir Tickets schenken. Du musst allerdings ein bisschen beweisen, dass du dich mit diesem Künstler auskennst. Deswegen kriegst du gleich 4 Fragen gestellt. Innerhalb von einer Minute musst du davon aber nur 3 richtig beantworten. Dann fährst du morgen nach Bassum.
2: Ich bin gespannt, ob ich es hinkriege. Wir schauen mal.
0: Wir können uns noch was überlegen. Ich werde die Fragen stellen, aber beim Becherwisser-Quiz morgens haben wir zum Beispiel immer so ein Geräusch. Kannst du das mal bitte das einmal
1: mache ich, einspielen? Das kann ich sofort einspielen.
0: Wenn eine Frage richtig beantwortet wird, das ist aber nur fürs Becher. Ja, ist gut. Fürs Becherwisser-Quiz. Was für ein Geräusch soll Olaf machen, wenn du eine Frage richtig beantwortet hast?
1: Such dir was aus. Was hättest du denn so im Angebot?
2: So einen leichten Applaus vielleicht.
1: So einen leichten Applaus?
0: Ja, das finde ich gut. Ja, gut.
1: Na gut, ja, das kriegen wir hin. Ich spiele dich live ein.
0: Ja.
1: Dann, wenn du bereit bist, geht's los.
2: Ja, dann mal los.
0: Okay. Ronan Keating wurde am 3. März 1997 geboren. Aber wo?
2: Der wurde 1977 geboren.
1: Absolut richtig.
0: Was habe ich gesagt?
1: 97, du kriegst schon.
0: Ja, aber wo ist die Frage?
2: In Dublin.
1: Das ist in welchem Land?
2: Irland.
0: So. In welcher Boyband begann Keating im Alter von nur 16 Jahren seine Karriere?
2: Boys Own was.
0: Wie heißt das Album, mit dem er seine Solo-Karriere begann?
2: Love is a Rollercoaster? Life is a Rollercoaster vielleicht? Ich weiß ihn nicht.
0: Ne, Ronan hieß das. Und Okay. Jetzt musst du aber richtig beantworten, durch welchen Film wurde die Ballade When You Say Nothing at All zum Welthit? Es war ein Film mit Julia Roberts und Hugh Grant.
2: Muss ich passen?
1: Sag mal, irgend so ein Film, wo ein blauer Tür drin vorkommt.
0: Was ist Quatsch?
1: Sag irgendein Film.
0: Terminator 2. Ja,
1: ein Film mit Hugh Grant. Wie viele Filme gibt's denn?
0: Da einige. Da wüsste ich zum Beispiel Notting Hill.
1: Und das wäre ja auch richtig gewesen.
2: Ach, ja, Notting Hill war es dann natürlich, klar. Ja, schade. Nee, wusste ich nicht. Echt nicht.
0: Das tut uns leid. Da müssen wir ja streng sein. Können ja nicht sagen, hast trotzdem gewonnen. Aber du warst tapfer. Und wir haben aber im Verlauf des Tages nochmal Möglichkeiten, Ihnen Tickets zu schenken. Einfach dranbleiben. Vielleicht klappt es dann in der nächsten Runde.
1: Lars, danke fürs Mitspielen. Und wir hören jetzt nochmal Life is a Rollercoaster zum Einstimmenden aufs Bassum Open Air morgen Abend.
2: Alles klar.
0: Schade.

0: Ja, gut. Das Leben ist ein Rollercoaster, eine Achterbahn. Weißt du, da geht es auf und ab, wie Ronan Keating richtig singt. Das ist so.
1: Ja, morgen ist er ja beim Bassum Open Air und wir haben gerade mit Lars Graner um Tickets gespielt. Er sollte innerhalb von einer Minute von 4 Fragen über Ronan Keating 3 richtig beantworten. Und das hat er, haben wir gesagt, nicht geschafft. Aber Lars ist jetzt wieder am Telefon. Hallo Lars.
2: Ja, hi, da bin ich wieder.
1: Jetzt hast du ja völlig zu Recht, kam eine wütende Fachjury zu uns ins Studio gestürmt mit brennenden Fackeln. Nun hast du ja einige Zwischenfragen richtig beantwortet. Du wusstest, dass Dublin in Irland ist. Du wusstest das richtige Geburtsjahr. Ich hatte mich versprochen, 97 gesagt. Du hast direkt gesagt, nein, 77. Und da haben wir gedacht, also wenn ich wir sage, meine ich die wütende Fachjury, da hast du eigentlich genug Sachen richtig beantwortet, um 2 Tickets zu kriegen.
2: Oh, das finde ich stark. Super schön. Da freue ich mich echt. Ja, ist das Leben noch wirklich ein Rollercoaster hier.
0: Es geht auf und ab und jetzt geht es für dich aber nur noch bergauf und dann morgen mit dem einen oder anderen Looping schön nach Bassum. Da wünsche ich dir ganz viel Spaß. Wen nimmst du mit?
2: Ich nehme meine Frau mit.
1: Liebe Grüße.
0: Liebe Grüße und euch ganz viel Spaß.
2: Vielen Dank, ich freue mich richtig. Super, super schön.
0: Und du hast sie ja auch verdient gewonnen. Dadurch, dass wir dir ja so viele Anfangsfragen gestellt haben, da hast du da ja schon alles richtig gemacht. Deshalb absolut hochverdient gewonnen.
2: Okay, vielen Dank.
0: Tschüss.
2: Tschüss. Danke. Tschüss.

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1: Mit Katrin Martens. Bei den schweren Unwettern in Teilen Deutschlands ist in der Nacht mindestens eine Frau ums Leben gekommen. Mehrere Menschen wurden verletzt und Dutzende Gebäude stark beschädigt. In Brandenburg hat der Deutsche Wetterdienst einen Tornado bestätigt. Auch durch Teile Hessens soll einer gezogen sein. Von den Unwettern betroffen waren auch Gebiete in Rheinland-Pfalz, Bayern und Thüringen. Bei russischen Angriffen auf die ukrainische Hauptstadt Kiew sind in der Nacht offenbar mindestens 12 Menschen getötet worden. Das teilte Kiews Bürgermeister Vitali Klitschko mit. Bei dem russischen Angriff mit Raketen, Marschflugkörpern und Drohnen seien in mehreren Stadtteilen von Kiew Wohnhäuser und andere Gebäude beschädigt worden. Und jetzt weitere Meldungen aus Bremen, Bremerhaven und Niedersachsen.
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1: Am Landgericht Bremen ist ein Prozess gegen 5 mutmaßliche Betrüger gestartet. Die Angeklagten im Alter von 15 bis 21 Jahren sollen sich am Telefon etwa als Polizisten und Bankmitarbeiter ausgegeben haben, um an das Geld von älteren Menschen zu kommen. Die Staatsanwaltschaft wirft den Angeklagten insgesamt 34 Taten vor. Um Patienten bei Hitzewellen zu schützen, müssen die niedersächsischen Krankenhäuser offenbar mindestens 3 Millionen Euro investieren. Das berichtet die Hannoversche Allgemeine Zeitung. Sie beruft sich dabei auf die niedersächsische Krankenhausgesellschaft. Niedersachsens Gesundheitsminister Andreas Philippi forderte, dass die zusätzlichen Maßnahmen wie zum Beispiel Markisen vom Bund finanziert werden müssten. Das Unternehmen J.D. Peet's, zu dem Jakobscafé gehört, eröffnet heute offiziell seine neue Zentrale im Tabakquartier in Bremen-Woltmershausen. Der Firmenstandort ist für Deutschland, Österreich und die Schweiz zuständig. Etwa 300 Beschäftigte ziehen damit von der bisherigen Zentrale in der Alten Neustadt in das neue Bürogebäude. Das waren die Nachrichten mit Katrin Martens.
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2: 16 Grad sind es aktuell in Bremen Nord, 16 Grad auch in Bremerhaven, es sind 16 Grad in Oldenburg und es sind 14 Grad in Wilhelmshaven. Ja, was gibt das heute? Ein Wechsel aus Sonne, aber auch dichten Wolken. Da kann es vereinzelt auch mal Regenschauer geben, es sind sogar kleinere Gewitter möglich. Alles nicht so wild, aber ich will Sie nur darauf vorbereiten. Und das alles bei maximal 23 Grad.
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3: Um 9.32 Uhr der Blick auf die Straßen. Zunächst einmal A1 Osnabrück Richtung Bremen. Zwischen dem Dreieck Stur und Bremen-Hemeling haben wir 6 Kilometer stockenden Verkehr. Die A29 Oldenburg Richtung Wilhelmshaven wird heute in der Einfahrt Sande wegen Bauarbeiten von 10 Uhr bis ca. 16 Uhr gesperrt. Und B6 Delmenhorst Richtung Bremen-Überseestadt zwischen Delmenhorst-Stickgras und dem Utz-Bremer Kreisel stockender Verkehr.
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2: Guten Morgen zusammen.
3: Guten Morgen zusammen. Ich lese gerade, das ist ja durch den Klimawandel, kommen ja immer mehr, möchte sagen, exotische Tiere hierher. Wir hatten ja in dieser Woche schon die blaue Jemen-Vogelspinne, die in Bremen-Osterholz war. Ja, okay. Aber die war... hoffe ich nicht, dass die sich hier ansiedelt. Da wäre ich jetzt persönlich doch sehr dagegen.
2: Du hast viel Spinnenphobie, ne?
3: Definitiv. Ja. Und also die, wenn du die auf dem Foto siehst, die ist entlaufen aus einem Terrarium. Ich hoffe, die ist mittlerweile wieder da gelandet. Aber jetzt lese ich, in Niedersachsen macht sich auch die Gottesanbeterin breit.
2: Frisst die nicht ihren Partner nach dem Knickknack auf?
3: Sich, so sagt man das.
2: Ist das so, ne?
3: Sie frisst Heuschrecken, Fliegen und männliche Artgenossen.
2: Ja, kann bleiben.
3: Die Gottesanbeterin frisst ihre Partnerin nach dem Knickknack.
2: Partner, also nicht am Partner meistens.
3: Nach dem Partner.
2: Und dann rap, rap, rap.
3: Du könntest jederzeit auch Biologielehrer werden.
2: Guten Morgen.
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Da war doch viel Schönes heute Morgen dabei. Muss ich sagen. Wir wollen an dieser Stelle gerne so einen kleinen Einblick mal geben, was Sie alles verpasst haben könnten möglicherweise, wenn Sie nicht von Anfang an gehört haben. Wir haben zum Beispiel über Oldenburg gesprochen, denn in Oldenburg startet ja heute das Stadtfest zum 50. Mal. Darüber wollten wir mit dem Oberbürgermeister von Oldenburg sprechen, mit Jürgen Krogmann. Haben wir auch, er hat uns auch schöne Tipps mitgegeben, das Kochen am Schloss zum Beispiel, unter einem großen Zelt wird da gekocht und gefuttert. Also es gab viele Tipps, aber irgendwie, wir können ja noch mal reinhören, ist uns

0: dieses Gespräch etwas entglitten.
1: Das die Tipps vom Oberbürgermeister Jürgen Krogmann, der jetzt 67 ist, wenn ich das richtig gerechnet habe. Was? 62?
0: 62.
1: Er wird 63.
0: So, Herr Krogmann. Ich muss mich sehr entschuldigen, Herr Krogmann, für meinen Kollegen.
2: Ich wusste gar nicht, dass es heute um mein Alter gehen sollte.
1: So nebenbei. Völlig konsterniert. Da müssen wir, glaube ich, nochmal anrufen und uns nochmal entschuldigen. Das lief nicht so richtig rund. Eine andere Sache haben wir noch aufgegriffen, in Bremerhaven nämlich. Da haben die sich was ausgedacht, nämlich, dass man im Urlaub nicht in einem Strandkorb sitzt oder irgendwie an den Strand geht oder so. Nein, man kann die Stadt sauber machen. Ja. Also wenn Sie Urlaub machen in Bremerhaven, dann können Sie da die Stadt sauber machen. Hafenputz nennt sich das Ganze und unsere Reporterin Miriam Benecke, die hat uns mal erklärt, was es damit auf sich hat.
3: Naja, warum denn nicht? In New York kann man die Freiheitsstatue erklimmen, in Paris durch den Louvre streifen und in Bremerhaven kann man eben die Zigarettenkippen anderer Menschen einsammeln. Und wer weiß, wenn man gleichzeitig nach demselben Zigarettenstummel greift, entwickelt sich daraus vielleicht auch die nächste Urlaubsromanze.
0: Naja, kann sein. So, dann hatten wir heute Besuch von Fritzi Kromm, Trainerin der Werder Frauen, denn es beginnt die neue Saison der Frauen-Bundesliga. Sie war gut gelaunt bei uns und hat auch ein bisschen über das Teambuilding gesprochen, also was man so macht, damit man auch wirklich so hoch motiviert in die neue Saison geht.
4: Ja, ist ganz wild, das haben wir nicht gemacht, aber wir waren im Trainingslager in Holland und das ist auch cool zu sehen, dass die Spielerinnen selber auch immer wieder eigenorganisierte Dinge gemacht haben, zusammen mal irgendwie Eis essen waren oder dann auch irgendwo Karten gespielt haben am Abend zusammen. Im Trainingslager hatten wir ein cooles Setting, was das betrifft, einen guten, schönen Aufenthaltsraum. Da ist viel passiert, glaube ich, an verschiedenen Spielrunden und Tischtennisrunden. Da haben wir, glaube ich, guten Prozess jetzt durchgemacht.
1: Also, volle Mannschaftsstärke jetzt bei den Werder Frauen, die am Montag denn in die neue Saison starten, da drücken wir natürlich auch die Daumen.
0: Gegen Mainz, ne?
1: In Mainz.
0: In Mainz gegen Mainz.
1: In Mainz gegen Mainz.
0: In Mainz.

0: soll denn das jetzt schon wieder heißen?
1: Das heißt, ich habe einen Tag gearbeitet, das reicht mir auch schon wieder.
0: Ist das so?
1: Morgen kommt der feine Herr.
0: Ein Tag und dann reicht es ihm.
1: Für mehr reicht die Kraft nicht mehr. Aber morgen ist ja dann Anja wieder da und dann ist doch alles wieder in bester Ordnung.
0: Ja, mir war es dennoch eine Freude, mit Ihnen auch diesen Vormittag und Morgen verbringen zu dürfen. Jetzt geht es hier gesittet weiter mit dem Kollegen Ansgar Langhorst und zwar direkt nach den Nachrichten um 10. Ich wünsche mir ganz viel Spaß und wenn Sie mögen, hören wir uns dann morgen früh wieder.
1: Ich höre auf jeden Fall von zu Hause aus zu.
0: Ab 5 Uhr und schreibst dann Nachrichten.
1: Ja, wie immer.
0: Sehr gut.

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1: Mit Katrin Martens. Kiew meldet zahlreiche Tote nach russischem Angriff. Hitzeschutz für niedersächsische Krankenhäuser könnte Milliarden kosten. Geflügelverarbeiter in Cuxhaven muss schließen. Das Wetter wechselhaft mit Schauern, auch Gewitter möglich bei Werten bis 23 Grad. Bei russischen Angriffen auf die ukrainische Hauptstadt Kiew sind in der Nacht offenbar mindestens 12 Menschen getötet worden. Das teilte Kiews Bürgermeister Vitali Klitschko mit. Bei dem russischen Angriff kamen vor allem Raketen, Marschflugkörper und Drohnen zum Einsatz, wie Florian Kellermann aus Kiew berichtet.
2: Die Ukraine hat praktisch keine Möglichkeit mehr, solche Raketen abzuwehren, weil sich dafür bisher nur das US-System Patriot als wirksam erwies und die Ukraine derzeit keine Abfangraketen für dieses System zukaufen kann. In der ukrainischen Hauptstadt Kiew traf Russland in mehreren Stadtbezirken Lagerhallen, aber auch ein neunstöckiges Wohngebäude. Ein Kinderkrankenhaus wurde beschädigt. Auch die Energieinfrastruktur war offenbar erneut ein Ziel. Zum wiederholten Mal überschritt eine russische Drohne die Grenze zur Republik Moldau, wie das dortige Verteidigungsministerium mitteilte.
1: In der Nacht haben Unwetter in Teilen Deutschlands schwere Schäden angerichtet. Mindestens eine Frau kam ums Leben, weitere Menschen wurden verletzt und Dutzende Gebäude stark beschädigt. Über das, was bisher bekannt ist, berichtet aus der Nachrichtenredaktion Gabriele Intemann.
3: In Rheinland-Pfalz starb eine Frau in Walldorf. Eine weitere kam schwer verletzt ins Krankenhaus. Beide hatten während eines Spaziergangs unter einer überdachten Sitzgruppe Schutz gesucht, als ein entwurzelter Baum auf sie stürzte. Im Westerwaldkreis riss der Sturm Wände aus Häusern. Zahlreiche Bäume kippten um. Der Strom fiel in einigen Regionen aus. In Brandenburg hat ein Tornado in Fürstenwalde im Kreis Oder-Spree schwere Verwüstungen angerichtet, wie der Deutsche Wetterdienst bestätigt. Dächer wurden abgedeckt, Bäume entwurzelt und drei Menschen leicht verletzt. Auch durch den hessischen Lahn-Dill-Kreis zog vermutlich ein Tornado. Hier wurden komplette Dachstühle angehoben.
1: Bei der Bildung schneiden junge Frauen meist besser ab als junge Männer. Dieser sogenannte Gender Education Gap zeige sich unter anderem bei Schulabschlüssen und bei Abschlussquoten an Hochschulen, teilt das Statistische Bundesamt mit. 2024 seien unter den knapp 260.000 Abiturienten 55% Frauen und 45% Männer. Je geringer der Abschluss, desto stärker kehre sich das Geschlechterverhältnis um. Unter den 133.000 Absolventen mit dem niedrigsten Schulabschluss waren den Angaben zufolge 59% Männer und 41% Frauen. Um Patienten bei Hitzewellen zu schützen, müssen die niedersächsischen Krankenhäuser offenbar eine Milliardensumme investieren. Der Bedarf liege landesweit bei mindestens 3 Milliarden Euro, berichtet die Hannoversche Allgemeine Zeitung. Sie beruft sich dabei auf die niedersächsische Krankenhausgesellschaft. Niedersachsens Gesundheitsminister Andreas Philippi fordert, dass die zusätzlichen Maßnahmen wie Markisen oder klimafreundlichere technische Anlagen vom Bund finanziert werden müssten. Der insolvente Geflügelschlachter und Verarbeiter Geti Wilber schließt jetzt auch das Werk in Cuxhaven. Die Suche nach einem Investor ist gescheitert. Damit ist für Geti Wilber in Cuxhaven und Bremervörde Schluss. Jörn Pietschke berichtet.
4: Geti Wilber-Geschäftsführer Michael Herrmann sagte mir, in Deutschland ist das Geflügelschlachten im Vergleich etwa zu Polen einfach zu teuer. 2000 Firmen hat der insolvente Betrieb angeschrieben, um einen Investoren zu finden, der die verbliebenen 100 Mitarbeiter im Werk Cuxhaven weiter beschäftigen sollte. Die sollten nicht mehr schlachten, sondern das angelieferte Hühnerfleisch kochen und für die Fertiggerichtproduktion, wie zum Beispiel Hühnerfrikassee, vorbereiten. Daraus wird nun nichts. Der letzte Investor, mit dem Gespräche geführt worden sind, ist abgesprungen.
1: Das waren die Nachrichten mit Katrin Martens.
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5: 15 Grad in Wilhelmshaven, 16 in Oldenburg, auch 16 Grad in Bremen aktuell und 15 Grad in Bremerhaven. Die weiteren Aussichten für heute wechselnd. Einige Schauer, vereinzelt Gewitter, Höchstwerte bis 23 Grad. Wir gucken ein Stückchen weiter, zum Beispiel auf die nächste Nacht. Die ist auch recht mild mit 15 Grad auf den Inseln, 14 Grad Budjadingen. Und morgen, der Freitag, der hat einen Mix aus Sonne und dichten Wolken. Dazu sind weitere Schauer unterwegs, auch Gewitter, aber auch längere trockene Abschnitte bis 22 Grad.
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5: Es ist 10 Uhr und 5 Minuten. A1 Osnabrück Richtung Bremen zwischen dem Dreieck Sturm Bremen-Hemelingen. 6 Kilometer stockender Verkehr. Und die A29 Oldenburg Richtung Wilhelmshaven ist heute in der Einfahrt Sande wegen Bauarbeiten bis 16 Uhr gesperrt. Eine Meldung haben wir noch, und zwar für Bremen B6 im Verlauf Oldenburger Straße bis Überseestadt zwischen Airportstadt und Utbremer Kreisel. Stockender Verkehr.
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5: Mit Ansgar Langhorst. Schönen Donnerstag. Moin.
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Bremen 1 ist hier der Verkehrsservice aktuell. Bitte Vorsicht auf der Autobahn 1 Bremen Richtung Osterbrück zwischen Groß-Ippenau und Wildeshausen Nord. Da steht ein defektes Fahrzeug. 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
12: Um 11:03 Autobahn 1 Osnabrück Richtung Bremen zwischen dem Dreieck Stur und Bremen-Hemelingen. 3 Kilometer stockender Verkehr, da gibt's eine Baustelle. Die A29 Oldenburg Richtung Wilhelmshaven ist heute in der Einfahrt Sande wegen Bauarbeiten bis 16 Uhr gesperrt. Und Kreis Diepholz, die Okeler Straße ist zwischen Okel und Jebel nach einem Unfall in beiden Richtungen gesperrt.
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12: Ich wünsche Ihnen einen schönen Donnerstag, einen schönen 20. August. Hier ist Ansgar Langhorst.
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0: So, ein bisschen müssen wir noch abwarten, aber dann steigen wir wieder aus. Lass mal aussteigen, kennen Sie, ne? Was bringen wir oft, das ist die Frage vorweg, was bringen wir oft von einem Strandbesuch mit? Klar, Sand im Schuh. Aber viel wichtiger oft mit Liebe gesammelte Muscheln in verschiedenen Größen und Formen. Im kuriosen Muschelmuseum in Bremen können Sie sich genau diese Muscheln angucken. Gabi Eckert vom Museum hat auch ein Lieblingsstück sogar.
1: Hier bleiben viele stehen. Schau dir mal diesen Farbkreis an. Da meinen immer viele, wir hätten diese Muscheln angemalt. Und dann können wir darüber reden, dass das die Natur ist.
2: Rot, gelb, orange, lila.
1: Ja, wie ein Farbkreis. Umso tiefer die liegen, und dann kommt es auf die Wasserqualität an, werden die Muscheln wirklich in diese Farben von der Natur gefärbt. Das ist einfach fantastisch.
0: Und warum unser Bremen-1-Reporter Till Kohlwitz bei seinem Besuch auch einen roten Kopf bekommen hat, das hören wir in einer guten halben Stunde hier in unserer Sendereihe.
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1: Mit Katrin Martens. Kiew meldet zahlreiche Tote nach russischem Angriff. Mindestens ein Mensch stirbt bei Unwettern in Deutschland. Junge Frauen schneiden bei der Bildung besser ab als junge Männer. Das Wetter wechselhaft mit Schauern, auch Gewitter möglich bei Werten bis 23 Grad. Bei russischen Angriff auf die ukrainische Hauptstadt Kiew sind in der Nacht offenbar mindestens 12 Menschen getötet worden. Das teilte Kiews Bürgermeister Vitali Klitschko mit. Bei dem russischen Angriff kamen vor allem Raketen, Marschflugkörper und Drohnen zum Einsatz, wie Florian Kellermann aus Kiew berichtet.
2: Die Ukraine hat praktisch keine Möglichkeit mehr, solche Raketen abzuwehren, weil sich dafür bisher nur das US-System Patriot als wirksam erwies und die Ukraine derzeit keine Abfangraketen für dieses System zukaufen kann. In der ukrainischen Hauptstadt Kiew traf Russland in mehreren Stadtbezirken Lagerhallen, aber auch ein neunstöckiges Wohngebäude. Ein Kinderkrankenhaus wurde beschädigt. Auch die Energieinfrastruktur war offenbar erneut ein Ziel. Zum wiederholten Mal überschritt eine russische Drohne die Grenze zur Republik Moldau, wie das dortige Verteidigungsministerium mitteilte.
1: In der Nacht haben Unwetter in Teilen Deutschlands schwere Schäden angerichtet. Mindestens eine Frau kam ums Leben, weitere Menschen wurden verletzt und Dutzende Gebäude stark beschädigt. Über das, was bisher bekannt ist, berichtet aus der Nachrichtenredaktion Gabriele Intemann.
3: In Rheinland-Pfalz starb eine Frau in Walldorf. Eine weitere kam schwer verletzt ins Krankenhaus. Beide hatten während eines Spaziergangs unter einer überdachten Sitzgruppe Schutz gesucht, als ein entwurzelter Baum auf sie stürzte. Im Westerwaldkreis riss der Sturm Wände aus Häusern. Zahlreiche Bäume kippten um. Der Strom fiel in einigen Regionen aus. In Brandenburg hat ein Tornado in Fürstenwalde im Kreis Oder-Spree schwere Verwüstungen angerichtet, wie der Deutsche Wetterdienst bestätigt. Dächer wurden abgedeckt, Bäume entwurzelt und drei Menschen leicht verletzt. Auch durch den hessischen Lahn-Dill-Kreis zog vermutlich ein Tornado. Hier wurden komplette Dachstühle angehoben.
1: Der stellvertretende Vorsitzende der deutsch-israelischen Parlamentariergruppe im Bundestag, Thomas Röwekamp, hat sich für Sanktionen gegen den israelischen Polizeiminister Itamar Ben-Gvir ausgesprochen. Ben-Gvir hatte zuvor gezielte Tötungen von Palästinensern gefordert. Im ZDF sagte der Bremer Bundestagsabgeordnete deswegen, dass die EU entsprechende Maßnahmen ergreifen müsse.
4: Diese Äußerungen sind völlig inakzeptabel. Es ist am Ende der Aufruf zu einem Verbrechen. Und das bedeutet, dass aus meiner Sicht eben auch die Europäische Union jetzt aufgefordert ist, dieses Verhalten auch entsprechend zu sanktionieren. Und das bedeutet zum Beispiel Einreiseverbote für das gesamte Gebiet der Europäischen Union zu verhängen.
1: Auch Bundeskanzler Friedrich Merz und der Zentralrat der Juden in Deutschland hatten die Äußerungen zuvor bereits verurteilt. Bei der Bildung schneiden junge Frauen meist besser ab als junge Männer. Dieser sogenannte Gender Education Gap zeige sich unter anderem bei Schulabschlüssen, teilte das Statistische Bundesamt mit. 2024 waren demnach unter den knapp 260.000 Abiturienten 55% Frauen und 45% Männer. Je geringer der Abschluss, desto stärker kehre sich das Geschlechterverhältnis um, so die Statistiker. Unter den 133.000 Absolventen mit dem niedrigsten Schulabschluss nach der Klasse 9 waren demnach 59% Männer und 41% Frauen. In Bremerhaven-Lehe hat es in der Nacht an zwei Stellen gebrannt. Im Stadtteil Lehe stand eine Gartenlaube in Flammen. Die Feuerwehr konnte verhindern, dass sich das Feuer ausbreitet. In Geestemünde brannte ein PKW. Die Brandursache steht in beiden Fällen noch nicht fest. Das waren die Nachrichten mit Katrin Martens.
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5: Wir schauen mal auf die Temperaturen, die wir jetzt erreicht haben. 17 in Cuxhaven, 17 in Rothenburg, 17 in Bremen, 17 Grad noch in Diepholz, 16 Grad in Oldenburg. Heute Höchstwerte bis 23 Grad. Und hin und wieder kann es auch Regen geben. Es kann auch mal ein Gewitter stattfinden, aber auch längere trockene Abschnitte sind dabei. So, die Nacht. 15 Grad auf den Inseln, 12 Grad in Barnstorf. Und morgen am Freitag, da geht's so los mit dem Wochenende, ein Mix aus Sonne und dichten Wolken. Dazu auch wieder Schauer und einzelne Gewitter. Zumindest die Werte 18 Grad dann auf den Inseln, 20 Grad Wilhelmshaven bis 22 Grad kriegen wir in Asendorf und Bremen.
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5: 11:04. Vorsicht bitte auf der A27 Bremen Richtung Walsrode, im Dreieck Walsrode in der Überleitung zur A7 Richtung Hamburg. Da liegen Steine. A1 Bremen Richtung Osnabrück zwischen Groß-Ippenau und Wildeshausen Nord. 4 Kilometer stockender Verkehr. A1 Osnabrück Richtung Bremen, zwischen dem Dreieck Stur und Bremen-Hemelingen 3 Kilometer stockend. Und die A29 Oldenburg Richtung Wilhelmshaven ist heute in der Einfahrt Sande wegen Bauarbeiten bis ca. 16 Uhr gesperrt.
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5: Jetzt gibt's Rick Astley, Together Forever. Und ich bin Ansgar Langkost. Guten Tag.
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0: Heute ist Donnerstag, oder? Ja, heute ist Donnerstag. Morgen ist Freitag, also Wochenende steht vor der Tür. Was machen Sie denn am Wochenende? Vielleicht mal an die Küste fahren, mit guter Laune verbinden? Dann habe ich was für Sie.
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0: Ja, vorher mal kurz einsteigen. So wie unser Reporter Till Kurwitz von Bremen 1, der hat auf seiner Suche nach besonderen Orten in Bremen, Bremerhaven und Niedersachsen ein Museum entdeckt, das ihn immer noch zum Lachen bringt. Einfach in den Zug RB 33 in Richtung Cuxhaven steigen und hier dann den Haltewunsch äußern.
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3: Kurioses Muschelmuseum Bremen steht hier. Das muss ich mal sehen. Was ist bitte kurios an einem Muschelmuseum? Und hier gibt's ganz viele Vitrinen mit Muscheln drin. Und zwei Personen, die sind hier auch und lächeln mich an. Moin.
4: Ja, moin. Hallo, grüß dich. Ich bin der Jan-Henrik Dirksen und das ist Gabi Eckhardt.
5: Moin.
3: Moin, ihr zwei. Ja, kurioses Muschelmuseum. Was ist hier bitte kurios?
4: Dazu solltest du einen Blick in die Vitrinen werfen. Dann wirst du feststellen, dass wir an unsere Muscheln und an die Schneckengehäuse keine lateinischen oder deutschen Namen gesetzt haben, sondern an unsere Sammlung ganz kuriose Namen geschrieben haben.
3: Da gucken wir mal. Zum Beispiel haben wir hier Namen wie Breitmaulfrosch. Das ist eine große Muschel, die nochmal Muscheln auf sich hat. Und vorne sieht die Muschel so aus, als wenn die ihr Maul aufmacht.
4: Ja, und man stellt dann fest, dass die Kombination aus Namen und der Form oder der Farbe oder dem Glanz der Muschel oder des Schneckengehäuses ein neues Bild im Kopf ergibt.
3: Gabi, was erlebst du, wenn hier Menschen vorbeikommen?
5: Dass sie Freude haben. Sie kommen rein, gucken erstmal so ein bisschen kritisch und dann laufen sie durch das Museum und Kinder oftmals von einer Vitrine zur anderen und sind ganz überrascht, was sie dort alles entdecken und schreien und rufen ihren Eltern zu, komm, komm, guck mal das da. Und dann wird gelacht und sie haben Freude. Und so soll es auch sein.
3: Wie viele Muscheln habt ihr insgesamt?
5: Wir haben über 4000.
3: Und wenn man dann weiter guckt, sieht man hier zum Beispiel Theaterpublikum, so ganz kleine, schwarz-weiß gestreifte. Schick angezogen. Es ist wirklich echt immer so ein Aha-Moment hier. Was würdest du sagen, was ist so das provokanteste Stück, was ihr hier habt?
4: Gehen wir um die Ecke. Das ist nicht ganz jugendfrei, diese Ecke. Und ich weiß nicht, aber ich finde, sie ist die provokanteste. Vielleicht sollten die Zuhörer herkommen und selber mal gucken. Brustwarzen.
3: Rotlichtbezirk. Impotenz. Ja. Also das macht auf jeden Fall neugierig.
4: Das hoffe ich. Das ist die Idee der ganzen Sache.
3: Und das alles kann man hier entdecken im kuriosen Muschelmuseum in Bremen.
0: 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Ins kuriose Muschelmuseum nach Bremen.
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1: So langsam geht es dann Richtung 20 Grad. 18 haben wir zumindest in Cuxhaven, 18 in Rothenburg, 18 in Bremen, aber 15 noch am Jadebusen in Wilhelmshaven. Die Aussichten für heute 23 Grad Maximum, wechselhaft, immer wieder so ein bisschen brusig, also ein bisschen windig und ein bisschen Regen, vielleicht mal ein Gewitter. Und nachts liegen wir bei 12 bis 15 Grad. Da haben wir so ein paar Wolkenlücken, da können wir auch die Sterne gucken. Vereinzelt auch Schauer nachts. Das gilt aber auch für morgen, dass mal was runterkommen kann. Da sind ein paar Schauer unterwegs, auch wie heute einzelne Gewitter. Wieder ähnliche Temperaturen, 22 Grad, 23 Grad.
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1: Es ist 11:30. Vorsicht einmal in beiden Richtungen auf der A1. Osnabrück-Bremen, in Höhe Bremen-Hemelingen, sind Personen auf der Fahrbahn. Außerdem Vorsicht auf der A27. Bremen Richtung Walsrode, im Dreieck Walsrode in der Überleitung zur A7. Richtung Hamburg, da liegen Steine auf der Fahrbahn. Vorsicht auch auf der A28, Oldenburg Richtung Bremen zwischen Hatten und Hude, da liegt ein Holzklotz. A1 Bremen Richtung Osnabrück zwischen Rohs-Ippenau und Wildeshausen-Nord, 4 Kilometer stockender Verkehr. Nochmal A1 Osnabrück Richtung Bremen zwischen dem Dreieck Stur und Bremen-Hemelingen, 3 Kilometer stockend. Die A29 Oldenburg Richtung Wilhelmshaven ist heute in der Einfahrt Sande wegen Bauarbeiten bis 16 Uhr gesperrt. Wir wünschen eine gute Fahrt.
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1: Haben Sie es mitgekriegt mit Harry und Meghan? Die kommen wohl zurück nach Großbritannien. Was sind das jetzt? Wir haben ja Leute in der ARD, also Bremen 1 Korrespondentin. Die wissen immer genau, was da so los ist, wer was sagt, wer was erzählt und wer wohin umzieht. Ich bin Ansgar Langhorst, moin.
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1: Wir haben irgendwie geplant, so ein bisschen rauszugehen, vielleicht so einen Wildpark und danach irgendwie schön picknicken. Da freuen wir uns jetzt richtig doll drauf.

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1: Was?
0: Nee, echt? Die kommen wirklich zurück nach England. So oder so ähnlich haben bestimmt die royalen Fans reagiert, als sie heute Morgen davon in den Medien erfuhren. Prinz Harry und seine Meghan wollen mit ihren Kindern wohl zurück nach Großbritannien. Das ist mal was. Dabei hatten die beiden 2020 bewusst ihre Aufgaben als arbeitende Mitglieder der Königsfamilie aufgegeben und sind erstmal nach Kanada und dann in die USA gezogen. Und seitdem, ja, gilt ja das Verhältnis zur Familie als mindestens angespannt. Deshalb kam diese Nachricht auch für viele überraschend, dass die beiden zurückziehen wollen. Da fragen wir doch mal unsere royale Expertin in London, Franziska Hoppen. Was ist denn da dran, beziehungsweise was genau berichten denn die Medien?
2: Ja, die Medien berichten hier einstimmig, dass Harry und Meghan noch in diesem Monat nach Großbritannien zurückziehen wollen, und zwar in eine private Residenz, die also nicht zum Königshaus gehört und wohl außerhalb Londons liegt. Und die beiden Kinder, Prinz Archie, der 7 ist, und Prinzessin Lilibet, die ist 5, die sollen wohl auch schon an einer britischen Schule angemeldet sein. Das neue Schuljahr beginnt nämlich im September. Und König Charles soll das Ganze am Sonntag erfahren haben, und William und Kate, die wüssten wohl auch schon Bescheid.
0: Jetzt fragen sich viele, wieso, warum, weshalb. Gibt es irgendwelche Gründe, die bekannt sind?
2: Also richtig bekannt ist das noch nicht, aber ich vermute, dass es mehrere Gründe haben könnte. Prinz Harry hat ja weiterhin eine starke Verbindung zu Großbritannien, wo er sich für verschiedene Wohltätigkeitsprojekte engagiert, zum Beispiel die Invictus Games. Das ist ein Sportfest für verletzte oder versehrte Soldaten. Oder Wellchild zum Beispiel, das ist eine Organisation, die schwer kranke Kinder und ihre Familien unterstützt. Und auch das Verhältnis zu seinem Vater, das scheint Harry wichtig zu sein. Im Juli haben sich die beiden ja erstmals wieder seit längerer Zeit getroffen. Auch die Kinder konnten ihren Opa da wiedersehen. Und das ist hier von den Medien als eine Art vorsichtige Annäherung interpretiert worden.
0: Man kann ja schlecht in die Köpfe reingucken, aber wie hat denn die Königsfamilie das aufgenommen?
2: Ja, das lässt sich natürlich nur schwer beurteilen, weil die Königsfamilie ja wenig öffentlich über private Angelegenheiten spricht. Aber die Königshausexperten hier, die meinten, dass Charles die Rückkehr natürlich grundsätzlich freuen würde, auch weil er dann mehr Zeit mit seinen Enkelkindern verbringen kann. Was jetzt aber nicht heißt, dass alles wieder Friede, Freude, Eierkuchen ist. Als besonders schwierig gilt ja das Verhältnis zu Prinz William. Und dass Harry und Meghan auch wieder Working Royals werden, also aktive Mitglieder der Königsfamilie, das ist laut Medienberichten erstmal auch nicht vorgesehen.
0: Mhm. Warum sind denn die beiden 2020 nochmal weggezogen? Einige von uns haben das gar nicht mehr so richtig auf dem Schirm. Wie war das nochmal?
2: Also das hatte mehrere Gründe. Zum einen haben sich die beiden durch die Boulevardpresse hier massiv unter Druck gesetzt gefühlt. Meghan hat später auch kritisiert, dass sie sich vom Palast nicht ausreichend unterstützt gefühlt habe. Und gleichzeitig wollten Harry und Meghan auch einfach unabhängiger werden, persönlich und finanziell. Und ein Punkt, der jetzt auch noch eine Rolle spielen könnte, das ist die Sicherheitsfrage. Denn nach seinem Rückzug aus den royalen Pflichten hat Harry in Großbritannien nicht mehr automatisch denselben staatlich finanzierten Polizeischutz wie zuvor bekommen. Er ist auch juristisch dagegen vorgegangen, hat aber 2025 die Berufung verloren. Und deshalb stellt sich jetzt bei der Rückkehr mit der ganzen Familie natürlich die Frage, wie der Schutz von Harry, Meghan und den Kindern dann künftig geregelt werden soll.
0: Die Family will zurück nach Großbritannien. Harry, Meghan und die Kinder, wir haben es gehört. Von Franziska Hoppen, unserer Korrespondentin im Studio London. Danke.

Bruno Mars, Just the Way You Are. Yeah. Wenn ich im Auto sitze und auf Bremen 1, ich höre nur Bremen 1, ist ja klar, ein Lied kommt, ein bestimmtes Lied, dann fange ich an, auf dem Armaturenbrett zu klopfen. Oder wenn ich Beifahrer bin, halt rechts an die Tür oder auch da auf dem Armaturenbrett. Wenn Sie gerade Bremen 1 im Auto hören sollten und vielleicht stehen Sie ja gerade bei Rot von der Ampel, dann habe ich ein bisschen Handsport für Sie. Da können Sie auch gleich Ihr Rhythmusgefühl mal testen. Mhm. Nicht so dolle, jetzt kaputt. 10 vor 12. Ich mache auch hier. Das klingt mir wie Kacke. Ich lasse das mal für sich stehen.

0: 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Auch Ärztinnen und Ärzte sind natürlich nicht perfekt und deshalb kommt es in Krankenhäusern und Arztpraxen jeden Tag zu Behandlungsfehlern. Das ist entweder nur ärgerlich, manchmal kann es aber sogar lebensgefährlich sein. Wie oft das im vergangenen Jahr passiert ist und was Patientenschützer dazu sagen, das hören Sie gleich in der Rundschau um 12 bei Severino Mercure hier auf Bremen 1.
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1: Mit Severino Melchiore. Guten Tag. Tausende Behandlungsfehler. Patientenschützer fordern mehr Transparenz in Kliniken und Praxen. Unwetter in Deutschland. Mehrere Länder melden eine Tote und hohe Schäden. Konferenz in Rostock. Norddeutsche Länder beraten über Geld für die Häfen. Das Wetter wechselhaft mit Sonne, dicken Wolken und Regen. Bis 23 Grad. Wo Menschen andere Menschen behandeln und versorgen, da kann auch mal was schiefgehen. Das passiert praktisch jeden Tag in Deutschland, ob im Krankenhaus oder in der Praxis. Letztes Jahr wurden rund 3.100 Behandlungsfehler erfasst, die natürlich auch mit Schäden für die Patienten verbunden sind. Die Kassen sagen auch, das ist sogar nur die Spitze, nicht alles wird zum Beispiel auch gemeldet oder verfolgt. Kai Wäsche verfolgt das Thema. Herr Wäsche, was fordern denn Patientenschützer angesichts solcher Zahlen?
2: Die fordern vor allem mehr Transparenz und mehr Hilfen für Betroffene. Eugen Brüsch ist Vorsitzender der Stiftung Patientenschutz und der fordert in der Neuen Osnabrücker Zeitung konkret ein zentrales Register für Behandlungsfehler im ambulanten und stationären Bereich und er fordert einen Härtefallfonds für Geschädigte, der sei überfällig. Brüsch kritisiert außerdem, dass die Statistiken des medizinischen Dienstes, also die am Vormittag vorgestellten Zahlen, als auch die Daten der Bundesärztekammer immer nur Bruchstücke lieferten, aber nie ein Gesamtbild. Viele Fälle laufen demnach unter dem Radar, weil sie entweder gar nicht erst gemeldet oder später gar nicht nachverfolgt würden. Nach Schätzung der Patientenschützer gibt es allein in deutschen Kliniken in jedem Jahr bis zu 20.000 vermeidbare Todesfälle, alle verursacht durch Fehler. Die Zahl der Patientenschützer ist also deutlich höher als die des medizinischen Dienstes. Und für Patientenschützer Brüsch steht fest, die Fehlerkultur im Gesundheitswesen, die ist immer noch unterentwickelt. Er sieht dringenden Handlungsbedarf. Ja, und auch die Ärztekammer, die Mediziner vertritt, die fordert, dass Kliniken und Praxen offener mit ihren Fehlern umgehen.
1: Besten Dank, Kai Wäsche. Der Ukraine fehlen im Moment Waffen, um russische Raketen abzuwehren, denn für das nötige System Patriot aus den USA kann die Ukraine gerade keine Abfangraketen kaufen. Und das nutzt Russland aus, indem es die Ukraine seit Tagen immer wieder beschießt. Letzte Nacht war einmal mehr die Hauptstadt Kiew das Ziel. Nach den Worten ihres Bürgermeisters Vitali Klitschko wurden durch den Beschuss mindestens 12 Menschen getötet. Florian Kellermann berichtet aus Kiew.
3: In der ukrainischen Hauptstadt Kiew traf Russland in mehreren Stadtbezirken Lagerhallen, aber auch ein neunstöckiges Wohngebäude. Ein Kinderkrankenhaus wurde beschädigt. Auch die Energieinfrastruktur war offenbar erneut ein Ziel. In 40.000 Haushalten in Kiew fiel der Strom aus. Beim abgeschalteten Kernkraftwerk Saporizhia wurde die Stromversorgung von außen getrennt. Zum wiederholten Mal überschritt eine russische Drohne die Grenze zur Republik Moldau, wie das dortige Verteidigungsministerium mitteilte. Russland tötet mit seinen Angriffen fast täglich Ukrainerinnen und Ukrainer, die nicht am Krieg teilnehmen. Am Mittwoch beschoss es eine Polizeidienststelle in der Stadt Zhytomyr. 3 Menschen starben. Am Dienstag kamen im Bezirk Kharkiv bei Luftangriffen 10 Menschen ums Leben.
1: Mit Itamar Ben-Gvir hat Israels Regierung einen rechtsextremen Hardliner als Polizeiminister in ihren Reihen. Kein Kind von Traurigkeit und ein Mann, der kein Problem damit hat, wenn Israel im Gazastreifen gezielt Palästinenserinnen und Palästinenser tötet. Nicht nur die Gewaltbereiten. 30, 40 von ihnen jede Nacht. So hatte es Ben-Gvir in einem Podcast gefordert zuletzt. Und damit in Deutschland Widerspruch geerntet, nicht nur vom Zentralrat der Juden, sondern auch von Kanzler Friedrich Merz. Heute geht ein Mann aus Bremen noch weiter. Thomas Röwekamp, stellvertretender Vorsitzender der deutsch-israelischen Parlamentariergruppe im Bundestag. Er fordert jetzt Sanktionen gegen Ben-Gvir. Im ZDF sagte Röwekamp:
4: Diese Äußerungen sind völlig inakzeptabel. Es ist am Ende der Aufruf zu einem Verbrechen. Und das bedeutet, dass aus meiner Sicht eben auch die Europäische Union jetzt aufgefordert ist, dieses Verhalten auch entsprechend zu sanktionieren. Und das bedeutet zum Beispiel Einreiseverbote für das gesamte Gebiet der Europäischen Union zu verhängen. Und auf der anderen Seite gibt es aufgrund der besonderen Geschichte mit Israel eben den Begriff der Staatsräson. Der gilt nicht der israelischen Regierung und er gilt schon gar nicht rechtsextremen Mitgliedern dieser Regierung. Er gilt dem Volk Israel.
1: Der Bremer Bundestagsabgeordnete Thomas Röwekamp. Nach der Hitze ist vor dem Unwetter. Wir haben heute früh schon darüber berichtet. Über mehrere Bundesländer ist letzte Nacht ein Unwetter hinweggezogen. Mindestens ein Mensch kam ums Leben. Mehrere weitere wurden verletzt. Und auch die Schäden sind enorm. Michael Nenzer aus der Nachrichtenredaktion mit einem Überblick.
5: In Walldorf in der Vulkaneifel ist laut Polizei eine Frau von einem herabstürzenden Baum getroffen und tödlich verletzt worden. Eine weitere Frau wurde schwer verletzt. In Fürstenwalde in Brandenburg und in Hessen im Großraum Wetzlar hat der Deutsche Wetterdienst Tornados bestätigt. Durch das Unwetter wurden dort Dutzende Häuser beschädigt. In Fürstenwalde wurden 3 Menschen leicht verletzt. Im Süden Thürings hat ein Blitz ein Wohnhaus in Brand gesetzt. Alle Bewohnerinnen und Bewohner konnten das Gebäude unverletzt verlassen.
1: So langsam nähert sich der Sommer dem Ende. Die kalte Jahreszeit ist in Sicht und damit die Frage, ob es genügend Erdgas zum Heizen gibt. Verbraucherschützer warnen heute, dass die deutschen Speicher bisher vergleichsweise wenig mit Gas gefüllt sind, nämlich nur gut zur Hälfte. Und die Verbraucherschützer warnen auch, der Preis beim Gas könnte im Winter deutlich steigen. Petra Thele von ARD Verbraucher, wie schätzen Sie das ein? Wird Erdgas in Deutschland bald teurer?
6: Ja, vermutlich schon. Gas ist derzeit knapp, genauso wie Sprit. Durch den Iran-Krieg fehlen große Produzenten. Aus der Region kommt kaum frisches Gas nach. Und an den Märkten gilt halt die Regel, wenn etwas knapp ist, dann wird es auch teuer. Wir als Verbraucher können da wenig tun. Die Verbraucherzentralen raten, erstmal den eigenen Gasvertrag checken. Wenn dort eine Preisbindung über den Winter hinaus steht, kann man ein bisschen aufatmen. Dann ist man vor höheren Preisen geschützt. Hat man keine Preisbindung, sollte man schauen, wie es gerade bei anderen Energieanbietern preislich aussieht. Dafür gibt es auf den Seiten der Verbraucherzentrale Tipps, wie man den besten Gaspreis findet und welche Filter man einstellen sollte, wenn man auf Vergleichsportalen sucht.
1: Nach dem Motto 5 sind stärker als einer treffen sich in Rostock gerade die Regierungschefinnen und Chefs der norddeutschen Bundesländer, also Bremen, Hamburg, Niedersachsen, Schleswig-Holstein und Mecklenburg-Vorpommern. Sie wollen ihre politischen Positionen zu Bundes- und Europathemen abstimmen. Das klingt sehr technisch. Wichtigster Punkt ist ganz handfest die Finanzierung der Häfen. Worum es dabei geht, weiß aus der Nachrichtenredaktion Laura Kreuzhage.
7: Die norddeutschen Bundesländer wollen, dass der Bund dauerhaft mehr Geld in die Seehäfen steckt. Der Bund argumentiert, dass dafür eine Grundgesetzänderung nötig ist. Ein neues Gutachten der Industrie- und Handelskammer Nord widerspricht dem aber. Bremens Bürgermeister Andreas Bovenschulte will sich deshalb gemeinsam mit den anderen Küstenländern beim Bund für mehr Geld für die Häfen einsetzen. Außerdem wollen die Bundesländer, dass sich der Bund stärker daran beteiligt, die Windkraft auf See auszubauen. Eine weitere Forderung der Nordländer: mehr Schutz für die heimischen Werften vor der Billigkonkurrenz, etwa aus China, bei öffentlichen Ausschreibungen.
1: Und jetzt weitere Meldungen aus Bremen, Bremerhaven und Niedersachsen mit Birgit Sagemann.
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8: Am Bremer Landgericht hat der Prozess gegen 5 mutmaßliche Betrüger begonnen. Die Staatsanwaltschaft wirft den Angeklagten im Alter von 15 bis 21 Jahren Betrug in insgesamt 34 Fällen vor. Sie sollen sich am Telefon als Polizisten und Bankmitarbeiter ausgegeben haben, um an Geld von älteren Menschen zu kommen. Sie sollen sich Zugriff auf deren Konten erschlichen und Bargeld und Bankkarten abgeholt haben. Begangen wurden die Taten im vergangenen Jahr zwischen März und Dezember in Bremen, aber auch außerhalb. Beim Brand einer Scheune im Landkreis Aurich ist nach ersten Schätzungen ein Schaden in 6-stelliger Höhe entstanden. Menschen und Tiere wurden bei dem Brand in Südbrockmannland nicht verletzt. Die Feuerwehr verhinderte, dass die Flammen auf andere Gebäude übergriffen. Wodurch das Feuer ausgelöst wurde, ist noch unklar. Der Lotto-Jackpot von 50 Millionen Euro ist zum 2. Mal in Folge geknackt worden. 3 Gewinner teilen sich die Summe, 2 von ihnen kommen aus Niedersachsen. Nach ersten Informationen von Lotto Niedersachsen gab einer der Gewinner seinen Lottoschein in einer Annahmestelle im Landkreis Wittmund ab. Der zweite tippte online die richtigen Zahlen und kommt aus dem Landkreis Wesermarsch.
1: Und jetzt der Sport mit Daniel Haselbach und Formel 1. Pilot Max Verstappen hat alle Gerüchte über seine Zukunft beendet. Erstmal jedenfalls, denn Verstappen hat seinen Vertrag verlängert, Daniel.
9: Ja, es gab ja doch relativ viele Spekulationen über einen vorzeitigen Abschied, aber der 4-malige Formel-1-Weltmeister Max Verstappen, der bleibt bei seinem Team bei Red Bull. Der Niederländer hat seinen im kommenden Jahr auslaufenden Vertrag bis 2030 verlängert. Wie er seine Verlängerung begründet, was er gesagt hat, dazu Jens Gideon.
10: Familie für mich, erklärte der 4-malige Weltmeister. Er freue sich, weiter mit den Besten zusammenzuarbeiten, um zurück an die Spitze zu kommen, so der Niederländer vor Beginn des Rennwochenendes auf seiner Heimstrecke in den Dünen von Zandvoort. Max Verstappen verlängert bis Ende 2030. Red Bull setzt damit ein Zeichen, vor allem in Richtung Mercedes, denn die Wechselgerüchte um Max Verstappen konzentrierten sich meistens auf das Werksteam aus Deutschland. In der laufenden Saison ist der 28-Jährige noch ohne Sieg. Nach der Umstellung der Formel 1 auf komplett veränderte Autos unter neuem Regelwerk fehlt dem früheren Seriensieger der Anschluss zur Spitze.
9: Nach den Abgängen unter anderem von Romano Schmid und Mio Backhaus sowie dem bevorstehenden Wechsel von Karim Koulibaly könnte ein weiterer Spieler Werder Bremen für eine recht hohe Ablösesumme verlassen, und zwar Justin Ginma. Die Deichstube berichtet, dass die AS Monaco Interesse an einer Verpflichtung des Stürmers haben soll. Werder stelle sich eine Ablösesumme im hohen einstelligen Bereich vor, heißt es. Ginmas Vertrag bei Werder läuft noch etwa 2 Jahre bis Sommer 2028.
1: Das war der Sport und das war die Rundschau am Mittag mit Severino Melchiore.
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11: Wir gucken mal auf die Temperaturen. 15 Grad am Jadebusen, da will es nicht so richtig aufheizen, ja sowieso nicht, aber es ist deutlich milder in Bremerhaven. 19 Grad haben wir da, 20 haben wir jetzt auch in Bremen erreicht, 18 Pferden, 19 Diepholz. So sieht's aus, bis 23 Grad kriegen wir heute. Zwischendurch kann es mal Regen geben, immer wieder ziehen im Verlauf des Tages ein paar Schauer durch. Das kann auch mal ein Gewitter sein. In der Nacht zum Freitag dichte Wolken, hin und wieder aber auch größere Wolkenlücken, und sternhimmelmäßig ist es da gar nicht so schlecht. Vereinzelt eben nur Schauer, dann klart es auf. 12 bis 15 Grad für die Nacht und morgen am Freitag ein Mix aus Sonne und dichten Wolken. Dazu immer wieder Schauer, auch einzelne Gewitter, also ähnlich wie heute. Die Temperaturen auch ähnlich. 20 Grad Bockhorn, 21 Bremen bis 22 Grad kriegen wir morgen Richtung Sulingen zum Beispiel.
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11: Jetzt haben wir es 12:12, A1 Bremen Richtung Osnabrück zwischen Groß-Ippenau und Wildeshausen Nord. 4 Kilometer stockender Verkehr. A1 Osnabrück Richtung Bremen zwischen dem Dreieck Sturm Bremen-Hemelingen. 3 Kilometer Stau. Noch eine Meldung für die A7, Hannover Richtung Hamburg, zwischen Großburg-Wedel und dem Dreieck Hannover Nord, 4 Kilometer Stau. Dort ist wegen Bergungsarbeiten nur eine Spur frei. Die A29, Oldenburg Richtung Wilhelmshaven, ist heute in der Einfahrt Sande wegen Bauarbeiten bis 16 Uhr gesperrt. Und wir wünschen Ihnen natürlich eine gute Fahrt.
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11: Mit Ansgar Langhorst. Schönen Donnerstag, moin.
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Bremen 1 ist hier am Donnerstag. Wir hatten heute Morgen schon so ein bisschen Fußballluft geschnuppert. Die Werder-Frauen stehen vorm Saisonstart. Fritzi Kompfer live im Studio zu Gast heute Morgen bei Jens Burkrause und Olaf Rath hier, haben ordentlich fachgesimpelt. Aber ich freue mich auch auf die Männer. Und da geht es ja morgen schon los mit dem DFB-Pokal. Erste Spielrunde. Was haben wir da? Ich habe mal für Sie durchgescrollt durch die erste Spielrunde. Eintracht Frankfurt zu Gast beim Oberligisten Niederrhein-Tönis. Ja, Preußen Münster KSC. Boah, also was ist so spannend? Kaiserslautern in Mannheim. Ja, kann man nochmal gucken. Stuttgart, also Bundesliga bei Hansa Rostock, dritte Liga. Und dann geht's ja weiter mit Werder beim Lüneburger SK am Samstag 15.30 Uhr. Lüneburger SK, Hansa heißen sie genau. Oberliga Niedersachsen. Bitte keine Überraschung. Die Werder-Fans werden natürlich hingucken und wir auch. Hannover 96 spielt gegen den SV Hemelingen. Also nochmal Bremen. Heimspiel für die SV Hemelingen in der Bremenliga gegen den Zweitligisten Hannover 96. Was ist noch Spannendes? Ja, spannend ist ja irgendwie alles, aber so norddeutsche Beteiligung oder was wollen wir wissen? Ja, ich habe mal geguckt zum Beispiel nach Pauli, St. Pauli bei Rot-Weiß Essen, könnte auch ganz schöner Hammer werden. Und dann am Montag erst Wolfsburg gegen einen Regionalligisten Nordost, Altglienicke, VSG. Da war ich noch nie, habe ich auch kein Spiel gesehen, der HSV beim SC Verl und so weiter und so fort. Was fehlt noch? Ja, Borussia Dortmund. Erst am Dienstag, am 1. September, gegen Oberligist HEBC Hamburg. Und die Bayern, ja, die spielen beim VfL Osnabrück. Am 2.9. erst. Also ordentlich was los, aber das Wichtigste, was bei mir pocht, ist, morgen geht's los mit dem DFB-Pokal. Und hier ist Bremen 1. Ja, ja.

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1: Auch zwischendurch aber ganz schön, wie ich sehe, wenn ich aus dem Fenster gucke. Haben wir auch gesagt, es gibt Wolkenlücken, wenngleich auch immer wieder dichtere Wolken durchziehen. Heute auch mal immer wieder Regen zwischendurch, mit Gewittern nicht ausgeschlossen, aber nichts Großes. Und die Temperaturen erreichen heute maximal 22 Grad. Jetzt mal geguckt, 20 Bremen, 19 Verden, 19 Rotenburg. Ist so ein bisschen Luft nach oben, insbesondere am Jadebusen und Farel, da haben wir 15 Grad.
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1: Es ist Punkt 12:30, A1 Hamburg Richtung Bremen, zwischen Harburg und dem Horster Dreieck. 5 Kilometer stockender Verkehr im Baustellenbereich. A1 Bremen Richtung Osnabrück, zwischen Groß-Ippenaar und Wildeshausen Nord, 4 Kilometer stockend. A1 Osnabrück Richtung Bremen, zwischen dem Dreieck Sturm Bremen-Hemelingen, 5 Kilometer Stau. A7 Hannover Richtung Hamburg, zwischen Altwarmbüchen und dem Dreieck Hannover Nord, 7 Kilometer Stau. Dort ist wegen Bergungsarbeiten nur eine Spur frei. Die A29 Oldenburg Richtung Wilhelmshaven ist heute in der Einfahrt Sande wegen Bauarbeiten gesperrt. Lemwerder, die Ritzenbütteler Straße ist zwischen Ernst-Wichert-Straße und dem Ortsausgang wegen eines querstehenden LKW in beiden Richtungen aktuell gesperrt.
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1: Mit Ansgar Langhorst, ich wünsche Ihnen einen schönen Donnerstag. Moin!
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Bremen 1 ist hier um 12.41 Uhr. Irgendwas wollte ich jetzt. Was wollte ich denn noch? Was? Ah ja, richtig. Heute ist Weltpferdetag. Stimmt, das war's. 20. August, internationaler Pferdetag. Und das soll mal Anlass sein, an dieses Jahr so beliebte Tier zu denken. Ich kenne wirklich viele Menschen, die regelmäßig im Stall sind und voller Liebe die Zeit mit ihrem Pferd oder Pflegepferd verbringen. Sind ja auch schicke Tiere, ne? Und wenn sie auf der Wiese oder auf der Weide stehen, so viel Romantik steckt da drin. Und wie viele Musiker und Musikerinnen haben sich Pferden gewidmet? Wie viele Songs mit Pferden gibt's eigentlich? Mit Horses, das zum Beispiel, ne? Ja, Gino Vanelli, schöner 80er, oder, ja, Wild Horses, die Stones, ne? Schön. Oder, du hast keinen Namen, ne? America, Horse with No Name. Haben wir noch was? Ja. Das ist ein geiler Song. You too. 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Heute am Weltpferdetag und ganze Serien im Fernsehen haben wir angeguckt. Hab ich geweint. Kennen Sie die Melodie? Haben Sie sie? 70er Jahre, hä? Black Beauty. Ach, das war so schön. Galloping Home heißt die Musik. Ja, das sitzt tief. Ne? Es gibt da sogar Leute, auch in meinem Freundeskreis, die lieben die Pferde so sehr, die machen regelmäßig zu Hause Pferde mit dem Mund nach. Ah. Ja, fast echt. So erstmal durchschnauben, oder? Ja, heute ist Weltpferdetag. Denken Sie an die schönen Tiere.

wenn Sie an PS denken, na, nicht nur unbedingt ans Auto denken, sind ja Pferdestärken. Viertel vor eins haben wir es. Schönen Donnerstag, schönen 20. August. Hier ist Tina Turner.

Bremen 1 ist hier, der Verkehrsservice. Wir haben eine Meldung für den Landkreis Diepholz. Mit Vorsicht in Ströhen auf der Ströhener Straße zwischen Mindener Straße und im Dorfe. Da liegen Kartoffeln auf der Straße. Oh.

Den Mainz, der Verkehrsservice aktuell, da liegt schon wieder was auf der Straße, auf der Autobahn. A7 Hamburg Richtung Hannover, zwischen Dorfmark und Bad Fallingbostel. Da liegen jetzt keine Kartoffeln, die gerade in Strömen, aber ein Holzbalken. Der ist noch ein bisschen blöder. Vorsicht, A7 Hamburg Richtung Hannover, zwischen Dorfmark und Bad Fallingbostel. Ein Holzbalken.

0: Der Bremen 1 Verkehrsservice aktuell, bitte Vorsicht auf der A29 Wilhelmshaven Richtung Oldenburg. Zwischen dem Kreuz Oldenburg Nord und Umstede befindet sich eine ungesicherte Unfallstelle. Hier ist Bremen 1 vor den Nachrichten um 13 Uhr. Noch ein 80er von Depeche Mode. Just can't get enough.
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1: Mit Birgit Sagemann. Staatsanwaltschaft ermittelt wegen Korruptionsverdachts gegen mehrere Mitarbeiter der Bremer JVA. Röwekamp fordert EU-Sanktionen gegen rechtsextremen israelischen Minister. Fanorganisationen rufen zum Sturz von FIFA-Präsident Infantino auf. Das Wetter wechselnd bewölkt mit Schauern bis 23 Grad. Mehrere Mitarbeiter der Justizvollzugsanstalt Bremen stehen unter Korruptionsverdacht. In den vergangenen Monaten sind wiederholt unerlaubte Gegenstände, darunter Handys, hochwertige Lebensmittel und Betäubungsmittel, nach Angaben des Justizressorts bei Häftlingen gefunden worden. Heute gab es nach monatelangen verdeckten Ermittlungen nun eine Durchsuchungsaktion in der JVA. Der Verdacht richtet sich gegen 10 Gefangene und 6 Bedienstete, eine Beschäftigte eines freien Trägers sowie 6 weitere Kontaktpersonen außerhalb des Gefängnisses. Die Bediensteten, gegen die sich die Ermittlungen der Staatsanwaltschaft richten, haben Hausverbote bis zur Klärung der Vorfälle und sind vom Dienst freigestellt. Patientenschützer haben mehr Transparenz und Hilfe für Betroffene von medizinischen Behandlungsfehlern gefordert. Allein in Kliniken komme es Schätzungen zufolge jährlich zu 20.000 fehlerbedingten vermeidbaren Todesfällen, sagte der Vorstand der Deutschen Stiftung Patientenschutz, Brüsch, der Neuen Osnabrücker Zeitung. Pardon. Deshalb brauche es ein zentrales Register für Behandlungsfehler im ambulanten und stationären Bereich. Brüsch verlangte erneut einen Härtefallfonds für Geschädigte. Der medizinische Dienst der Krankenkassen stellt heute die Zahlen für das vergangene Jahr vor. Der Bremer Bundestagsabgeordnete Thomas Röwekamp hat sich für Sanktionen gegen den rechtsextremen israelischen Polizeiminister Itamar Ben-Gvir ausgesprochen. Der hatte zuvor gezielte Tötungen von Palästinensern gefordert. Bundeskanzler Friedrich Merz und der Zentralrat der Juden in Deutschland haben diese Äußerungen bereits verurteilt. Röwekamp, der auch stellvertretender Vorsitzender der deutsch-israelischen Parlamentariergruppe im Bundestag ist, fordert nun die EU zum Handeln auf. Im ZDF sagte er:
2: Diese Äußerungen sind völlig inakzeptabel. Es ist am Ende der Aufruf zu einem Verbrechen. Und das bedeutet, dass aus meiner Sicht eben auch die Europäische Union jetzt aufgefordert ist, dieses Verhalten auch entsprechend zu sanktionieren. Und das bedeutet zum Beispiel Einreiseverbote für das gesamte Gebiet der Europäischen Union zu verhängen.
1: In Rostock hat das Treffen der Regierungschefs der norddeutschen Bundesländer begonnen. Sie wollen ihre politischen Positionen abstimmen, um gegenüber dem Bund mit einer gemeinsamen Stimme aufzutreten. Ein wichtiges Thema heute sind die Häfen. Nordländer und Hafenbetreiber wollen unter anderem, dass der Bund mehr Geld bereitstellt, wegen größerer Aufgaben bei der Versorgung und Verteidigung. Ein weltweites Bündnis von Fußballfans startet eine Petition. Die Fanorganisationen fordern den Rücktritt von FIFA-Präsident Gianni Infantino und eine Reform des Fußball-Weltverbandes. Anke Feller.
3: Der sofortige Rücktritt von Infantino sollte der erste Schritt zur Reform der FIFA-Führung sein, heißt es in dem Aufruf. Dem Bündnis, dem unter anderem die Football Supporters Europe, das Äquivalent aus Afrika und das Independent Supporters Council aus Nordamerika angehören, wirft Infantino vor, mit seinen letztlich gescheiterten Investorenplänen den Fußball verraten zu haben. Auch von den 3 Kontinentalverbänden aus Europa, Asien und Nord- und Mittelamerika sowie der Karibik wird Infantino zum Rücktritt aufgefordert. Der afrikanische Verband dagegen steht hinter dem Schweizer.
1: Und das waren Nachrichten mit Birgit Sagemann.
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4: 19 Grad aktuell in Bremerhaven, 19 in Verden. Wir haben 20 Grad in Bremen und wir haben 19 in Rothenburg. Die Höchstwerte heute 23 Grad. Zwischendurch immer wieder auch ein Regenschauer, einzelne Gewitter. Aber die Sonne kommt immer wieder auch gut durch. Heute Nacht, da liegen die Werte bei 11 bis 15 Grad, morgen am Freitag ein Mix aus Sonne und Wolken, also ähnlich wie heute bei 22, 23 Grad.
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4: 1:04, Vorsicht bitte auf der Autobahn 1 Bremen Richtung Osnabrück zwischen Bremen-Brinkum und dem Dreieck Stur, eine ungesicherte Unfallstelle. Vorsicht auf der A29 Wilhelmshaven Richtung Oldenburg zwischen dem Kreuz Oldenburg Nord und Ohmstede, eine ungesicherte Unfallstelle ebenfalls dort. A1 Hamburg Richtung Bremen zwischen Harburg und dem Horster Dreieck. 5 Kilometer stockender Verkehr im Baustellenbereich. A1 Osnabrück Richtung Bremen zwischen dem Dreieck Stur und Bremen-Hemlingen. 5 Kilometer Stau. A7 Hannover Richtung Hamburg zwischen Altwarnbüchen und dem Dreieck Hannover Nord. 7 Kilometer Stau. Dort ist wegen Bergungsarbeiten nur eine Spur frei. A29 Oldenburg Richtung Wilhelmshaven. Die Einfahrt Sande ist wegen Bauarbeiten bis 16 Uhr gesperrt. Eine Meldung für den Heidekreis. Die Kreisstraße zwischen Heber und Hillern ist wegen Bergungsarbeiten in beiden Richtungen gesperrt. Lemwerder. Die Ritzenbütteler Straße ist zwischen Ernst-Wichert-Straße und dem Ortsausgang wegen eines querstehenden LKW in beiden Richtungen gesperrt. Dort ein bisschen Geduld. Ansonsten eine gute und sichere Fahrt.
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4: So geht weiter, ne? Wir haben ja heute Morgen schon Tickets verschenkt für Ronan Keating, Bassum Open Air, morgen Abend. Und das ist so schön da, in der Freudenburg, da ist Open Air immer ein großer Spaß. Und wenn Ronan Keating kommt, so ein richtiger 80er-Typ, da kann man mitwippen. Und wie gesagt, Sie können Karten von Bremen 1 geschenkt kriegen. Wir machen ein kleines Quiz, haben wir heute Morgen auch schon gemacht. 3 Fragen richtig beantworten, 4 stellen wir Ihnen und dann haben Sie die Tickets für sich sicher. Jetzt anrufen 0421 246 611. 246 611 0421 in Bremen die Vorwahl und dann Spaß haben. Ist nicht so schwierig. Vielleicht helfe ich auch ein bisschen. Ich bin Ansgar Langhorst, moin.
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0: Bremen 1 ist hier mit Kim Wilde. Wir haben ja so viele Stars hier im Programm immer, ne? Ronan Keating zum Beispiel, den haben wir geholt. Den präsentieren wir beim Bassum Open Air morgen Abend. Sehr schöne Location, war ich auch schon mal. Und wie gesagt, morgen Abend Ronan Keating da vor Ort. Und wir haben heute Morgen auch schon mal um diese Tickets gespielt. Die können Sie hier bei Bremen 1 gewinnen. Und das Spiel geht folgendermaßen, ganz einfach. Ich lese 4 Fragen vor und 3 Antworten müssen richtig sein auf die gestellten Fragen. Und das traut sich jetzt gerade der Gerd Buttgereit aus Grasberg. Der ist aber jetzt rechts rangefahren, hoffentlich, weil er im Auto sitzt, oder?
1: Das ist richtig.
0: Wo darf ich du sagen, Gerd?
1: Ja, logisch.
0: Wo stehst du genau?
1: Ich stehe jetzt hier gerade Achim Üsen an so einem Seitenparkplatz.
0: Okay, da darfst du stehen und behinderst den Verkehr nicht, dass ich gleich einen Stau mehr auf der Liste habe, weil du da im Weg stehst. Das ist nicht so, ne?
1: Das passt.
0: Gut, wir haben 1 Minute Zeit. Du beantwortest 3 Fragen richtig und dann sind die Tickets deine. Dann kannst du alles andere, was du für morgen Abend eigentlich geplant hast, abblasen, weil du ja dann mal Ronan Keating live bist. Bist du bereit?
1: Ich bin bereit, ja.
0: Okay, wir starten so ein bisschen Ronan Keating-Atmosphäre für den Hintergrund. Erste Frage. In welcher bekannten Gesangs-Casting-Show war Ronan Keating sowohl in der australischen als auch in der deutschen Version? You Are oder Coach?
1: Coach.
0: Ja, er war beides. In welcher Show? Wie hieß die Show? Nächste Frage, oder?
1: Ja.
0: Okay. Mit welcher deutschen Sängerin nahm Ronan Keating eine Version des Hits We've Got Tonight im Duett auf? Die ist eigentlich ganz nett. Die, ja, nett ist sie. Die, ja.
1: Nee,
0: okay, ich mache weiter. Wie groß ist Ronan Keating ungefähr? 1,75 oder 1,95?
1: 1,75.
0: Richtig. Eine hast du. Wie viele Kinder hat Ronan Keating? 1 oder 5?
1: 1.
0: Nee, da war nur eine richtige, weil der hat 5. Ja, Kinder.
1: Sorry.
0: Hat nicht ganz gelangt, wir lassen die Antworten auch offen. Eine war richtig, wie gesagt, 1,75 ist er groß. Ronan Keating, danke, dass du mitgespielt hast. Fahr vorsichtig weiter, ärgere dich nicht zu sehr und gute Fahrt durch Achim Üsen jetzt, ja?
1: Ja, vielen Dank.
0: Tschüss, Gerd. Come on, yeah. 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Ronan Keating. Bremen 1, wir spielen noch weiter. Ja.

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1: Ja, jetzt haben wir 20 auch in Bremerhaven, 21 in Bremen, 20 Grad in Oldenburg, 21 Rothenburg. Und die weiteren Aussichten heute bis 23 Grad, damit es relativ schnell dunkel und damit es relativ schnell wieder hell und die Wolken reißen auf. Das heißt, dieses Wechselspiel geht heute so weiter, zwischendurch mit Regen, heute Nacht 11 bis 16 Grad. Morgen ähnliches Spiel bei 22 Grad.
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1: Eine Minute nach 13:30. Vorsicht auf der A261 im Buchholzer Dreieck in der Überleitung zur A1 und zwar Richtung Hamburg. Da steht ein defektes Fahrzeug. Geht weiter mit der A1 Hamburg Richtung Bremen zwischen Harburg und dem Horster Dreieck. 9 Kilometer stockender Verkehr im Baustellenbereich. A1 Osnabrück Richtung Bremen zwischen dem Dreieck Stur und Bremen-Hemelingen. 5 Kilometer Stau. A7 Hannover Richtung Hamburg zwischen Altwarmbüchen und dem Dreieck Hannover Nord. 6 Kilometer Stau. Dort ist wegen Bergungsarbeiten die rechte Spur gesperrt. A29 Oldenburg Richtung Wilhelmshaven. Die Einfahrt Sande ist wegen Bauarbeiten bis 16 Uhr gesperrt. Die B440 haben wir noch. Wisselhövede Richtung Dorfmark. Die ist zwischen dem Abzweig Bommelsen und Kroge nach einem Unfall gesperrt. Eine Meldung für den Heidekreis. Die Kreisstraße zwischen Heber und Hillern ist wegen Bergungsarbeiten in beiden Richtungen gesperrt. Lemwerder, die Ritzenbütteler Straße, ist zwischen Ernst-Wichert-Straße und dem Ortsausgang wegen eines querstehenden LKW immer auch in beiden Richtungen gesperrt. Wir wünschen eine gute Fahrt.
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1: Guten Tag, Mahlzeit, hier ist Ansgar Langhorst, hallo.
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1: Ich mache ein paar Tage Urlaub hier in Bremerhaven. Mir gefällt die Umgebung hier, der Hafen, überhaupt die ganze Stimmung. Das Auswandererhaus möchte ich mir angucken. Das Klimahaus finde ich toll. Es gibt viel zu sehen und viel zu machen und das finde ich schön hier.

0: Rockwell. Auf Bremen 1. Am 20. August.
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0: Und wir gucken auf den 20. August 1946. Heute vor 80 Jahren wurde Ralf Hütter geboren, der mit Kraftwerk zu einem Wegbereiter der elektronischen Musik wurde. Haben Sie bestimmt im Ohr. Ben Schlesemann.
2: Willkommen in der Welt der elektronischen Volksmusik. Er ist einer ihrer Erfinder.
3: Boing.
2: Ralf Hütter mit seiner Band Kraftwerk war er dem Zeitgeist weit voraus. Ihre Musik klingt wie Science Fiction. Der Sohn eines Textilgroßhändlers aus Krefeld sieht sich als Musikarbeiter, der Klänge und Geräusche herstellt.
4: Unser Konzept ist Kraftwerk, die Menschmaschine. Wir spielen die Maschinen und die Maschinen spielen uns.
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2: Ralf Hütter studiert ab Mitte der 60er Jahre Musik und Architektur und ihm schwirren Fragen durch den Kopf. Hat der elektrische Strom eine Melodie? Antworten findet er ab 1970 zwischen Wellensalat und Megahertz. So heißen zwei der ersten Kraftwerkstücke. Noch ohne Synthesizer, aber mit Orgel, Querflöte und Echogeräten. Einige Jahre später verarbeiten sie die Eindrücke ihrer langen und eintönigen Autofahrten. Natürlich mit Synthesizer. Der 22-minütige Titelsong ihres Albums markiert den Durchbruch für Kraftwerk. Plötzlich ist der naiv-fröhliche Elektropop der Band aus Germany
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2: In den US-Charts neben Led Zeppelin und Bob Dylan. Ihre Karriere nimmt Fahrt auf. Solche Songs sind tatsächlich das Fundament für Hip-Hop, Techno und Synthie-Pop. Bereits 1982 baut Hip-Hop-Pionier Afrika Bambaataa den TEE in seinen Hit Planet Rock mit ein.
5: Ich wühlte in den Kisten rum und fand diese Band, Kraftwerk. Ich sah das Plattencover und dachte mir, die Typen sehen seltsam aus. Ich nahm die Platte mit und dachte, ganz schön funky.
6: Funky stuff here.
7: Music.
2: Das Kraftwerk läuft immer noch auf Hochtouren. Hütter ist in diesem Jahr unter anderem in Osteuropa aufgetreten. Geboren wurde der musikalische Experimentator am 20. August 1946, heute vor 80 Jahren.
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0: Und nach diesem Stichtag wollen wir natürlich Musik hören von

0: Fine Frenzy, Almost Lover. 8:02.
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0: plauder mal ein bisschen aus dem Nähkästchen. Britta Uphoff findet Ziel total toll, wenn er so rhythmische Lieder singt. Was kann ich noch erzählen? Sie hat gerade eine Teekanne ins Studio getragen. Jetzt spricht sie mit vollem Mund zu mir, deswegen habe ich ihr Mikro zu. Was wolltest du sagen? Sie isst gerade noch einen Keks, das soll ich Ihnen von Britta Uphoff ausrichten. Den wird sie jetzt noch runterschlucken und dann kommen die Nachrichten vorher noch, bevor sie spricht, mit dem Nachmittag hier auf Bremen 1. So, jetzt wissen Sie so ziemlich alles über uns. Ich bin Ansgar Langkost, bis morgen.
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1: Mit Birgit Sagemann. Staatsanwaltschaft ermittelt wegen Korruptionsverdachts gegen mehrere Mitarbeiter der Bremer JVA. Medizinischer Dienst bestätigt 3.100 Behandlungsfehler im vergangenen Jahr. Fanorganisationen rufen zum Sturz von FIFA-Präsident Infantino auf. Das Wetter wechselnd bewölkt mit Schauern bis 23 Grad. Gegen 6 Mitarbeiter der Bremer Justizvollzugsanstalt wird wegen Korruptionsverdachts ermittelt. Sie sollen über einen längeren Zeitraum verbotene Sachen ins Gefängnis geschmuggelt und an Häftlinge übergeben haben. Heute wurden in der JVA 10 Zellen durchsucht. Außerdem rückte die Polizei in 11 Wohnungen in Bremen und Niedersachsen an. Volkert Lenz.
2: Der Verdacht, 6 Bedienstete der Justizvollzugsanstalt Bremen sollen Handys, Lebensmittel, Kosmetika und Drogen ins Gefängnis geschmuggelt und dort an Gefangene übergeben haben. Gegen 10 Inhaftierte laufen deshalb Ermittlungen, weil sie die Sachen weiterverteilt oder verkauft haben sollen, zum Teil offenbar auf Bestellung. In den angeschobenen Verfahren geht es um Bestechung und Bestechlichkeit sowie Drogenhandel oder Beihilfe dazu. Die beschuldigten JVA-Beschäftigten wurden vom Dienst freigestellt und haben Hausverbot im Gefängnis. Aufgefallen war die Geschichte, weil in der JVA Bremen Häftlinge immer häufiger Gegenstände hatten, die im Gefängnis nicht erlaubt sind.
1: Fehler passieren, aber wenn Ärztinnen und Ärzte Fehler machen, haben sie oft deutlich schwerwiegendere Folgen. Der medizinische Dienst der Krankenkassen hat heute Zahlen für das vergangene Jahr vorgelegt. Danach sind bundesweit knapp 3.100 medizinische Behandlungsfehler bestätigt worden und in 2.700 Fällen haben diese Fehler Schäden verursacht. In 97 Fällen haben sie sogar zum Tod eines Menschen geführt oder wesentlich dazu beigetragen. Der medizinische Dienst geht außerdem von einer hohen Dunkelziffer aus. Im Schwarzen Meer hat ein rumänischer Kampfjet eine mit Sprengstoff beladene Seedrohne zerstört. Sie trieb in der Nähe einer im Bau befindlichen Gasförderplattform. Silke Hahn.
3: Nach Angaben der Armee wurde die Drohne wenige hundert Meter entfernt von der Plattform Neptun Deep getroffen. Der rumänische Verteidigungsminister Radomir Ruza teilte mit, es habe sich nicht um eine ukrainische Drohne gehandelt. Die Zerstörung sei zum Schutz der mehreren hundert Menschen erfolgt, die auf der Plattform arbeiten, und zur Sicherung der kritischen Infrastruktur. Auf der Plattform Neptun Deep soll ab 2027 ein riesiges Gasfeld vor der rumänischen Küste ausgebeutet werden. Rumänien könnte dadurch zum größten Erdgasproduzenten in der Europäischen Union aufsteigen. Das Projekt gilt als strategisch wichtig für die rumänische und europäische Energieversorgung.
1: Ein weltweites Bündnis von Fußballfans will den Rücktritt von FIFA-Präsident Gianni Infantino erzwingen. Die Fanorganisationen haben eine Petition gestartet. Sie fordern außerdem eine Reform des Fußball-Weltverbandes. Anke Feller.
4: Der sofortige Rücktritt von Infantino sollte der erste Schritt zur Reform der FIFA-Führung sein, heißt es in dem Aufruf. Dem Bündnis, dem unter anderem die Football Supporters Europe, das Äquivalent aus Afrika und das Independent Supporters Council aus Nordamerika angehören, wirft Infantino vor, mit seinen letztlich gescheiterten Investorenplänen den Fußball verraten zu haben. Auch von den 3 Kontinentalverbänden aus Europa, Asien und Nord- und Mittelamerika sowie der Karibik wird Infantino zum Rücktritt aufgefordert. Der afrikanische Verband dagegen steht hinter dem Schweizer.
1: Und das waren Nachrichten mit Birgit Sagemann.
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5: Die Temperaturen, die liegen zurzeit zum Beispiel in Bremen bei 21 Grad. So viel haben wir übrigens auch in Diepholz. 20 Grad im Bremerhaven, 19 Grad in Cuxhaven und im Laufe des Nachmittags Höchstwerte zwischen 20 und 23 Grad. So, ich hoffe, Sie können alles gebrauchen, was ich hier jetzt gerade mal erzähle. Denn es gibt gefühlt alles. Es ist Sonne dabei, es sind dicke Wolken dabei und von Westen her, also von den Niederlanden her, ziehen ein paar wirklich kräftige Schauer durch. Blitz und Donner sind auch noch möglich. All das spielt sich in erster Linie so eher im Raum Küste ab, aber da kann es ganz schön ungemütlich werden. Was den Wind betrifft, mäßig ist er unterwegs. Manchmal hat er auch frische bis starke Böen und all das kommt aus Südwest. In der kommenden Nacht dann Tiefstwerte zwischen 15 und 12 Grad. Dazu wird es nur ganz vereinzelt mal ein bisschen Regen geben. Meistens ist es eher trocken mit ein paar großen Wolkenlücken auch dazu. Und morgen dann eine Mischung aus Sonne und dicken Wolken, ganz vereinzelt auch weiter Schauer. Ein paar Gewitter sind unterwegs. Das erstmal an der Küste, später dann eher im Binnenland und das Ganze bei Höchstwerten, die ähnlich wie heute liegen, nämlich zwischen 18 und 22 Grad.
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5: 14 Uhr und 5 Minuten. Minuten ist es jetzt. A1 Bremen Richtung Osnabrück. Zwischen Ophusen, Bremen, Mahndorf und Asten gibt es 4 Kilometer stockenden Verkehr. Und die A1 Bremen Richtung Osnabrück ist zwischen Bremen-Brinkum und Dreieck-Stur nach einem Unfall gesperrt. 4 Kilometer Stau gibt es dadurch. A1 Osnabrück Richtung Bremen zwischen Dreieck-Stur und Bremen-Hemelingen 6 Kilometer Stau. Und 6 Kilometer Stau gibt es auch auf der A7 Hannover Richtung Hamburg. Und zwar zwischen Altwarmbüchen und dem Dreieck Hannover Nord. Und hier 6 Kilometer Stau, denn wegen Bergungsarbeiten ist die rechte Spur gesperrt. A29 Oldenburg Richtung Wilhelmshaven. Die Einfahrt Sande ist wegen Bauarbeiten noch bis ungefähr 16 Uhr gesperrt. Und die B440 Fisselhövede Richtung Dorfmark ist zwischen dem Abzweig Bommelsen und Kroge nach einem Unfall dicht. Lemwerder habe ich hier noch. Die Ritzenbütteler Straße, die ist zwischen Ernst-Wiechert-Straße und dem Ortsausgang von Lemwerder wegen eines querstehenden LKW in beiden Richtungen gesperrt. Und ich finde, das sollte jetzt auch mal genug sein. Eine gute Fahrt.
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5: Sehe ich das richtig? Es geht hier gleich noch mal um Tickets für Ronan Keating. Aha, das ist sehr schön, denn ganz offensichtlich ist da ja was übrig geblieben. Dann sollten Sie in dieser halben Stunde auf jeden Fall gut zuhören, wenn Sie ihn erleben wollen.
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Schönen Donnerstag. Bremen 1 ist hier. Und Sie haben es ja eben mit Sicherheit mitbekommen bei meinem Kollegen Ansgar Langhorst. Er wollte Tickets raushauen fürs Konzert von Ronan Keating morgen beim Bassum Open Air bei der Bassumer Freudenburg. Und die Tickets sind noch hier, denn der sehr, sehr nette Hörer konnte leider nur eine Frage richtig beantworten. Und das hat nun mal leider nicht gereicht, um die Freikarten zu gewinnen. Jetzt wollen wir gar kein großes Gewese machen. Ich stelle jetzt eine ganz einfache Frage. Und Sie geben eine ganz einfache Antwort und dann kriegen wir das mit den Tickets, glaube ich, hin. Und dann sind Sie hoffentlich dabei. Die Frage, die ich stelle, ist, in welcher Boyband fing Ronan Keating im Alter von nur 16 Jahren an mit seiner Karriere? So, die Antwort können Sie mir geben, da bin ich ganz sicher. Sie rufen jetzt an unter der 0421-246-611 und ich bin sehr gespannt, ob da lange gezögert werden muss oder ob meine Tickets fürs Bassum Open Air morgen Abend mit Ronan Keating vielleicht schneller weg sind, als so ein Blitz einschlägt.

0: Es geht um Tickets für Ronan Keating morgen Abend in Bassum. Open Air bei der Freudenburg. Und es ist gerade wirklich auf die letzte Sekunde gut gelaufen für Nicole Schönbeck. Die war nämlich auf dem Weg von der Arbeit nach Hause und hat gerade sich an den Straßenrand gestellt und geparkt, als der Aufruf kam, jetzt bitte melden und eine Frage beantworten. Und liebe Nicole, genau deshalb bist du jetzt am Bremen 1-Telefon, ne?
1: Ja, genau.
0: So, liebe Nicole, ich stelle die Frage nochmal und du gibst mir hoffentlich die richtige Antwort. In welcher Boyband fing Ronan Keating im Alter von nur 16 Jahren mit seiner Karriere an?
1: Das müsste Boyzone gewesen sein.
0: Ja, bitteschön. Ich gratuliere ganz herzlich. Das ist natürlich die richtige Antwort. Und die haben viele große Hits gehabt und er selbst aber dann solo natürlich nochmal, ich würde fast sagen, viel, viel mehr. Entsprechend wünsche ich dir unglaublich viel Spaß morgen Abend bei Ronan Keating, präsentiert von Bremen 1 beim Bassum Open Air. Hast du eine Ahnung, wer mitkommt?
1: Ja, großartig. Ich glaube, ich werde eine Freundin fragen, wenn die morgen Zeit hat, so alte Teenie-Gefühle nochmal aufleben lassen.
0: Oh. Genau, dann könnt ihr auf jeden Fall mitschaukeln und mitschunkeln und mitsingen und dann wünsche ich dir sehr viel Spaß und ich bin gespannt, welche Freundin von dir sich jetzt angesprochen fühlt und dir sofort eine Nachricht schickt mit ich bin das doch, oder? Du meinst mich, oder? Ich wünsche dir einen ganz wunderschönen Abend.
1: Dankeschön, vielen Dank.
0: Ja. Schönen Donnerstag. Bremen 1 ist hier.
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2: Heute Nachmittag gibt es Höchstwerte zwischen 20 und 23 Grad. Dazu ziemlich viele Wolken, aber auch immer wieder Sonnenschein. Allerdings kommen da von Ostfriesland her ganz ordentliche Schauer heran, die teilweise auch Gewitter mit im Gepäck haben. Also ausgeschlossen ist da heute gar nichts. Könnte noch ein bisschen ungemütlicher werden.
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2: 14 Uhr und 32 Minuten ist es jetzt. A1 Bremen Richtung Osnabrück. Zwischen Opphusen, Bremen, Mahndorf und Arsten gibt es 4 Kilometer stockenden Verkehr. Die A1 Bremen Richtung Osnabrück ist außerdem mal wieder zwischen Bremen-Brinkum und dem Dreieck Stur nach einem Unfall gesperrt. Es gibt dadurch 4 Kilometer Stau. A1 Osnabrück Richtung Bremen zwischen Dreieck Stur und Bremen-Hemelingen 6 Kilometer Stau. Und A7 Hannover Richtung Hamburg zwischen Großburg-Wedel und Dreieck Hannover-Nord 5 Kilometer Stau wegen Bergungsarbeiten. A29 Oldenburg Richtung Wilhelmshaven. Die Einfahrt Sande ist wegen Bauarbeiten noch bis ungefähr 16 Uhr gesperrt. Und in Lemwerder ist es die Ritzenbütteler Straße, die zwischen Ernst-Wiechert-Straße und dem Ortsausgang wegen eines querstehenden LKW in beiden Richtungen gesperrt ist. Eine gute Fahrt wünsche ich allen unterwegs.
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2: So, heute am 20. August ist also Weltpferdetag. Der internationale sogar. So, und vielleicht haben Sie im Laufe Ihres Lebens ja mal festgestellt, dass wenn man auf so einem Pferd sitzt, dass man sehr weit oben ist. Pferde allerdings können einen auch ganz weit hochbringen oder überhaupt wieder aufrichten, wenn man ganz unten ist. So, und wie das funktioniert, das hören Sie in wenigen Minuten bei uns.
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0: 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Ja, es gibt so viele Standardsätze, die man mal eben so raushaut, wenn es jemandem nicht gut geht, wenn man trösten will. Das wird schon wieder oder auch Kopf hoch. Aber Menschen, die wirklich trauern, weil sie zum Beispiel gerade jemanden verloren haben, denen helfen solche aufmunternden Sätze häufig überhaupt nicht weiter. Die brauchen eher das Gefühl, dass es auch völlig in Ordnung ist, am Boden zerstört zu sein und einfach mal gerade nicht optimistisch in die Zukunft zu gucken. Bei Reittherapeutin Annika Schoppe, da gibt es so einen Raum, wo traurig sein erlaubt ist. Und zwar auf ihrem Hof in Beverstedt bei Bremerhaven. Da bietet sie Trauerbegleitung mit Pferden an. Und wie das funktioniert, das hat sich Katharina Mild aus der Regionalredaktion Buten und Binnen für Bremen 1 mal zeigen lassen.
1: So, komm.
2: Kaum bin ich auf dem Hof von Annika Schoppe angekommen, steht auch schon das erste Pferd neben mir. Ich begrüße Eddie, ein American Paint Horse, braun-weiß gefleckt und ungefähr so groß wie ich. Schon in der ersten Übung gehe ich gleich auf Tuchfühlung mit dem Pferd.
1: Mal gucken, dass man hier so am Bauch anfasst und mit dem Pferd mal anfängt zu atmen, einfach mal fühlt, vielleicht auch mal die Augen schließt.
2: Und tatsächlich merke ich, wie mit der Stille und der Konzentration auf das Pferd und seine Atmung auch ich ruhiger werde. Nur einer von vielen Gründen, die Pferde zu wertvollen Begleitern in der Therapie machen.
1: Pferde werten nicht, sind also völlig wertfrei, sind im Hier und Jetzt. Und sie sind halt auch so, dass sie unser Nervensystem runterfahren und versuchen auch, die Herde zusammenzuhalten.
2: Die nächste Übung mache ich mit Eddies Kumpel Foppe. Das Mini-Shetland-Pony reicht mir gerade mal bis zum Oberschenkel. In der Reithalle darf ich mit ihm einen Parcours aus Stangen und Pylonen bewältigen. Der ist allerdings so eng, dass Foppe sich seinen eigenen Weg sucht.
1: Da würde ich mal so sagen, er hat so den geraden Weg gewählt. Ja. Er hat einfach gesagt, okay, warum soll ich mir Stress machen? Ich nehme einfach den Weg, der passt.
2: Nach den Übungen fragt Annika Schoppe ihre Klienten, was die Übung mit ihnen gemacht hat, wie sie sich gefühlt haben, an was sie gedacht haben. Oft ist das der Punkt, an dem die Trauernden dann anfangen zu erzählen. Und dafür lässt die Therapeutin ihren Klienten dann auch den Raum, den sie brauchen. Alles ist erlaubt.
1: Trauer will gelebt werden. Also je mehr rauskommen, je mehr Emotionen rauskommen, desto mehr kann der Körper das auch verarbeiten.
2: Und geeignet ist diese Art von Trauerarbeit nicht nur für Menschen, die schon Erfahrung mit Pferden haben, betont Schoppe.
1: Man kann sogar auch Angst haben vor den Pferden. Das ist also gar kein Problem, weil man auch bestimmte Dinge tatsächlich über den Zaun hinweg machen kann. Nur schon eine Beobachtung der Pferde beruhigt unser Nervensystem schon. Und Pferde spüren uns halt auch schon, wenn wir weit weg sind, spüren sie schon, wie wir drauf sind. Also sie sind wie so ein kleiner Seismograf. Wenn wir da sind, wissen sie schon, ob es uns gut geht, ob es uns schlecht geht, wie tief sitzt irgendwo was. Und das lassen sie tatsächlich auch raus.
2: Zum Beispiel, indem sie kauen, uns anstupsen, die Unterlippe hängen lassen oder uns genau und wachsam beobachten. Das zu lesen ist allerdings nicht immer einfach. Ein Schritt zurück zum Beispiel muss kein Zeichen von Rückzug sein.
1: Vielleicht möchte er jetzt am Kopf gekrault werden.
2: Und nach getaner Arbeit bekommen Eddie und Foppe noch eine Belohnung und die lassen sie sich schmecken.
0: Klingt nach Möhrchen. Ist nur so ein Gefühl und bestimmt ganz toll. So, und dementsprechend kann man einfach wieder mal feststellen, was für unglaublich sensitive Tiere Pferde sind. Trauerbegleitung gibt es bei Reittherapeutin Annika Schoppe auf ihrem Hof in Beverstedt. Bremen 1 Reporterin Katharina Mild ist das gewesen. Und zwar am Donnerstag.

0: Now, all right now. Now gibt's hier Diana Ross und Shane Reaction, und zwar in einer Minute.
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1: Mit Birgit Sagemann. Staatsanwaltschaft ermittelt wegen Korruptionsverdachts gegen mehrere JVA-Mitarbeiter. Medizinischer Dienst bestätigt 3.100 Behandlungsfehler. Fanorganisationen rufen zum Sturz von FIFA-Präsident Infantino auf. Das Wetter wechselnd bewölkt mit Schauern bis 23 Grad. Gegen Mitarbeiter der Bremer Justizvollzugsanstalt wird wegen Korruptionsverdachts ermittelt. Sie sollen über einen längeren Zeitraum verbotene Sachen ins Gefängnis geschmuggelt haben. Heute rückte die Polizei deshalb in 11 Wohnungen in Bremen und Niedersachsen an. Außerdem wurden Zellen in der JVA durchsucht. Volkert Lenz.
2: Der Verdacht? 6 Bedienstete der Justizvollzugsanstalt Bremen sollen Handys, Lebensmittel, Kosmetika und Drogen ins Gefängnis geschmuggelt und dort an Gefangene übergeben haben. Gegen 10 Inhaftierte laufen deshalb Ermittlungen, weil sie die Sachen weiterverteilt oder verkauft haben sollen, zum Teil offenbar auf Bestellung. In den angeschobenen Verfahren geht es um Bestechung und Bestechlichkeit sowie Drogenhandel oder Beihilfe dazu. Die beschuldigten JVA-Beschäftigten wurden vom Dienst freigestellt und haben Hausverbot im Gefängnis. Aufgefallen war die Geschichte, weil in der JVA Bremen Häftlinge immer häufiger Gegenstände hatten, die im Gefängnis nicht erlaubt sind.
1: In Deutschland hat es im vergangenen Jahr knapp 3.100 nachgewiesene medizinische Behandlungsfehler gegeben. Diese Zahlen hat der medizinische Dienst der Krankenkassen heute vorgelegt. In 2.700 Fällen haben diese Fehler Schäden verursacht, in 97 Fällen sogar zum Tod eines Menschen geführt oder wesentlich dazu beigetragen. Der Bericht listet besonders gravierende Fehler auf, vom Verwechseln von Patienten oder Körperteilen bis hin zu schweren Medikationsfehlern oder vergessenem Operationsbesteck im Bauchraum. Der medizinische Dienst geht außerdem von einer hohen Dunkelziffer aus. Im Schwarzen Meer hat ein rumänischer Kampfjet eine mit Sprengstoff beladene Seedrohne zerstört. Sie trieb in der Nähe einer im Bau befindlichen Gaspörder-Plattform. Silke Hahn.
3: Nach Angaben der Armee wurde die Drohne wenige hundert Meter entfernt von der Plattform Neptun Deep getroffen. Der rumänische Verteidigungsminister Radu Miruța teilte mit, es habe sich nicht um eine ukrainische Drohne gehandelt. Die Zerstörung sei zum Schutz der mehreren hundert Menschen erfolgt, die auf der Plattform arbeiten, und zur Sicherung der kritischen Infrastruktur. Auf der Plattform Neptun Deep soll ab 2027 ein riesiges Gasfeld vor der rumänischen Küste ausgebeutet werden. Rumänien könnte dadurch zum größten Erdgasproduzenten in der Europäischen Union aufsteigen. Das Projekt gilt als strategisch wichtig für die rumänische und europäische Energieversorgung.
1: Bei einem Auffahrunfall auf der A1 beim Dreieck Stur ist ein Lkw-Fahrer schwer verletzt worden. Er hatte nach Angaben der Polizei einen Stau übersehen und war auf einen anderen Lkw aufgefahren. Dessen Anhänger kippte um und liegt nun quer auf der Fahrbahn. Die A1 ist deshalb in Richtung Osnabrück zwischen Bremen-Brinkum und Dreieck Stur voll gesperrt. Die Polizei geht davon aus, dass die Bergungsarbeiten lange dauern und die Sperrung noch den ganzen Tag bestehen bleibt. Ein weltweites Bündnis von Fußballfans will den Rücktritt von FIFA-Präsident Gianni Infantino erzwingen. Die Fanorganisationen haben eine Petition gestartet. Sie fordern außerdem eine Reform des Fußballweltverbandes. Anke Feller.
4: Das Bündnis, dem unter anderem die Football Supporters Europe, das Äquivalent aus Afrika und das Independent Supporters Council aus Nordamerika angehören, wirft Infantino vor, mit seinen letztlich gescheiterten Investorenplänen den Fußball verraten zu haben. Für das weltweite Bündnis der Fußballfans würde der Rücktritt von Infantino nicht ausreichen. Es fordert grundlegende Reformen im Weltverband. Angestrebt werden unter anderem eine vollständige Transparenz bei wichtigen Entscheidungen und die Einbeziehung von Fans bei Entscheidungen, die die Zukunft des Fußballs betreffen.
1: Und das waren Nachrichten mit Birgit Sagemann.
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5: Ja, Blitz und Donner gibt es zurzeit tatsächlich so südlich von, so zwischen Wilhelmshaven und Brake, so kann man es eigentlich festhalten. Und das Ganze zieht so langsam ostwärts. Da ist auch noch ein ordentliches Regengebiet, das durch die Gegend wabert, aber noch nicht alle erwischt hat und auch gar nicht alle erwischen wird. Das wird zum Großteil zumindest nördlich von Bremen entlang ziehen. Und es gibt im Moment Temperaturen, die zum Beispiel in Bremen bei 18 Grad liegen. Wir haben 22 Grad hingegen in Verden, 22 Grad auch in Oldenburg und 21 Grad in Bremerhaven und es gibt heute Nachmittag wirklich durchwachsenes Wetter. Wie gesagt, nördlich von Bremen ist viel, viel Regen dabei und teilweise auch Blitz und Donner. Südlich von Bremen nur ganz vereinzelt mal ein kurzer Schauer. Morgen machen wir das mit dem Wetter nochmal ähnlich, vielleicht etwas weniger Blitz und Donner, aber auch temperaturmäßig bleiben wir in der gleichen Ecke.
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5: Um 15 Uhr und 5 Minuten. Es geht los mit der A1 Bremen Richtung Osnabrück. Vorsicht bitte, und zwar zwischen Lohne, Dinklage und Holdorf. Hier liegen nämlich gleich mehrere Reifen auf der Fahrbahn. A1 Bremen Richtung Osnabrück zwischen Opphusen, Bremen, Marndorf und Arsten. 4 Kilometer stockender Verkehr. Dann ist die A1 Bremen Richtung Osnabrück zwischen Bremen-Brinkum und Dreieck-Stur nach einem Unfall gesperrt. Es gibt dadurch 7 Kilometer Stau. Und A1 Osnabrück Richtung Bremen zwischen Dreieck-Stur und Bremen-Hemelingen 9 Kilometer Stau. Weiter geht's mit der A7 Hannover Richtung Hamburg zwischen Großburg-Wedel und Dreieck Hannover Nord. 4 Kilometer Stau wegen Bergungsarbeiten und A29 Oldenburg Richtung Wilhelmshaven. Die Einfahrt Sande ist wegen Bauarbeiten bis 16 Uhr gesperrt. Und in Lemwerder, da ist es die Ritzenbütteler Straße, die zwischen Ernst-Wiechert-Straße und dem Ortsausgang wegen eines querstehenden LKW in beiden Richtungen dicht ist. So, das war's. Eine gute Fahrt wünsche ich allen unterwegs.
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5: Und ich gratuliere an dieser Stelle ganz herzlich den beiden Menschen aus Niedersachsen, die mit zu den 3 Lottogewinnern gehören. Der 50 Millionen Euro Pot, der Jackpot, wurde ja geknackt. Wahnsinn! Zum 2. Mal in Folge übrigens. So, und dementsprechend gehen an dieser Stelle herzliche Grüße in den Landkreis Wittmund, wo ja ein guter Schein abgegeben wurde. Und außerdem herzliche Grüße und Gratulation an den Landkreis Wesermarsch, denn auch da gibt es einen glücklichen Gewinner. Wahnsinn! 16,66 Millionen Euro. Da muss man sich jetzt mal überlegen, was man damit anfängt. Oh, irre. Moin!
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0: Also ganz ehrlich, in meiner Kindheit kannte ich eigentlich nur breitwegerig und spitzwegerig. Ja, und ganz ehrlich, auch jetzt, wo ich erwachsen bin und bei Bremen 1 arbeite, bin ich bis dato nicht weitergekommen. Aber es gibt ja viel mehr. So, ich habe sie gerade alle gelesen. Hirschhornwegerich, Wegerichgewächs, Spitzwegerich, Krähenfußwegerich, Schlitzblattwegerich, alles Zungenbrecher. Und warum so viele? Naja, es geht morgen um Wegerich. Bei grüner wird's nicht. Und wie unsere Gartenexpertin Melanie Öhlenbach ausgerechnet auf diese Pflanze gekommen ist, das kann sie jetzt mal erzählen.
1: Über den Hirschhornwegerich bin ich vor ein paar Jahren bei einer Recherche über Wintergemüse gestolpert. Und als ich ihn dann tatsächlich mal probieren konnte, da war ich einfach hin und weg von diesem leicht salzig-bitteren Aroma. Und ich bin einfach seitdem ein großer Fan, weil er sich das ganze Jahr über im Garten und auf dem Balkon anbauen lässt und sich auch noch leicht vermehrt. Tja, und außerdem ist der Hirschhornwegerich die Stadtpflanze des Jahres 2026. Das passte dann also in diesem Jahr ganz gut, ihn mal wirklich so eine Stunde lang ins Rampenlicht zu heben.
0: Ja, und das Rampenlicht wird hell sein, wenn der Hirschhornwegerich morgen drin stehen wird. Bei Melanie Öhlenbach in Grüner wird's nicht zwischen 11 Uhr und 12 Uhr. Und falls Sie jetzt schon Fragen rund um diese Pflanze haben, dürfen Sie die gerne stellen. Über WhatsApp zum Beispiel 0421 246 611 oder auch gerne per Mail, und zwar über bremen1.de. Schönen Donnerstag!

Und hier ist der Bremen 1 Verkehrsservice aktuell mit einer Gefahrenmeldung. Vorsicht, hier geht es um die A1 Hamburg Richtung Bremen. Zwischen Harburg und Maschener Kreuz liegen Gegenstände. Und Vorsicht außerdem in Bremen auf der B6 Walle Richtung Mitte. Im Udbremer Tunnel steht ein defektes Fahrzeug herum. Auch hier bitte ganz besonders vorsichtig fahren.

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1: Und da gibt es heute Nachmittag Höchstwerte zwischen 20 und 23 Grad. Und dazu alles. Also es gibt Sonne, es gibt allerdings auch dicke Wolken, es sind Regenschauer unterwegs und sogar Blitz und Donner. Nicht überall, aber alles ist möglich. Und das Ganze bei einem Wind, der schwach bis mäßig weht, an der See auch mal ein bisschen frischer unterwegs ist. Und zwar aus Südwest.
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1: Um 15 Uhr und 31 Minuten. Hier geht es los mit einer Gefahrenmeldung für die B6. Walle Richtung Mitte. Vorsicht bitte in Bremen, und zwar im Utbremer Tunnel. Hier steht nämlich ein defektes Fahrzeug. Vorsicht, außerdem auf der A1 Hamburg Richtung Bremen zwischen Harburg und Maschener Kreuz liegen Gegenstände. Dann ist die A1 Hamburg Richtung Osnabrück, Höhe Dreieck Stur, nach einem Unfall gesperrt. Es gibt dadurch 12 Kilometer stockenden Verkehr ab Bremer Kreuz. Und A1 Osnabrück Richtung Bremen zwischen Dreieck Stur und Bremen-Hemelingen gibt es 9 Kilometer Stau. A29 Oldenburg Richtung Wilhelmshaven, die Einfahrt Sande ist wegen Bauarbeiten noch bis 16 Uhr gesperrt. Und Limwerder, die Ritzenbütteler Straße ist zwischen Ernst-Wiechert-Straße und Ortsausgang wegen eines querstehenden LKW in beiden Richtungen dicht. Außerdem gibt es noch eine Meldung für Bremen. Auf der B75, B6 zwischen Huchting und Hochschulring in beiden Richtungen stockt der Verkehr. Und bevor ich es vergesse, was den Unfall auf der A1 Hamburg Richtung Osnabrück Höhe Dreieck Stur betrifft und die Sperrung, die daraus folgt, machen Sie am besten wirklich einen ganz großen Bogen drum, denn das mit der Sperrung wird vermutlich noch recht lange anhalten. Kommen Sie gut an.
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1: Ja, wenn Sie heute Abend bei den Kolleginnen und Kollegen von Buten und Binnen einschalten, dann werden Sie vielleicht zumindest für eine kurze Zeit das Gefühl haben, Sie gucken Aktenzeichen XY ungelöst, denn es geht unter anderem um einen ungelösten Mordfall, der sich auch gar nicht in Bremen zugetragen hat, sondern in Österreich, der aber eine Spur hat, die nach Bremen führt und der auch schon ganz schön lange her ist. Alles um diese Geschichte wollen wir gleich schon mal ein bisschen anreißen für Sie. Ich bin Britta Opper, wünsche Ihnen einen schönen Donnerstag.
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0: Der Donnerstagnachmittag auf Bremen 1. So, ein Toter in einem Wald in Österreich. Und niemand weiß, wer dieser Mann eigentlich ist. Es gibt allerdings eine ziemlich ungewöhnliche Spur. Und diese Spur, die führt zu uns, und zwar nach Bremen. Bremen 1 Reporterin Antonia Rüller hat sich diesen Fall ganz genau angeguckt. Und sie hat einen Fernsehbeitrag für die Kollegen von Buten und Binnen dazu gemacht. Der läuft heute Abend auch eben da. So, Antonia, jetzt setz uns mal bitte ins Bild. Was ist genau passiert?
1: Also, ein Jäger geht durch sein Waldstück in der Steiermark und entdeckt da einen toten Mann. Und jetzt würde man natürlich denken, der ruft sofort die Polizei. Macht er aber nicht. Er lässt die Leiche erstmal liegen. Und erst nach 10 Jahren geht der Jäger zur Polizei und meldet, was damals passiert ist oder was er gesehen hat.
0: 10 Jahre? Ja. Wer bitteschön wartet 10 Jahre, wenn er eine Leiche im Wald findet?
1: Ja, seine Erklärung war damals, er wollte keinen Stress für die Tiere im Wald haben. Aber 10 Jahre später wollte er das Grundstück an seinen Sohn überschreiben und dem wollte er dann natürlich keine Leiche hinterlassen. Die Polizei fährt dann an die Stelle und sucht und findet tatsächlich auch noch Überreste von dem Mann, ein Skelett, Kleidung und ein Fahrrad. Und jetzt müssen die Ermittler natürlich erstmal rauskriegen, wer ist dieser Mann überhaupt.
0: Mhm, aber irgendjemand muss diesen Mann doch in den 10 Jahren auch mal vermisst haben.
1: Ja, das denkt man. Aber die Polizei gleicht das mit Vermisstenfällen ab, aber findet einfach keinen passenden. Es gibt aber eine Spur, die nach Bremen führt und die hängt mit dem Radtrikot zusammen. Da steht National Cycling Academy drauf. Das finden sie neben dem Toten. Und solche Trikots wurden damals bei so Spinning-Trainerkursen ausgegeben. Und so landen die Ermittler dann bei Ralf Buzin aus Bremen. Der hat damals solche Kurse gegeben und auch solche Trikots ausgehändigt.
2: Also das ist schon ein Schauder jetzt, wo Sie mir die Frage stellen, immer noch, weil letztendlich niemand vermisst diesen Toten. Und ich dachte auch, vielleicht ist er mir wirklich bekannt, saß mir gegenüber und ich habe vielleicht mit ihm zusammen gelacht oder zusammen auch eine Cyclingstunde gefahren.
0: Ja, also wenn er das Trikot erkennt, müsste man denn nicht auch rauskriegen können, wer das damals überhaupt bekommen hat?
1: Ja, das haben die versucht. Ralf Buzin hat wirklich alte Unterlagen durchgesehen und Leute aus dem Netzwerk gefragt, aber wir reden da von mehr als 1000 ausgebildeten Trainern und Kursen, die halt fast 20 Jahre zurückliegen. Bis heute konnte keiner diesen Toten identifizieren.
0: Ist denn aus Bremen inzwischen noch irgendetwas gekommen?
1: Ja, tatsächlich. Es gab so eine TV-Verhandlungsserie in Österreich. Da sind tatsächlich nochmal Hinweise eingegangen, auch aus Bremen. Der Entscheidende war aber bisher nicht dabei. Und genau das macht den Fall halt so rätselhaft. Die Polizei hat das Fahrrad, das hat die Kleidung, dieses Trikot und diese Spur nach Bremen. Aber immer noch fehlt das Wichtigste, der Name.
0: Ja, und vielleicht hilft es, wenn der Film dazu heute Abend bei Buten und Binnen ausgestrahlt wird. Das war Antonia Rüller für Bremen 1 über ja einen Toten in einem Wald in Österreich, der da tatsächlich schon 10 Jahre gelegen hat und ein Fall, der erst jetzt aufgerollt wird. 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

0: Man mag es kaum glauben. Es geht um Korruptionsverdacht im Bremer Gefängnis Oslepshausen. Im Visier der Ermittler von Polizei und Staatsanwaltschaft sind gleich mehrere Mitarbeiter der JVA und auch Häftlinge. Es geht um Drogen, es geht um Handys und weitere verbotene Gegenstände, die da ins Gefängnis geschmuggelt wurden. Und heute gab es mehrere Durchsuchungen. Was dabei herausgekommen ist, die ersten Details gibt's gleich in der Rundschau auf Bremen 1 um 16 Uhr bei Birgit Sagemann.
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1: Mit Birgit Sagemann. Korruptionsverdacht im Bremer JVA. Mitarbeiter sollen verbotene Gegenstände für Häftlinge geschmuggelt haben. Behandlungsfehler von Ärzten. Medizinischer Dienst bestätigt 3.100 nachgewiesene Fehler. Und Geld für Seehäfen. Norddeutsche Regierungschefs fordern deutliche Aufstockung der Bundesmittel. Das Wetter wechselnd bewölkt mit Schauern bis 23 Grad. Korruptionsverdacht in der Bremer Justizvollzugsanstalt. Gegen 10 Gefangene und 6 JVA-Mitarbeiter sowie eine Beschäftigte eines freien Trägers und 6 weitere Kontaktpersonen außerhalb des Gefängnisses wird ermittelt. Es geht um verbotene Gegenstände, die über einen längeren Zeitraum ins Gefängnis geschmuggelt wurden. Nach monatelangen verdeckten Ermittlungen hat die Polizei heute Wohnungen in Bremen und Niedersachsen sowie Zellen in der JVA durchsucht. Volkert Lenz.
2: Der Verdacht? 6 Bedienstete der Justizvollzugsanstalt Bremen sollen Handys, Lebensmittel, Kosmetika und Drogen ins Gefängnis geschmuggelt und dort an Gefangene übergeben haben. Gegen 10 Inhaftierte laufen deshalb Ermittlungen, weil sie die Sachen weiterverteilt oder verkauft haben sollen, zum Teil offenbar auf Bestellung. In den angeschobenen Verfahren geht es um Bestechung und Bestechlichkeit sowie Drogenhandel oder Beihilfe dazu. Die beschuldigten JVA-Beschäftigten wurden vom Dienst freigestellt und haben Hausverbot im Gefängnis. Aufgefallen war die Geschichte, weil in der JVA Bremen Häftlinge immer häufiger Gegenstände hatten, die im Gefängnis nicht erlaubt sind. Im Rahmen verdeckter Ermittlungen versuchten die Behörden herauszubekommen, wie diese Gegenstände dorthin gelangen konnten. Nach Monaten hatten sie jetzt genug Hinweise zusammen, um zuzuschlagen. Bremens Justizsenatorin Claudia Schilling wertete die Aktion als Erfolg. Korruption sei inakzeptabel und untergrabe die Fundamente der Justiz, so Schilling. Um das Einschmuggeln von verbotenen Gegenständen ins Gefängnis zu verhindern, kündigte sie schärfere Kontrollen und den Einsatz von Drogenscannern an.
1: Fehler passieren, aber wenn Ärztinnen und Ärzte Fehler machen, dann haben sie oft deutlich schwerwiegendere Folgen. Fast 12.000 Fälle haben die Gutachter des medizinischen Dienstes im vergangenen Jahr unter die Lupe genommen und in 3.100 Fällen gab es nach dem heute vorgelegten Bericht nachgewiesene medizinische Behandlungsfehler. In 2.700 Fällen haben die Schäden verursacht, in 97 Fällen sogar zum Tod eines Menschen geführt oder zumindest wesentlich dazu beigetragen. Und die Dunkelziffer ist nach Einschätzung der Experten vermutlich noch sehr viel höher, denn ein zentrales Melderegister für Fälle dieser Art gibt es in Deutschland nicht. Oder Tischewski.
3: OP am rechten statt am linken Bein, Klammer im Bauchraum vergessen, der falsche Patient auf dem Tisch. 150 sogenannte Never-Events hat der medizinische Dienst 2025 gezählt. Fehler also, die leicht vermeidbar wären und keinesfalls passieren dürften. Aber auch weniger drastische Fälle könnten für Patienten langfristige Folgen haben, so Dr. Stefan Gronemeyer, Vorstandsvorsitzender des Medizinischen Dienstes Bund. Anhaltende Schmerzen, lange Genesungsphasen, Pflegebedürftigkeit. Als besonders kritisch stufen die Gutachter dabei die Schnittstellen ein. Wenn Patienten von der Intensiv- auf Normalstation verlegt oder nach Hause entlassen würden, passierten Kommunikationsfehler zur Weiterbehandlung oder Medikation. Die Zahlen, die der medizinische Dienst vorlegte, basieren zum großen Teil auch auf Hochrechnungen. Da Deutschland, anders als etwa andere europäische Länder, die USA oder Kanada, wenig in eine systematische Fehlervermeidung investiere und bislang auch kein zentrales Melderegister für Behandlungsfehler habe, müsse man sich auf die eigenen Gutachten und auf Studien zur Patientensicherheit beziehen, so Gronemeyer. Die kämen zu dem Schluss, dass in etwa 2-4% der stationären Behandlungen vermeidbare Schäden verursacht werden. Die Kosten für die Versorgung dieser Schäden beliefen sich, Schätzungen zufolge, in Deutschland auf knapp 17 Milliarden Euro.
1: Bundesinnenminister Alexander Dobrindt will die Kontrollen an den deutschen Außengrenzen nochmal um ein halbes Jahr verlängern. Er begründet das mit der illegalen Migration. Um die zurückzudrängen, brauche es weiter Kontrollen, sagt er. Deshalb hat die Bundesregierung heute bei der Europäischen Kommission eine Verlängerung angekündigt. Das hat ein Kommissionssprecher in Brüssel bestätigt. Thomas Spickhofen.
4: Man prüfe das jetzt. Eine Zustimmung der Kommission ist allerdings nicht erforderlich. Die derzeit geltende Regelung läuft Mitte September aus. Grenzkontrollen sind innerhalb des Schengen-Raums eigentlich nicht vorgesehen, werden aber zurzeit von einem guten Dutzend Ländern praktiziert. Begründet wird dies meist mit den Bedrohungen für die öffentliche Sicherheit, die von unkontrollierter Einwanderung, organisierter Kriminalität oder terroristischen Aktivitäten ausgingen. Die Kommission kann zu den Kontrollen innerhalb des Schengen-Raums nur Stellungnahmen abgeben. Im Juni hatte sie mit Verweis auf den neuen Asyl- und Migrationspakt, auf das neue digitale Ein- und Ausreisesystem sowie nicht stationäre Kontrollmöglichkeiten empfohlen, die Kontrollen schrittweise abzubauen.
1: Im Schwarzen Meer hat ein rumänischer Kampfjet eine mit Sprengstoff beladene Seedrohne zerstört. Die trieb in der Nähe einer im Bau befindlichen Gasförderplattform. Mehr darüber von Silke Hahn.
5: Nach Angaben der Armee wurde die Drohne wenige hundert Meter entfernt von der Plattform Neptun Deep getroffen. Der rumänische Verteidigungsminister Radu Miruța teilte mit, es habe sich nicht um eine ukrainische Drohne gehandelt. Die Zerstörung sei zum Schutz der mehreren hundert Menschen erfolgt, die auf der Plattform arbeiten, und zur Sicherung der kritischen Infrastruktur. Auf der Plattform Neptun Deep soll ab 2027 ein riesiges Gasfeld vor der rumänischen Küste ausgebeutet werden. Rumänien könnte dadurch zum größten Erdgasproduzenten in der Europäischen Union aufsteigen. Das Projekt gilt als strategisch wichtig für die rumänische und europäische Energieversorgung.
1: Die norddeutschen Bundesländer wollen mit dem neuen Bundesverkehrsminister Steffen Bilger über deutlich mehr Geld des Bundes für die Hafeninfrastruktur reden. Die Seehäfen seien von essentieller Bedeutung auch für andere Bundesländer sowie für die Gesamtwirtschaft Deutschlands, sagte Mecklenburg-Vorpommerns Ministerpräsidentin Manuela Schwesig bei der Konferenz der fünf norddeutschen Regierungschefs in Rostock. Die Länder fordern mindestens 500 Millionen Euro des Bundes pro Jahr. Gesetzlich geregelt ist, dass der Bund den Ländern jährlich 38,3 Millionen gewährt. Davon sind allein 21 Millionen Euro für Hamburg vorgesehen. Ungefähr halb so viel Geld kann Bremen abrufen. Der Rest steht für Mecklenburg-Vorpommern, Niedersachsen und Schleswig-Holstein bereit. Und weitere Meldungen aus Bremen, Bremerhaven und Niedersachsen gibt's jetzt von Laura Kreuzhage.
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6: Bei einem Auffahrunfall auf der A1 beim Dreieck Stur ist ein Lkw-Fahrer schwer verletzt worden. Er hatte nach Angaben der Polizei einen Stau übersehen und war auf einen anderen Lkw aufgefahren. Dessen Anhänger kippte um und liegt quer auf der Fahrbahn. Die A1 ist deshalb in Richtung Osnabrück in Höhe Dreieck Stur gesperrt. Die Polizei geht davon aus, dass die Sperrung noch den ganzen Tag bestehen bleibt. In Bremerhaven sind an über 20 Bushaltestellen die Anzeigetafeln ausgefallen. Derzeit werden keine An- und Abfahrtszeiten angezeigt. Laut Bremerhaven Bus liegt es an einem technischen Defekt. Die Systeme lassen sich nicht reparieren, weil unter anderem Ersatzteile fehlen. Bremerhaven Bus bittet Fahrgäste, sich in der App oder den ausgehangenen Fahrplänen über die Abfahrtszeiten zu informieren. In der Stadt Bremen hat die Polizei einen mutmaßlichen Sprayer gefasst. Den Angaben zufolge haben die Einsatzkräfte zufällig bei der Stefani-Brücke zwei Männer beim Sprayen ertappt. Die beiden flüchteten mit dem Fahrrad und trennten sich dann in verschiedene Richtungen. Eine weitere Streife konnte einen 29-Jährigen festnehmen, in dessen Nähe Arbeitshandschuhe mit Farbresten gefunden wurden. Der zweite Tatverdächtige konnte entkommen.
1: Und wir kommen zum Sport in der Rundschau mit Axel Pusitzki. Für die Fußballprofis von Werder Bremen rückt der Pflichtspielauftakt näher. Übermorgen am Sonnabend geht's im DFB-Pokal gegen den niedersächsischen Oberligisten Lüneburger SK Hansa. Die Partie findet in Hamburg am Millerntor statt. Heute war die Werder-Pressekonferenz. Mhm. Axel, bring uns mal auf den letzten Stand.
7: Also, Werder muss auf insgesamt 8 Spieler verzichten, darunter Stammtorhüter Karl Hein, Rückkehrer Erin Dingci und Neuzugang Oskar Wojcik. Weiter fehlen Mitchell Weiser, Niklas Stark, Felix Agu und Darius Stahlmach. Trainer Daniel Thun ließ noch offen, ob er Niklas Füllkrug von Beginn an bringen wird. Klar aber ist, Thun hat überhaupt keine Lust auf einen Fehlstart.
8: Ich weiß um unsere Verantwortung, 20.000 Bremer im Rücken zu haben. Die werden schon ordentlich antreiben. Da können Sie sicherlich sein, dass wir dann auch schon versuchen, maximal erfolgreich zu sein im Ergebnis wie auch in der Performance.
7: Unterdessen bestätigte der Trainer den Abgang von Karim Koulibaly, betonte aber auch nochmal ausdrücklich seinen Wunsch, weiter mit Jens Day zu arbeiten. Direkt im Anschluss an die Werder PK folgte die nächste Pressekonferenz, und zwar die der Sportvereinigung Hemeling. Der Bremenligist empfängt ja am Samstag im Weserstadion Zweitligist Hannover 96. Und das Motto der Hemelinger mit Trainer Günther Tunschel: Bange machen gilt überhaupt nicht. Im Gegenteil, Brust raus.
9: Wir wissen, was auf uns zukommt, aber es war jetzt nicht nur scherzhaft, das ist wirklich so gemeint. Wir wollen hier antreten, um auch ein gutes Bild abzugeben. Und am Ende des Tages haben wir insgeheim immer die Hoffnung, auch hier die Sensation zu schaffen. Sonst können wir das gleich abschenken und das ist nicht unsere Art.
7: Für das Spiel der Hemelinger am Samstag sind bereits 12.000 Karten verkauft worden. Anstoß ist um 15.30 Uhr im Weserstadion.
1: Das war der Sport und das war auch die Rundschau mit Birgit Sagemann.
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10: Ja, und da rumpelt es gerade ganz schön im Karton zwischen Gnarrenburg und Wischhafen. Das ist so ungefähr die Ecke. Und da gibt es auch ein ganz ordentliches Regengebiet, das da hinterher zieht. Erwischt uns nicht alle, aber ich glaube, selbst in Bremen werden wir gleich noch ein bisschen nass. Es gibt ansonsten Temperaturen von 20 Grad zurzeit in Hochsiel und auch in Bremerhaven und 22 Grad in Bremen, während wir in Wildeshausen 23 Grad auf dem Thermometer stehen haben. Ja, und es gibt Wolken, ein bisschen Sonne, allerdings auch immer wieder ordentliche Schauer, also teilweise richtig anhaltend und kräftig und Blitz und Donner ist auch nicht ausgeschlossen. Und wie sich das alles entwickelt in den nächsten Tagen, ein bisschen entspannter und ob noch etwas Wasser dazu kommt, das erzählt unser Wetterexperte in dieser halben Stunde.
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10: Um 16:10 Uhr. Und es geht hier los mit der A1 Hamburg Richtung Osnabrück. Die ist ja in Höhe Dreieck Stur immer noch nach einem Unfall gesperrt und es wird vermutlich auch noch über Stunden so weitergehen. Es gibt dadurch 12 Kilometer stockenden Verkehr ab Bremer Kreuz. A1 Osnabrück Richtung Bremen zwischen Dreieck Stur und Bremen-Hemelingen 7 Kilometer Stau. A29 Oldenburg Richtung Wilhelmshaven, die Einfahrt Sande ist wegen Bauarbeiten dicht. Und in Lemwerder ist die Ritzenbütteler Straße zwischen Ernst-Wiechert-Straße und Ortsausgang wegen eines querstehenden Lkw in beiden Richtungen gesperrt. Und in Bremen, B75, B6 zwischen Hochding und Hochschulring, da gibt es in beiden Richtungen stockenden Verkehr. Wo auch immer Sie nicht so richtig weiterkommen, ich wünsche Ihnen Geduld und eine gute Fahrt.
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10: Einen schönen Donnerstag wünsche ich Ihnen. Ich bin Britta Uphoff und zum Glück singe ich nicht. Da haben Sie mehr Glück, weil Talk Talk sind jetzt dran und danach gibt es Dasha.
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1: Und das gibt es von und mit unserem Wetterexperten Joachim Pütz. Hallo.
2: Hi, Britta.
1: So, jetzt haben wir ja schon ein paar turbulente Tage hinter uns gebracht mit mal Sonnenschein, dann wieder ordentlichen Regenschauern, mal kälter, dann wieder ein bisschen wärmer. Und heute habe ich das Gefühl, kommt alles so ein bisschen zusammen. Bis dato war es in Bremen recht hell. Das ändert sich und ich weiß, dass nördlich von Bremen auch ganz ordentliche Schauer unterwegs sind. Gibt es heute noch was?
2: Ja, diese Schauer, teilweise auch ein paar Gewitter, die sind weiterhin unterwegs, aber es sind halt punktuelle Ereignisse treffen bei weitem nicht alle. Und genau jetzt vorherzusagen, wo da das Gewitter der Schauer gerade oder in der Zukunft sein wird, ist schwierig. In der Nacht, da ist nicht so viel mehr los. Einzelne Schauer sind noch dabei, am häufigsten an der Nordsee. Da auch Gewitter möglich. Das Ganze bei 15 Grad auf den Inseln, im Binnenland so 14 bis 12 Grad. Und morgen haben wir dann so einen Mix aus Sonne und dicken Wolken, sind noch ein paar Schauer dabei, einzelne Gewitter. Die sind zunächst vor allem an der See unterwegs, am Nachmittag dann eher im Binnenland. Aber wie gesagt, nur punktuelle Ereignisse und so viel werden es auch nicht sein. Und die Temperatur ist nach wie vor eher gedämpft, so im Binnenland 20 bis 22 Grad, auf den Inseln noch kühler bei 18 Grad.
1: Okay, und die Tendenz, ziehen wir das übers Wochenende so durch mit dem turbulenten Wetter?
2: Nee, turbulent wird es am Wochenende nicht. An der Küste immerhin mal ein starkböiger Nordwestwind, aber ansonsten haben wir diese Mischung aus Wolken, Sonne, am Samstag doch immer wieder mal nass, könnte Regen ein bisschen sein, ein bisschen Schauer, aber Sonntag, da sind wirklich nur noch wenige Schauer unterwegs bei Sonne und Wolken, an der Temperatur ändert sich nicht viel, 18 bis 20 Grad, und wenn wir mal auf die neue Woche schauen, da wird es dann jeden Tag sonniger und auch mit der Temperatur geht es nach oben, und Mittwoch haben wir dann sogar bis 27 Grad wieder im Angebot.
1: Ja, nehmen wir. Heißt also auch tatsächlich, das, was wir aus den vergangenen Wochen durchaus kannten, nämlich ordentliches Sommergefühl, ist noch lange nicht vorbei. Da kommt einiges. Wir müssen nur das Wochenende abwarten. Vielen Dank an Joachim Pütz, unseren Bremen 1 Wetterexperten.

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4: Ja, sagen wir mal so, wenn Sie Sonne abgekriegt haben, dann kann das gut sein, dass das für den Rest des Tages nicht mehr der Fall sein wird. Denn es sind ja auch viele Wolken unterwegs, kann auch immer mal einen Schauer geben. Auch Gewitter gibt es in einigen Ecken ganz ordentlich sogar. Und was den Wind betrifft, wenn es nun nicht gerade doll schauert oder gewittert, dann ist es einfach mal ein schwacher bis mäßiger Wind aus Südwest. Und in Gewitternähe böht er auch mal etwas auf.
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4: Und zwar um 16 Uhr und 31 Minuten. Es gibt immer noch die Sperrung auf der A1 Hamburg Richtung Osnabrück. Und zwar Höhe Dreieck Stur. Das Ganze nach einem Unfall. Details dazu können Sie übrigens nachlesen auf buten-und-binnen.de. Das bleibt auch noch eine ganze Zeit lang gesperrt. 12 Kilometer stockenden Verkehr gibt es ab Bremer Kreuz. A1 Osnabrück Richtung Bremen zwischen Dreieck Stur und Bremen-Hemelingen 6 Kilometer Stau. A27 Walsrode Richtung Bremen, die Ausfahrt Achim-Ost ist wegen Bergungsarbeiten dicht. Und Kreis Verden, die Üsener Feldstraße ist zwischen A27 Achim-Ost und dem Abzweig Borstel nach einem Unfall gesperrt. So, Bremen auf der B75, B6, da gibt es zwischen Huchting und dem Hochschulring in beiden Richtungen stockenden Verkehr. Und das war's. Gute Fahrt.
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4: Ich bin Britta Ober, wünsche Ihnen einen schönen Donnerstag.
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0: 1 am Donnerstagnachmittag und dass die Polizei zum Gefängnis fährt, um dort jemanden abzuliefern, klar, ist Alltag. Dass allerdings Polizisten ins Gefängnis einrücken, um Durchsuchungen vorzunehmen, eher nicht. Und doch so geschehen. Und zwar heute Morgen in der Justizvollzugsanstalt in Bremen-Oslepshausen. Und nicht nur das, es sind gleich 23 Objekte in Bremen und Niedersachsen inspiziert worden. So, dann lassen wir uns doch mal alle auf den aktuellen Stand bringen. Volkert Lenz aus der Regionalredaktion Buten und Binnen. Was genau war da los? Für alle nochmal.
1: Ja, 10 Zellen im Bremer Gefängnis sind heute Morgen durchsucht worden und gleichzeitig, wir haben es eben schon gesagt, 13 weitere Objekte außerhalb vom Knast. Worum geht's? Es gibt einen Verdacht und zwar gegen 6 JVA-Bedienstete, nämlich dass die wohl Handys, teure Lebensmittel, Kosmetika, aber auch Drogen da eingeschleust haben und an Gefangene weitergegeben haben. Mutmaßlich 10 Inhaftierte, so sagt man's, sollten den Gefängnisbeamten Geld gegeben haben, damit ihnen die das Zeugs mitbringen. Und jetzt haben sowohl die Insassen im Gefängnis als auch die Menschen draußen, die das Ganze mitgemacht haben, Besuch von der Kripo bekommen, damit zum Beispiel Beweise für das ganze System beschafft werden können.
0: Okay, das klingt jetzt erstmal nach einem recht großen Schlag der Polizei. Ist er das auch?
1: Ja, erstmal ist das Ganze schon eine ziemlich große Aktion, allein schon wegen der 23 Durchsuchungen. Und dann hat es ja wohl auch Monate gedauert, bis die Polizei dann mal zugeschlagen hat. Begonnen haben die Ermittlungen offenbar, als aufgefallen ist, dass Gefangene in Bremen hier immer häufiger Sachen hatten, die im Gefängnis eigentlich verboten sind. Also Kommunikationsmittel, Lebensmittel, aber auch Betäubungsmittel. Und dann haben die Behörden mit verdeckten Ermittlungen versucht, rauszukriegen, wie diese Gegenstände in die JVA, in die Justizvollzugsanstalt gelangen konnten. Und nach Monaten hatten Fahnder nun wohl genug Hinweise zusammen, um zuschlagen zu können.
0: Gut, was steht denn da jetzt juristisch an Anschuldigungen im Raum?
1: Ja, im Grunde ist das Ganze ein großer Korruptionsfall, was die JVA-Bediensteten angeht, die da mitgemacht haben sollen. Denen wird Bestechlichkeit vorgeworfen. Und es waren vielleicht auch nicht nur die dabei, denn die Ermittlungen laufen auch gegen eine Beschäftigte eines freien Trägers und noch 6 weitere Kontaktpersonen der Beschuldigten. Und was die Inhaftierten angeht, da steht Bestechung im Raum, wenn sie dem Betreuungspersonal Geld gegeben haben, damit die ihnen Sachen von draußen mitbringen. Und dann kommt auch noch Drogenhandel bzw. Beihilfe zu allem ins Spiel, weil die Verdächtigen die Betäubungsmittel im Gefängnis weiter verkauft haben sollen. Die beschuldigten JVA-Beschäftigten sind übrigens vom Dienst freigestellt und haben jetzt auch Hausverbot im Gefängnis.
0: So, die Staatsanwaltschaft ermittelt also gegen 23 Verdächtigte, Beschäftigte und auch Insassen, denn der Vorwurf lautet, die JVA-Mitarbeitenden sollen Insassen mit Handys, Lebensmitteln und Drogen versorgt haben. Details dazu können Sie auch nochmal nachlesen und zwar auf butenundbinnen.de. Danke an Volkert Lenz.

Bremen 1 am Donnerstagnachmittag. Fast 3.100 nachgewiesene ärztliche Behandlungsfehler hat es im vergangenen Jahr in Deutschland gegeben. Ja, darunter so manchen haarsträubenden Fall, also Fälle, in denen Patienten oder auch Körperteile verwechselt oder Operationsbesteck im Bauch von Patienten vergessen wurde. Aber auch weniger gravierende Fehler, die trotzdem für die Patientinnen und Patienten schmerzhafte Folgen hatten. Was aus dem vorgelegten Bericht des medizinischen Dienstes folgt, der heute eben, wie gesagt, herausgekommen ist, das hören Sie gleich. Und zwar bei Birgit Sagemann in der Rundschau auf Bremen 1 um 17 Uhr.

0: der Bremen 1 Verkehrsservice. Aktuell gibt es eine Gefahrenmeldung und zwar für die A28 Leerrichtung Oldenburg. Vorsicht bitte zwischen Arnamäher und Neuenkruge. Hier gibt es eine ungesicherte Unfallstelle.
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2: Mit Birgit Sagemann. Korruptionsverdacht im Bremer JVA. Mitarbeiter sollen verbotene Gegenstände für Häftlinge geschmuggelt haben. Geld für Seehäfen. Norddeutsche Regierungschefs fordern deutliche Aufstockung der Bundesmittel. Und Behandlungsfehler von Ärzten. Medizinischer Dienst bestätigt 3.100 Fälle bundesweit. Das Wetter heute Abend wechselnd bewölkt mit Schauern bis 18 Grad. Bremens Justizsenatorin Claudia Schilling hat eine rückhaltlose Aufklärung der mutmaßlich kriminellen Vorgänge im Gefängnis in Oslepshausen gefordert. Außerdem will sie gemeinsam mit der JVA dafür sorgen, dass sich das nicht mehr wiederholt. Mitarbeiter der Bremer JVA sollen über einen längeren Zeitraum unter anderem Handys und Drogen für Haftinsassen eingeschmuggelt haben. Nach monatelangen Ermittlungen von Polizei und Staatsanwaltschaft gab es heute Durchsuchungen. Einzelheiten von Daniel Hoffmann.
3: Schilling bezeichnete die Ermittlungen und die heute durchgeführte Durchsuchung bei den verdächtigten Gefängnisbeschäftigten und Inhaftierten als Erfolg. Korruption sei inakzeptabel, so die SPD-Politikerin. In der Haftanstalt soll künftig schärfer kontrolliert werden und ein neuer Drogenscanner zum Einsatz kommen. Außerdem soll eine Expertengruppe die Erkenntnisse der Ermittlungen auswerten. Sie soll weitere Maßnahmen gegen kriminelle Aktivitäten unter Mitarbeitern und Insassen des Gefängnisses ausarbeiten.
4: Sie werden es nie schaffen, eine JVA hundertprozentig freizuhalten von eingeschleusten Gegenständen oder gegebenenfalls von Betäubungsmitteln. Aber wir werden nochmal unsere Strukturen uns anschauen. Und das ist genau Teil dieses Expertengremiums, das sich angucken soll, wo Strukturen möglicherweise nicht genügend gegriffen haben.
3: Auch aus der Opposition kommen Forderungen nach einer rückhaltlosen Aufklärung der Vorgänge. CDU und FDP sprechen von schwerwiegenden Vorwürfen. Beide Parteien sprachen sich für ein konsequentes strafrechtliches Vorgehen aus, sollten sich die Vorwürfe bewahrheiten. Beamte hatten nach monatelangen Ermittlungen heute mehrere Zellen in der JVA und insgesamt 11 Wohnungen in Bremen und Niedersachsen durchsucht. Der Verdacht richtet sich derzeit gegen 23 Verdächtige, davon 6 Beschäftigte und 10 Inhaftierte im Gefängnis Bremen-Oslepshausen.
2: Die norddeutschen Bundesländer wollen mit dem neuen Verkehrsminister Steffen Bilger über deutlich mehr Geld des Bundes für die Hafeninfrastruktur reden. Die Seehäfen seien von essentieller Bedeutung auch für andere Bundesländer sowie für die Gesamtwirtschaft Deutschlands, sagte Mecklenburg-Vorpommerns Ministerpräsidentin Manuela Schwesig bei der Konferenz der 5 norddeutschen Regierungschefs in Rostock. Die Länder fordern mindestens 500 Millionen Euro pro Jahr vom Bund. Aktuell stellt er den Ländern jährlich rund 38 Millionen Euro zur Verfügung. Wenn Ärztinnen und Ärzte Fehler machen, dann haben die, anders als in vielen anderen Berufen, oft deutlich schwerwiegendere Folgen. Fast 12.000 Fälle haben die Gutachter des medizinischen Dienstes im vergangenen Jahr unter die Lupe genommen und in 3.100 Fällen gab es nach dem heute vorgelegten Bericht nachgewiesene Behandlungsfehler. In 2.700 Fällen haben sie Schäden verursacht, in 97 Fällen sogar zum Tod eines Menschen geführt oder wesentlich dazu beigetragen. Oder Tischewski.
5: Die OP ist vorbei, der Patient erwacht und muss feststellen, statt dem linken wurde das rechte Bein operiert. Der medizinische Worst Case oder, wie es Dr. Stefan Gronemeyer, Vorstandsvorsitzender des Medizinischen Dienstes Bund nennt, ein Never Event.
6: Das sind Ereignisse, die eigentlich nicht passieren dürften, weil man sie nämlich ganz klar verhindern kann. Zum Beispiel, dass an einem falschen Körperteil operiert wird oder dass eine falsche Patientin oder Patient operiert wird. Alle diese Dinge lassen sich verhindern, wenn man sichere Prozesse organisiert.
5: 150 dieser Never-Events hat der medizinische Dienst 2025 gezählt. Zum Glück nur ein sehr kleiner Teil der 3.000 festgestellten Behandlungsfehler mit Schäden. Doch auch weniger drastische Fälle können für die Patienten langfristige Folgen haben. Anhaltende Schmerzen, lange Genesungsphasen, Pflegebedürftigkeit. Fehler passierten vor allem in der Kommunikation.
6: Gerade an den Schnittstellen, wenn PatientInnen verlegt werden von der Intensivstation auf die Normalstation oder aus dem Krankenhaus nach Hause, gibt es Kommunikations- und Übermittlungsfehler, wo dann mitunter doch Schäden bei den Patienten dadurch entstehen.
5: Im internationalen Vergleich mache Deutschland momentan keine besonders gute Figur, wenn es um die Patientensicherheit gehe.
6: Wir haben viele europäische Länder, aber auch USA, Kanada, Australien, die schon lange Fehlermeldesysteme einsetzen und viel intensiver an der Fehlervermeidung arbeiten, als Deutschland das tut.
5: Ein erster Schritt zur Vermeidung von Behandlungsfehlern und damit von Schäden am Patienten wäre daher ein zentrales Melderegister, anonym und sanktionsfrei.
2: Bundesinnenminister Alexander Dobrindt will die Kontrollen an den deutschen Außengrenzen noch mal um ein halbes Jahr verlängern. Er begründet das mit der illegalen Migration. Um die zurückzudrängen, brauche es weiter Kontrollen, sagt er. Und deshalb hat die Bundesregierung heute bei der Europäischen Kommission eine Verlängerung angekündigt. Das hat ein Kommissionssprecher in Brüssel bestätigt. Thomas Spickhofen.
7: Man prüfe das jetzt. Eine Zustimmung der Kommission ist allerdings nicht erforderlich. Die derzeit geltende Regelung läuft Mitte September aus. Grenzkontrollen sind innerhalb des Schengen-Raums eigentlich nicht vorgesehen, werden aber zurzeit von einem guten Dutzend Ländern praktiziert. Begründet wird dies meist mit den Bedrohungen für die öffentliche Sicherheit, die von unkontrollierter Einwanderung, organisierter Kriminalität oder terroristischen Aktivitäten ausgingen. Die Kommission kann zu den Kontrollen innerhalb des Schengen-Raums nur Stellungnahmen abgeben. Im Juni hatte sie mit Verweis auf den neuen Asyl- und Migrationspakt, auf das neue digitale Ein- und Ausreisesystem sowie nicht stationäre Kontrollmöglichkeiten empfohlen, die Kontrollen schrittweise abzubauen.
2: In der Luft in Bremen und Bremerhaven waren im vergangenen Jahr so wenig Schadstoffe, dass kein Grenzwert gerissen wurde. Das zeigt der Bericht zur Luftqualität, mit dem sich heute Nachmittag die Fachpolitiker der Bürgerschaft in der Umweltdeputation befassen. Mehr darüber von Volkert Lenz.
8: Insgesamt sei die Luftqualität im Land Bremen so stabil, dass sie den derzeitigen gesetzlichen Anforderungen vollumfänglich genügt, heißt es in dem Bericht. So sind 2025 alle Limits eingehalten worden, auch bei Stickoxiden, Schwefeldioxid oder Ozon. Bei Stickstoffdioxid und Feinstaub in der Luft wurde zwar gegenüber dem Vorjahr ein Anstieg der Werte registriert, die Experten gehen aber davon aus, dass das mit der trockenen Witterung und speziellen Wetterlagen zusammenhing. Und nicht damit, dass die lokalen Emissionen, zum Beispiel durch Dieselautos und Laster oder Öl- und Gasheizungen, gestiegen sind. Sorge bereitet der Bremer Umweltbehörde allerdings die Zukunft. Ab 2030 halbiert die EU die zulässigen Schadstoffwerte in der Luft, vor allem die, die durch den Autoverkehr verursacht werden. Dann könnten Bremen und Bremerhaven die Limits zumindest streifen. Daher müsse der Fokus künftiger Luftreinhaltemaßnahmen im Verkehrssektor liegen. Auch das steht in dem Bericht.
2: Und weitere Meldungen aus Bremen, Bremerhaven und Niedersachsen gibt's jetzt von Laura Kreuzhage.
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9: Beim Auffahrunfall auf der A1 beim Dreieck Stur ist ein Lkw-Fahrer schwer verletzt worden. Er hatte nach Angaben der Polizei einen Stau übersehen und war auf einen anderen Lkw aufgefahren. Dessen Anhänger kippte um und liegt quer auf der Fahrbahn. Die A1 ist deshalb in Richtung Osnabrück in Höhe Dreieck Stur gesperrt. Ab dem Bremer Kreuz stockt der Verkehr. Die Polizei geht davon aus, dass die Sperrung noch den ganzen Tag bestehen bleibt. In Bremerhaven-Geestemünde ist heute Nacht ein Auto des Bürger- und Ordnungsamts vollständig ausgebrannt. Laut Polizei wurden bereits in den vergangenen Wochen Autos der Stadt wiederholt beschädigt und angezündet. Die Beamten prüfen, ob es einen Zusammenhang zwischen den Vorfällen gibt. In der Stadt Bremen hat die Polizei einen mutmaßlichen Sprayer gefasst. Den Angaben zufolge haben die Einsatzkräfte zufällig bei der Stefani-Brücke zwei Männer beim Sprayen ertappt. Die beiden flüchteten mit dem Fahrrad und trennten sich dann in verschiedene Richtungen. Eine weitere Streife konnte einen 29-Jährigen festnehmen, in dessen Nähe Arbeitshandschuhe mit Farbresten gefunden wurden. Der zweite Tatverdächtige konnte entkommen.
2: Und wir kommen zum Sport in der Rundschau mit Axel Pusitzki. Und los geht's mit Fußball. Für Werder Bremen wird's allmählich ernst. Sonnabend geht's im DFB-Pokal gegen den niedersächsischen Oberligisten Lüneburger SK Hansa. Gespielt wird in Hamburg am Millerntor. Und in Bremen war heute die Werder-Pressekonferenz. Mit welchen Neuigkeiten?
10: Also Werder muss auf insgesamt 8 Spieler verzichten, darunter Stammtorhüter Karl Hein, Rückkehrer Erin Dingci und Neuzugang Oskar Wojcik. Weiter fehlen Mitchell Weiser, Niklas Stark, Felix Agu und Darius Stallmach. Trainer Daniel Thun ließ heute noch offen, ob er am Samstag Niklas Füllkrug von Beginn an bringen wird. Klar ist aber, Thun hat überhaupt keine Lust auf einen Fehlstart. Entsprechend ernst und gewissenhaft war die Vorbereitung auf den Fünftligisten.
11: dass wir alles, was wir kriegen konnten, über Hansa Lüneburg dann auch in Erfahrung gebracht haben. Das heißt, wir haben zwei Spiele komplett für uns dann beobachtet. Wir haben sie im Detail analysiert. Wir wollen keine Überraschung. Das darf nicht passieren.
10: Unterdessen bestätigte er den Abgang von Karim Koulibaly, betonte aber noch einmal seinen ausdrücklichen Wunsch, weiter mit Jens Day zu arbeiten. Und Marco Friedl bleibt Werder-Kapitän, so Daniel Thun. Direkt im Anschluss an die Werder-PK folgte die nächste Pressekonferenz, und zwar die der Sportvereinigung Hemeling. Der Bremen-Ligist empfängt ja am Samstag im Weserstadion Zweitligist Hannover 96. Und das Motto der Hemelinger mit Trainer Günther Tunschel: Bange machen kommt überhaupt nicht in Frage, ganz im Gegenteil, Brust raus.
12: Wir wissen, was auf uns zukommt, aber das war jetzt nicht nur scherzhaft, das ist wirklich so gemeint. Wir wollen hier antreten, um auch ein gutes Bild abzugeben, und am Ende des Tages haben wir insgesamt immer die Hoffnung, auch hier die Sensation zu schaffen, sonst können wir das gleich abschenken und das ist nicht unsere Art.
10: Für das Spiel am Samstag der Hemelinger sind bereits 12.000 Karten verkauft worden. Anstoß ist um 15.30 Uhr im Weserstadion.
2: Das war der Sport und das war auch die Rundschau mit Birgit Sagemann.
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2: Im Moment haben wir 16 Grad in Bremerhaven, 16 Grad übrigens auch in Cuxhaven, 14 Grad in Wilhelmshaven. Das ist der dicke Regen, der da runterkommt und das Ganze ziemlich kalt macht. Ansonsten 22 Grad in Bremen und es gibt heute am Abend teilweise ordentliche Regenschauer, sind auch Gewitter durchaus unterwegs. Aber in einigen Ecken ist es auch ganz friedlich und sogar die Sonne zeigt sich. Sie merken schon, es kommt halt immer ganz drauf an, wo man so wohnt. In der kommenden Nacht dann Tiefstwerte zwischen 15 und 12 Grad und dazu ist es häufigst trocken, selten gibt es mal Schauer. Morgen wieder eine Mischung aus Sonne, dicken Wolken, weiteren Schauern und auch einzelnen Gewittern und die Temperaturen bleiben ähnlich wie heute.
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2: 17 Uhr und 11 Minuten ist es jetzt. Vorsicht, und zwar auf der A28 leer Richtung Oldenburg. Zwischen der Anschlussstelle zwischen Annamer und Neunkruge gibt es immer noch eine ungesicherte Unfallstelle. Die A1 Hamburg Richtung Osnabrück ist in Höhe Dreieck Stur immer noch nach einem Unfall gesperrt. Das wird auch in den nächsten Stunden weiterhin so bleiben. 12 Kilometer stockenden Verkehr gibt es ab Bremer Kreuz und ich kann Ihnen nur empfehlen, weiträumig all das zu umfahren. A1 Osnabrück Richtung Bremen zwischen Dreieck Stur und Bremen-Hemelingen 6 Kilometer Stau. Und A27 Walsrode Richtung Bremen, die Ausfahrt Achim-Ost, ist wegen Bergungsarbeiten dicht. Im Kreis Verden ist die Üsener Feldstraße zwischen A27 Achim-Ost und dem Abzweig Borstel nach einem Unfall gesperrt. Und im Kreis Ammerland ist der alte Postweg zwischen Heidkamp und Neunkruge nach einem Unfall in beiden Richtungen gesperrt. Bremen. Die Konsul-Smith-Straße ist zwischen Altiero-Spinelli-Straße und Überseetor nach einem Unfall in beiden Richtungen dicht. Und auf der B75, B6 in Bremen zwischen Huchting und Hochschulring gibt es in beiden Richtungen stockenden Verkehr. So, und just kommt noch eine Gefahrenmeldung rein, und zwar für die A29 Oldenburg Richtung Wilhelmshaven. Bitte Vorsicht zwischen den Anschlussstellen Farel-Bockhorn und Zetel. Hier steht nämlich ein defektes Fahrzeug. Gute Fahrt.
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2: Schönen Donnerstag, Britta Opoff hier, moin.
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0: Meatloaf auf Bremen 1. Ja, mit der Fledermaus, Sie wissen schon, Bad Out of Hell.
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0: Es gibt heute Abend wechselnde Bewölkung, Schauer, Gewitter. Das zieht aber irgendwann auch mal ein bisschen weiter und dann wird das ganz, ganz selten nur noch der Fall sein. Die Nacht ist relativ entspannt, bis auf einzelne Schauer. Und morgen machen wir das mit dem Wetter nochmal ähnlich wie heute.
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0: 17 Uhr und 32 Minuten ist es jetzt. Und es gibt Gefahrenmeldungen. Zum einen für den Kreis Diepholz, Pferdener Straße zwischen Nordsulingen und Boxgründen gibt es eine ungesicherte Unfallstelle. Vorsicht, außerdem auf der A29 Oldenburg Richtung Wilhelmshaven. Hier steht zwischen Farel-Bockhorn und Zetel immer noch ein defektes Fahrzeug herum. Die A1 Hamburg Richtung Osnabrück ist Höhe Dreieckstur nach einem Unfall gesperrt und es gibt dadurch 12 Kilometer stockenden Verkehr ab Bremer Kreuz. Und es bleibt auch noch ein paar Stunden so. Am besten sehen Sie zu, dass Sie irgendwo anders entlang fahren. A1 Bremen Richtung Osnabrück zwischen Bremen-Asten und Dreieckstur auch noch 7 Kilometer Stau nach einem Unfall. Und A1 Osnabrück Richtung Bremen zwischen Dreieckstur und Bremen-Hemelingen 6 Kilometer Stau. Im Kreis Ammerland ist der alte Postweg zwischen Heidkamp und Neuenkruge nach einem Unfall in beiden Richtungen gesperrt. In Bremen ist es die Osterholzer Landstraße zum einen, die zwischen an der Kemenade und Osterholzer Heerstraße in beiden Richtungen nach einem Unfall gesperrt ist, und die Konsul-Schmidt-Straße in Bremen. Die ist zwischen Altiero-Spinelli-Straße und Überseetor auch nach einem Unfall in beiden Richtungen gesperrt. Außerdem noch eine Meldung für die B75, B6 in Bremen. Zwischen Hochding und Hochschuring gibt es in beiden Richtungen stockenden Verkehr. Gute Fahrt!
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0: Einen schönen Donnerstag wünsche ich Ihnen in den nächsten Minuten. Viel Spaß mit Madonna und Like a Prayer. Und danach bewegen wir uns mal von den 80ern in die 90er mit Hilfe von Infinity und Guru Josh.
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1: Bremen gefällt mir, ja. Die Leute sind offen, nett. Es ist alles sehr schön fußläufig zu erreichen. Sehr schöne Innenstadt mit gigantischen Gebäuden. Ja. Das Meer ist nicht weit weg. Ja, hat Freiheitsfeeling. Freut mich, ja.

0: vielleicht auch mit dem Bus, dann haben wir auch möglicherweise, wenn Sie regelmäßig dieselbe Strecke fahren, so einen Lieblingsbusfahrer oder eine Lieblingsbusfahrerin. Und genau so heißt eine Aktion der Deutschen Bahn und Pro Bahn, die läuft und wo eingesendet werden konnte. Und aus 1000 Einsendungen wurden da 30 Lieblingsbusfahrer aus ganz Deutschland nominiert. Und einer davon ist Mehmet Yurtseva aus Bremerhaven. Und es heißt über ihn, er transportiert nicht nur Menschen von einer Haltestelle zur nächsten. Nee, er schenkt ihnen ein Gefühl von Sicherheit, Freundlichkeit und manchmal sogar Hoffnung. Und genau deshalb ist Mehmet für viele mehr als nur ein Busfahrer. Und Bremen 1 Reporterin Sina Derezinski hat ihn sehr gerne auf einer Tour begleitet.
1: Das ist unser Bus.
2: Mehmet Yurtseva steigt am Hauptbahnhof Bremerhaven in seinen Bus ein.
1: Springen wir mal rein da.
2: Linie 503 ist heute seine Route. Zwischen Leerheide West und dem Krankenhaus Reinkenheide pendelt er hin und her.
1: Ein wunderschön.
2: Die Busfahrerjacke hängt er an einen Haken hinter seinem Fahrerplatz. Er setzt sich, stellt das Lenkrad auf die richtige Höhe ein, steckt die Kleingeldkasse ein, schließt die Tür zu seiner Fahrerkabine und setzt den Blinker. Täglich befördert er viele Menschen in Bremerhaven von A nach B. Dabei trifft er auf die unterschiedlichsten Charaktere. Aber jeden begrüßt er freundlich.
3: Morgen.
1: Einmal zwei. Gerne.
2: Für den 30-Jährigen gehört Freundlichkeit einfach zum täglichen Arbeitsalltag dazu. Ein paar nette Worte an seine Fahrgäste. Er ist höflich, hat für jeden ein Lächeln parat und steigt aus, wenn er gebraucht wird.
1: Müsste ich einmal kurz aussteigen.
2: An der nächsten Haltestelle wartet eine Frau im Rollstuhl. Er klappt die Rampe an der zweiten Tür aus und wartet geduldig, bis die Dame ihren Platz gefunden hat.
1: Bis wohin möchten Sie?
2: Martina Bosse ist beeindruckt von dem hilfsbereiten Busfahrer.
4: Naja, erstmal ist er nett, ne? Ansonsten sehr zugewandt, ist doch prima.
2: Doch für Martina Bosse ist nicht nur Freundlichkeit wichtig. Die Rollifahrerin hat schon viel erlebt in Bussen.
4: Das ist ja, wenn es voll ist und sowas, auch nicht immer witzig mit dem Busfahren. Ne? Das sind ja nicht alle nett und freundlich.
2: Mehmet Yurtseva steuert schon die nächste Haltestelle an. Der Fahrplan muss ja eingehalten werden. Verspätungen sind nicht gern gesehen, aber auch die würden seiner Laune nichts anhaben.
1: Na, man muss einfach ruhig bleiben, weil dann zieht das auch einen die Laune runter. Und ich habe eigentlich immer gute Laune und lasse mir die auch eigentlich immer sehr gerne nicht verderben.
2: An der Brusttasche seines blauen Polohemdes glitzert eine Anstecknadel. Lieblingsbusfahrer steht dort. Der Bremerhavener wurde von seinen Fahrgästen nominiert. Im Oktober erfährt er auf einer feierlichen Gala in Berlin, ob er einer der 5 Sieger ist. Mit der Nominierung kann Yurtseva dann Lieblingsbusfahrer 2026 werden. Doch viel wichtiger ist dem 30-jährigen Busfahrer eher die alltägliche Anerkennung und Wertschätzung.
1: Und dann ist es halt auch mal schön, einfach mal ein Danke zu kriegen dafür, dass man diesen Job macht oder sonst was. Finde ich immer schön. Ich muss noch einmal raus. Eine Dame.
2: Und genau in diesem Moment springt der engagierte Busfahrer aus seinem Bus, hilft der Dame mit ihrem Rollstuhl aus dem Fahrzeug heraus und bekommt direkt seinen Lohn dafür.
3: Danke.
1: Sehr gerne. Vielen lieben Dank und schönen Tag.
3: Danke.
0: Ja, Busfahren kann er. Er hilft, wo er nur kann. Und seine Fahrgäste mögen ihn ganz doll. Mehmet Yurtseva ist einer von 30 nominierten Lieblingsbusfahrern aus ganz Deutschland, die da aus 1000 Einsendungen herausgepickt wurden. Und wir drücken dem Mann aus Bremerhaven natürlich die Daumen, dass er dann im Oktober nicht nur nominiert ist, sondern den Titel gewinnt. 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

Schönen Donnerstag, Bremen 1 hier. Und es ist nicht irgendein Donnerstag, es ist alle zwei Wochen Donnerstag. Denn alle zwei Wochen Donnerstags haben Sie ja die Möglichkeit, hier bei uns bei Bremen 1 die Chance, Musik aktiv mitzugestalten. Und zwar im Rahmen des Bremen 1 Musiktesters. Es gab ja in der vergangenen Runde wieder 15 Songs und Sie konnten Ihre Favoriten daraus picken. Und die fünf, die am besten von Ihnen allen, von den Musiktestern und Musiktesterinnen bewertet wurden, die schaffen es auf jeden Fall heute Abend in das Programm von Bremen 1 und zwar in der Musiktester-Sendung ab 20 Uhr bei uns. Sie dürfen sich schon mal überlegen, welche das sein könnten, falls Sie mitgemacht haben. Wenn Sie noch gar nicht Musiktester sind, dann kann ich Ihnen schon mal sagen, es wäre eine gute Idee mitzumachen, sich registrieren zu lassen über bremen1.de unter Musiktester. Geht ganz leicht und dann kriegen auch Sie alle zwei Wochen wieder 15 Songs zugeschickt und Sie sagen dann, kenne ich nicht, mag ich gern, mag ich nicht so gern. Und all das wird dann in zwei Wochen wieder relevant für die Musiktester-Sendung und auch ansonsten fürs Programm von Bremen 1. So, und das läuft jetzt gleich nach 18 Uhr weiter mit Grüße und Musik erstmal und dann, wie gesagt, Musiktester. Und wer hier für Sie da ist, ich weiß es, vielleicht verrate ich es auch. Ach, ich will mal nicht so sein, es ist Norbert Kunze. Also, schönen Donnerstag noch, viel Spaß.

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1: Mit Nico Wotrich, guten Abend. Bremer Staatsanwaltschaft ermittelt gegen JVA-Mitarbeiter. Bundesanwaltschaft geht gegen mutmaßlichen Sadisten vor. Medizinischer Dienst registriert über 3000 Behandlungsfehler in Deutschland. Das Wetter immer wieder Schauer bis maximal 18 Grad. Die Staatsanwaltschaft Bremen ermittelt gegen 6 Angestellte der JVA aus Lepshausen. Sie sollen Wertgegenstände und Drogen ins Gefängnis geschmuggelt haben. Insgesamt wurden heute mehrere Wohnungen und 10 Zellen in der JVA durchsucht. Aus der Regionalredaktion Buten und Binnen, Michael Nenzer.
2: In den angeschobenen Verfahren geht es um Bestechung und Bestechlichkeit sowie Drogenhandel oder Beihilfe dazu. Die beschuldigten JVA-Beschäftigten wurden vom Dienst freigestellt und haben Hausverbot im Gefängnis. Aufgefallen war die Geschichte, weil in der JVA Bremen Häftlinge immer häufiger Gegenstände hatten, die im Gefängnis nicht erlaubt sind. Im Rahmen verdeckter Ermittlungen versuchten die Behörden herauszubekommen, wie diese Gegenstände dorthin gelangen konnten. Nach Monaten hatten sie jetzt genug Hinweise zusammen, um zuzuschlagen.
1: Die Bundesanwaltschaft ermittelt gegen einen Mann aus dem Raum Trier. Er soll über Chats im Internet andere Menschen zu Straftaten angestiftet haben, darunter auch Missbrauch und Mord. Philipp Reichert mit den Einzelheiten.
3: Nach SWR-Informationen gibt es womöglich auch Bezüge zu einem Gewaltverbrechen in Russland. Dort soll im Dezember ein 15-Jähriger einen 10-jährigen Mitschüler erstochen haben. Laut Ermittlern könnte die Tat aus einem Online-Netzwerk heraus angestiftet worden sein, in dem der jetzt beschuldigte Mann aus dem Raum Trier eine entscheidende Rolle gespielt haben soll. Auf Anfrage des SWR sagte die Anwältin des Beschuldigten, dieser sei auf einer Gamer-Plattform angesprochen worden, sich in den Chats zu beteiligen. Er sei spielsüchtig und habe deshalb bereits eine Behandlung hinter sich. Der junge Mann habe seine Aktivitäten zunächst als Spiel empfunden, inzwischen bereue er sie. Zu den konkreten Vorwürfen äußerte sich die Anwältin nicht.
1: In Deutschland hat es im vergangenen Jahr über 3000 nachgewiesene ärztliche Behandlungsfehler gegeben. Nach Angaben des Medizinischen Dienstes hatten sie gesundheitliche Schäden zur Folge. Fast 100 Menschen starben deshalb sogar. Aufgezählt werden zum Beispiel schwere Medikationsfehler, das Verwechseln von Patienten oder Körperteilen. Außerdem wurden Gegenstände bei Operationen im Körper vergessen. An der Hamburger Elbphilharmonie hat es einen Großeinsatz gegeben. Etwa 40 Menschen hatten über Übelkeit und Schwindel geklagt, offenbar wegen einer Lebensmittelvergiftung. Nach Angaben der Einsatzkräfte sind die meisten von ihnen Filmkomparsen, die bei einem Dreh in der Elbphilharmonie waren. Bei einem Unfall in der Bremer Überseestadt ist ein Kind schwer verletzt worden. Laut Polizei war das 11 Jahre alte Kind mit dem Fahrrad unterwegs und wurde von einem Auto erfasst. Warum ist noch unklar. Das Kind wurde ins Krankenhaus gebracht. Das waren die Nachrichten mit Nico Wotrich.
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4: Ja, Temperaturen so bei 16, 17 Grad. Noch heute am frühen Abend, also Bremen 17, Bremerhaven 16. Der Unterschied ist nicht groß und der Unterschied ist auch nicht groß, wenn man in den Himmel schaut, ist nämlich weitgehend dicht bewölkt. Es gibt ein paar Auflackerungen, aber eben weitgehend dichte Wolken, auch Regenschauer in den Abend hinein, die im Binnenland jedoch eher seltener werden. Der Wind weiterhin schwach bis mäßig. An der Küste frisch aus dem Südwesten.
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4: 18.03 Uhr, A1 Hamburg-Osnabrück, 9 Kilometer stockender Verkehr zwischen dem Bremer Kreuz und dem Dreieck Stur. Nochmals A1 Osnabrück-Bremen, hier stockt es auf 4 Kilometer zwischen dem Dreieck Stur und Bremen-Himmeling. Dann Kreis Ammerland. Der alte Postweg ist zwischen Heidkamp und Neuenkoge nach einem Unfall in beiden Richtungen gesperrt. Bremen, die Osterholzer Landstraße, ist zwischen an der Kemenade und Osterholzer Heerstraße ebenfalls in beiden Richtungen gesperrt. Bremen auf der B75 B6 zwischen Huchting und dem Hochschulring gibt es in beiden Richtungen stockenden Verkehr. Auch die umliegenden Straßen sind überlastet.
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4: Im Studio Norbert Kunze, die Ausgabe am Donnerstag. Freut mich, dass Sie dabei sind. Und wir starten auch gleich direkt durch. Der erste Wunsch von Roland aus Ritterhude.
5: Bremen 1. Hallo und guten Abend. Hier ist Roland aus Ritterhude. Zunächst grüße ich das Team von Bremen 1. Des Weiteren gehen heute Grüße nach Huchting an Beate und Jürgen mit einem Rückblick auf den 9.8. auf der Seebühne. Spielt bitte von Boss Hoss den Titel Dos Bros. Gerne in einer Live-Version. Vielen Dank.
6: Vamos!

Vamonos! Wie gewünscht die Live-Version von Bossos. Hier ist Bremen 1, 18:09. Wir haben zwei aktuelle Meldungen hereinbekommen. Und zwar zunächst Vorsicht A7. Hannover Richtung Hamburg zwischen dem Dreieck Walsrode-Bad Fallingbostel. Dort befindet sich eine ungesicherte Unfallstelle. Zudem liegen dort zwischen Schwarmstedt und Westenholz Gegenstände auf der Fahrbahn. Also fahren Sie entsprechend vorsichtig. Wir kommen zu Sandra Redemann aus Barnsdorf. Sie hat uns geschrieben. Wir grüßen Kuno und wünschen ihm alles Liebe zu seinem Geburtstag. Und wir wünschen uns für ihn Urlaubsreiselied. Deine Kinder und Enkel Ole, Liv, Bernd und Sandra.

Der König von Deutschland, Idol einer ganzen Generation, Rio Reiser, übrigens heute vor 30 Jahren, verstorben im Alter von 46 Jahren in Fresenhagen, seinem Wohnsitz. Er, ein Künstler, der auch schon zuvor mit seiner Band Tonsteine Sterben natürlich viele, viele geprägt hat und viele begleitet hat über Jahre mit großartigen Songs. Hier ist Grüße und Musik. Jetzt haben wir einen Wunsch von Sarah Panko aus Bremen. Die möchte den Song White Flowers hören und sie hat geschrieben: Ich grüße damit meine Delmenhorster Boys Alfie und Jan.

Ja, Wildflowers hier auf Bremen 1 in Grüße und Musik. Und jetzt kommen wir zu einem weiteren Wunsch, genauer gesagt vielleicht sogar zu einem Aufruf. Das haben wir ja auch gelegentlich mal, wenn Sie beispielsweise eine alte Schulklasse oder Kameraden aus der Schulklasse suchen, Schulfreundinnen und ähnliches. Gisela Neumann hat sich gemeldet aus Oldenburg. Sie grüßt ihre frühere Schulfreundin Beate Frödlinger aus Bremen. Liebe Beate, ich denke häufig an dich und frage mich, was aus dir geworden ist. Leider hat sich unser Kontakt zerschlagen. Ich wünsche dir alles Liebe und Gute und hoffe, du erinnerst dich an mich. Wir waren zusammen in Frau Kettlers Klasse in der Hauswirtschaftsschule. Wohnst du noch in Bremen? Vielleicht meldest du dich mal über Bremen 1. Ich wünsche mir für dich das Lied Amen. Liebe Grüße, Gisela Neumann aus Oldenburg.

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1: Hier ist Kerstin Müller aus Wilhelmshaven. Hallo, liebes Bremen 1-Team. Nachträglich zu meinem Geburtstag wünsche ich mir den Song Growing Up von Bruce Springsteen. Damit grüße ich besonders meine beiden ehemaligen Mitschüler Dieter Runge und Eckhard Dreyer, die ebenfalls Geburtstag hatten. Bleibt schön gesund und habt einen schönen Tag. Das wünscht euch Kerstin.
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Großartiger Song, nach wie vor Bruce Springsteen und Growing Up, übrigens 1973 veröffentlicht auf seinem Debütalbum Greetings from Asbury Park, New Jersey, und der Song erzählt ja die Geschichte, wie er aufgewachsen ist, aber mit wirklich sehr, sehr schönen Worten. Ich fand den Schlüssel zum Universum im Motorraum eines alten geparkten Autos, also mehr kann man nicht über Freiheit und Sehnsucht ausdrücken. Größere Musik jetzt hier mit einem Wunsch von Conny aus Bremen, die schickt einen lieben Gruß raus für meine Eltern, einfach so, weil ich sie lieb hab. Mit der Musik, die ich als kleines Kind lieben gelernt habe. Albano und Romina Power mit Amore Mio.

0: Che Angelo sei, amore mio, Albano und Romina. Power hier mal. Bremen 1, wir haben einen aktuellen Verkehrshinweis. Vorsicht bitte auf der A7 Hannover Richtung Hamburg. Zwischen dem Dreieck Walsrode und Bad Fallingbostel steht ein defektes Fahrzeug. Fahren Sie bitte vorsichtig. Naja, wenn wir schon dabei sind.
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0: Kommen wir mal kurz drauf schauen. Stabil 16 Grad. Nach wie vor geht auch so in den Abend hinein weiter. Der Wind schwach bis mäßig an der See, frisch aus dem Südwesten und es gibt dicke Wolken. Das heißt auch Regen. Das betrifft auch die kommende Nacht. Dichte Wolken, größere Wolkenlücken wechseln sich ab. Ab und zu sind auch ein paar Sterne zu sehen, aber häufig auch Schauer. Zum Beispiel an der Nordsee können auch Gewitter dabei sein. Die Temperaturen um 15 an der Küste. Im Binnenland geht es teilweise runter auf 12 Grad. Und morgen am Freitag, da erwartet uns ein Mix aus Sonne und dicken Wolken, dazu weitere Regenschauer und einzelne Gewitter. Zunächst gibt es diese vor allem an der Küste, aber dann später auch im Binnenland. Die Tageswerte steigen ein wenig an, von 20 auf den Inseln und an der Küste bis hin zu 22 Grad im Binnenland.
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0: So, gern nochmal. Vorsicht, A7 Hannover-Hamburg zwischen dem Dreieck Walsrode-Bad Fallingbostel. Ein defektes Fahrzeug. A1 Hamburg Richtung Osnabrück zwischen dem Bremer Kreuz und dem Dreieck Stur. 9 Kilometer stockender Verkehr. Dann A1 Gegenrichtung Osnabrück-Bremen. Hier stockt es auf 4 Kilometer zwischen dem Dreieck Stur und Bremen-Hemeling. Kreis Ammerland. Der alte Postweg ist zwischen Heidkamp und Neunkruge in beiden Richtungen gesperrt. Bremen, die Osterholzer Landstraße, ist zwischen an der Kemenade und der Osterholzer Heerstraße ebenfalls in beiden Richtungen gesperrt. Und Stau und stockender Verkehr immer noch auf der B75, B6 in Bremen zwischen Huchting und dem Hochschulring in beiden Richtungen. Auch auf den umliegenden Straßen gibt es sehr viel Verkehr.
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0: Im Studio Norbert Kunze und wir machen auch direkt weiter und zwar mit einem Wunsch, der uns über unsere Hotline, die 0421 Vorwahl 246622 erreicht hat, als Textnachricht über WhatsApp. Hallo, mein Name ist Heiko Heinen aus Bremerhaven Speckenbüttel. Ich hätte gerne den Song von Phil Collins, I Don't Care Anymore, mal wieder im Radio gehört und grüße damit alle, die in den 80ern genauso wie ich viel Spaß an der Musik hatten.

0: I don't care anymore. Phil Collins hier auf Bremen 1, Größere Musik, 18.35 Uhr. Aktueller Verkehrshinweis, Vorsicht beide Richtungen auf der A7, Hannover-Hamburg. Zwischen Schwarmstedt und Westenholz, dort sind Menschen auf der Fahrbahn. Fahren Sie also bitte vorsichtig. Wir waren unterwegs mit unserem Bulli. Das hat jetzt nichts mit der Verkehrsmeldung zu tun, sondern nur als Hinweis, zum Beispiel in Delmenhorst auf dem Weinfest. Und dort haben wir natürlich auch Christine und Nicole getroffen.
1: Hi, hier ist Christine
2: und Nicole aus Hude.
1: Und wir wünschen uns Choose in Texas von Ella Langley.
2: Und wir grüßen ganz, ganz lieb unsere Männer,
1: Sven und Jörg.
2: Und unsere wunderbaren Kinder.
1: Und jeden, den wir sonst noch kennen, ganz liebe Grüße an euch.

So, bevor die Ella anfängt zu singen, muss ich leider unterbrechen. Wir haben eine Gefahrenmeldung hier auf Bremer 1. Achtung, A27 Bremen-Bremerhaven. Zwischen Bremen-Fahr und dem Rastplatz Achterkempe. Dort sind Kinder auf der Fahrbahn. Fahren Sie bitte vorsichtig in beiden Richtungen. Achtung, A27 Bremen-Bremerhaven. Kinder auf der Fahrbahn. Zwischen Bremen-Fahr und dem Rastplatz Achterkempe. Fahren Sie also dort bitte ausgesprochen vorsichtig. Und weil Ella unterbrochen wurde, fangen wir nochmal von vorne an.

0: Ja, Billy Idol hier in Grüße und Musik auf Bremen 1 über WhatsApp, also die 0421 als Vorwahl, 246622, auch für Anrufbeantworter nutzbar diese Nummer, hat uns folgende Nachricht erreicht. Hallo, Fatima aus Bremerhaven wünscht sich Maravilla von Jamies. Vielen Dank und viele Grüße.
1: Hey, Cariñosa.

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4: Hier ist Ulf Hake. Ich grüße Gitta Billy Auskast mit einem Lied von Kim Wilde, das heißt When the Kids in America. Danke.

Kids in America von Kim Wild. Größere Musik hier auf Bremen 1. Das war sie schon, die Ausgabe von heute. Ich wollte Ihnen übrigens noch sagen, wir haben ja vorhin auch Stimmen gehabt vom Weinfest in Delmenhorst. Wir waren also unterwegs mit unserem Bulli und das machen wir ja häufiger. Zum Beispiel bei den Landtagen Nord in Wüsting werden wir unterwegs sein. Am kommenden Wochenende wird unser Bulli dort stehen, also in Wüsting bei Oldenburg. Und da kommt auch wieder unsere Wunschbox mit. Also wenn Sie dabei sein wollen, dann können Sie dort mitmachen. Sie können uns aber natürlich jederzeit auch schreiben. Am besten eine E-Mail an musikwünsche@radiobremen.de oder Sie schicken uns eine Textnachricht über die 0421 Vorwahl 246622 über WhatsApp. Sprechen dabei vielleicht aber auch gerne Ihren Text selber ein oder auf unseren Anrufbeantworter. Dann haben wir Ihre Stimme. Wenn Sie mal keine Idee haben für einen Song, kümmern wir uns auch gerne drum. Die nächste Ausgabe Kultur Musik morgen Abend wieder. Wir hören uns aber gleich nach 19 Uhr. Und später denken Sie daran, heute ist Donnerstag, wieder der Musiktester hier auf Bremen 1.

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1: Mit Nico Wodrich, guten Abend. Die Bremer Staatsanwaltschaft ermittelt gegen JVA-Mitarbeiter. Medizinischer Dienst registriert über 3000 Behandlungsfehler in Deutschland. Rumänien schießt Sprengstoffdrohne ab. Das Wetter immer wieder Schauer, bis maximal 18 Grad. Die Staatsanwaltschaft Bremen ermittelt gegen 6 Angestellte der JVA aus Lepshausen. Sie sollen Wertgegenstände und Drogen ins Gefängnis geschmuggelt haben. Insgesamt wurden heute mehrere Wohnungen und 10 Zellen in der JVA durchsucht. Justizsenatorin Claudia Schilling kündigte an, den Fall lückenlos aufklären zu lassen. Aus der Regionalredaktion Buten und Binn, Daniel Hoffmann.
2: Schilling bezeichnete die Ermittlungen und die heute durchgeführte Durchsuchung bei den verdächtigten Gefängnisbeschäftigten und Inhaftierten als Erfolg. Korruption sei inakzeptabel, so die SPD-Politikerin. In der Haftanstalt soll künftig schärfer kontrolliert werden und ein neuer Drogenscanner zum Einsatz kommen. Außerdem soll eine Expertengruppe die Erkenntnisse der Ermittlungen auswerten. Sie soll weitere Maßnahmen gegen kriminelle Aktivitäten unter Mitarbeitern und Insassen des Gefängnisses ausarbeiten. Auch aus der Opposition kommen Forderungen nach einer rückhaltlosen Aufklärung der Vorgänge. CDU und FDP sprechen von schwerwiegenden Vorwürfen. Beide Parteien sprachen sich für ein konsequentes strafrechtliches Vorgehen aus, sollten sich die Vorwürfe bewahrheiten.
1: In Deutschland hat es im vergangenen Jahr über 3000 nachgewiesene ärztliche Behandlungsfehler gegeben. Das teilte der medizinische Dienst mit. Fast 100 Menschen starben deshalb sogar. Nachgewiesen wurden zum Beispiel schwere Medikationsfehler. Außerdem wurden Patienten oder auch Körperteile verwechselt. In einigen Fällen wurden Gegenstände bei Operationen im Körper vergessen. In Rumänien ist eine mit Sprengstoff beladene Marinedrohne abgeschossen worden. Sie trieb in der Nähe einer Gasförderplattform. Silke Hamet in Einzelheiten.
3: Nach Angaben der Armee wurde die Drohne wenige hundert Meter entfernt von der Plattform Neptun Deep getroffen. Der rumänische Verteidigungsminister Radomir Ruza teilte mit, es habe sich nicht um eine ukrainische Drohne gehandelt. Die Zerstörung sei zum Schutz der mehreren hundert Menschen erfolgt, die auf der Plattform arbeiten, und zur Sicherung der kritischen Infrastruktur. Auf der Plattform Neptun Deep soll ab 2027 ein riesiges Gasfeld vor der rumänischen Küste ausgebeutet werden. Rumänien könnte dadurch zum größten Erdgasproduzenten in der Europäischen Union aufsteigen. Das Projekt gilt als strategisch wichtig für die rumänische und europäische Energieversorgung.
1: Die Bundesanwaltschaft ermittelt gegen einen Mann aus dem Raum Trier. Er soll über Chats im Internet andere Menschen zu Straftaten angestiftet haben, darunter Missbrauch und auch Mord. Philipp Reichert berichtet.
4: Nach SWR-Informationen gibt es womöglich auch Bezüge zu einem Gewaltverbrechen in Russland. Dort soll im Dezember ein 15-Jähriger einen 10-jährigen Mitschüler erstochen haben. Laut Ermittlern könnte die Tat aus einem Online-Netzwerk heraus angestiftet worden sein, in dem der jetzt beschuldigte Mann aus dem Raum Trier eine entscheidende Rolle gespielt haben soll. Auf Anfrage des SWR sagte die Anwältin des Beschuldigten, dieser sei auf einer Gamer-Plattform angesprochen worden, sich in den Chats zu beteiligen. Er sei spielsüchtig und habe deshalb bereits eine Behandlung hinter sich. Der junge Mann habe seine Aktivitäten zunächst als Spiel empfunden, inzwischen bereue er sie. Zu den konkreten Vorwürfen äußerte sich die Anwältin nicht.
1: Bei einem Unfall in der Bremer Überseestadt ist ein Kind schwer verletzt worden. Laut Polizei war das 11-jährige Kind mit dem Fahrrad unterwegs und wurde von einem Auto erfasst. Warum ist noch unklar. Das Kind musste ins Krankenhaus gebracht werden. Das waren die Nachrichten mit Nico Wodrich.
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5: Ja, stabil, habe ich ja vorhin schon gesagt. 16 Grad, dabei bleibt es auch erstmal bei diesen Werten in den Abend hinein. Später dann im Laufe der Nacht, da geht es im Binnenland etwas runter. 13, 12 Grad, an der Küste bleibt es so bei 15. Und es geht in der Nacht ähnlich weiter, wie wir es momentan haben. Also ein Wechsel aus einigen Auflockerungen, aber auch eben dichten Wolken mit Regen. Häufiger sind die Schauer an der Nordsee. In der Nacht sind auch teilweise Gewitter dabei. Der Blick morgen auf den Freitag, ein Mix aus Sonne und dicken Wolken, weitere Schauer, einzelne Gewitter sind auch unterwegs bei Temperaturen zwischen 18 und 22 Grad.
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5: 19.04 A1 Hamburg-Osnabrück, immer noch 9 Kilometer stockender Verkehr zwischen dem Bremer Kreuz und dem Dreieck Stur. Grund sind übrigens die Bergungsarbeiten. A1 Osnabrück-Bremen zwischen dem Dreieck Stur und Himmeling stockt es auf 5 Kilometer. Bremen auf der B75 B6 gibt es in beiden Richtungen stockenden Verkehr zwischen Huchting und dem Hochschulring. Und auch die umliegenden Straßen sind bereits überlastet. Und gerade frisch eingetroffen, A1 Hamburg Richtung Osnabrück zwischen dem Bremer Kreuz und dem Dreieck Stur 7 Kilometer Stau nach einem Unfall.
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5: Ja, wir wünschen Ihnen Geduld und dass Sie gut und gesund ankommen. Im Studio Norbert Kunze, herzlich willkommen.
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Das war ihr größter Hit. Obwohl international vielleicht sogar noch eine andere Single auch durchaus bekannt war, aber Just the Way It Is Baby 1991 von den Rembrandts, nicht aus den Niederlanden, aus den USA. Ein Duo, Phil Solem und tatsächlich der andere Danny Wilde, allerdings nicht der Kumpel von Brad Sinclair, sondern eben Danny Wilde, der Musiker von den Rembrandts 1991. Gab noch eine andere Single tatsächlich, I'll Be There For You, die auch sehr bekannt war, nämlich von der Sitcom Friends. Da war es Titelmelodie, Musik, die also die Rembrandts auch zugeliefert haben. Jetzt hier auf Bremen 1 kommen wir ja zu einer Band, die eigentlich in den 70ern groß geworden ist, Ende der 60er bereits gegründet, und zwar in London, obwohl sie sehr amerikanischen Sound immer geliefert haben, nämlich Hot Chocolate aus London. What Kind of Boy You're Looking For ist ein Song, allerdings nicht aus dieser Soul-Phase dieser frühen, sondern in den 80ern hörte man auch Hot Chocolate durchaus den Wechsel zu dem Instrument an, das die 80er mitunter beherrschen sollte, der Synthesizer.

Ja, Leonie und Callum Scott mit Stay hier am Abend auf Bremen 1. Wir kommen zu einem Song aus dem Jahr 1998, obwohl viele wahrscheinlich sich auch noch an den Tanz erinnern würden, so wie man sich an Tänze erinnert mit bestimmten Songs. Nehmen wir mal den Ketchup-Song und eben den entsprechenden Tanz dazu oder natürlich Macarena berühmt. Aber die Choreografin übrigens von Macarena, Mia Frie, die hat es auch für einen anderen Song gemacht im Jahr 1998. Und zwar für den Kameruner Künstler Wes. Und der hatte damals 1998 den Sommerhit schlechthin Alané, auf Deutsch übersetzt nichts anderes als Liebeslied. Vielleicht kennen Sie und können den Tanz noch.

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4: Ja, die Temperaturen um die 16 Grad bleiben weiterhin bestehen in den Abend hinein. Erst in der Nacht wird es ein bisschen frischer, 14 bis 12 Grad im Binnenland um die 15, also ähnlich wie jetzt an der Küste. Und es bleibt auch eigentlich ganz ähnlich, nämlich wechselhaft. Also es gibt einige Auflockerungen, aber auch dicke Wolken und immer wieder Regen, auch im Laufe der Nacht, vor allem an der Nordseeküste. Morgen am Freitag ebenfalls ein Mix aus Sonne und dicken Wolken mit Regenschauern und Gewittern, die uns den Tag über auch ins Binnenland hinein begleiten, bei Höchstwerten bis 22 Grad.
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4: 1931 A1 Hamburg-Osnabrück, immer noch 9 Kilometer stockender Verkehr. Zwischen dem Bremer Kreuz, dem Dreieck Stur, die Bergungsarbeiten scheinen noch nicht abgeschlossen zu sein. Dann A1 Osnabrück-Bremen, hier stockt es auf 5 Kilometer zwischen dem Dreieck Stur und Bremen-Himmeling. Bremen noch nach wie vor auf der B75 B6 stockender Verkehr in beiden Richtungen zwischen Huchting und dem Hochschulring und auch auf den umliegenden Straßen.
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Save Me von Cloud am Abend hier auf Bremen 1. Ja, machen wir weiter mit wunderbarer Musik aus den 80er Jahren. Popballade könnte man das Ganze nennen, obwohl sie ja eigentlich arrangiert ist von einem Kultmusiker der 60er Jahre, nämlich vom Brasilianer Sergio Mendes, der ja in den 60er Jahren mit wirklich wunderbaren Arrangements tolle Sachen gemacht hat, aber eben auch in den 80ern dann tatsächlich den ein oder anderen Überraschungshit landen konnte. Gemeinsam mit der Sängerin Lisa Miller haben wir hier einen Song aus dem Jahr 83 hervorgekramt. Never Gonna Let You Go, Sergio Mendes.

Yeah, happy children. You are the children, you are the listeners here on the radio station of Bremen. Und ich möchte Sie ganz gepflegt an dieser Stelle gerne nochmal daran erinnern, dass gleich nach 20 Uhr unser Musiktester wieder startet. Genauer gesagt, gibt es erstmal die Top 5 der vergangenen 14 Tage, also 2 Wochen, und danach dann ist mehr oder weniger dann der Startschuss für 15 weitere neue Titel, über die Sie dann online abstimmen können. Aber erkläre ich alles gleich nochmal.

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1: Mit Nico Wotrich, guten Abend. Bremer Staatsanwaltschaft ermittelt gegen JVA-Mitarbeiter. Medizinischer Dienst registriert über 3000 Behandlungsfehler in Deutschland. Rumänien schießt Sprengstoffdrohne ab. Das Wetter immer wieder Schauer, bis maximal 18 Grad. Die Staatsanwaltschaft Bremen ermittelt gegen 6 Angestellte der JVA Oslepshausen. Sie sollen Wertgegenstände und Drogen ins Gefängnis geschmuggelt haben. Insgesamt wurden heute mehrere Wohnungen und 10 Zellen durchsucht. Justizsenatorin Claudia Schilling kündigte an, den Fall lückenlos aufklären zu lassen. Aus der Regionalredaktion Buten und Binn, Daniel Hoffmann.
2: Schilling bezeichnete die Ermittlungen und die heute durchgeführte Durchsuchung bei den verdächtigten Gefängnisbeschäftigten und Inhaftierten als Erfolg. Korruption sei inakzeptabel, so die SPD-Politikerin. In der Haftanstalt soll künftig schärfer kontrolliert werden und ein neuer Drogenscanner zum Einsatz kommen. Außerdem soll eine Expertengruppe die Erkenntnisse der Ermittlungen auswerten. Sie soll weitere Maßnahmen gegen kriminelle Aktivitäten unter Mitarbeitern und Insassen des Gefängnisses ausarbeiten. Auch aus der Opposition kommen Forderungen nach einer rückhaltlosen Aufklärung der Vorgänge. CDU und FDP sprechen von schwerwiegenden Vorwürfen. Beide Parteien sprachen sich für ein konsequentes strafrechtliches Vorgehen aus, sollten sich die Vorwürfe bewahrheiten.
1: In Deutschland hat es im vergangenen Jahr über 3000 nachgewiesene ärztliche Behandlungsfehler gegeben. Das teilte der medizinische Dienst mit. Fast 100 Menschen starben deshalb sogar. Nachgewiesen wurden zum Beispiel schwere Medikationsfehler. Außerdem wurden Patienten oder auch Körperteile verwechselt. In einigen Fällen wurden Gegenstände bei Operationen im Körper vergessen. In Rumänien ist eine mit Sprengstoff beladene Marinedrohne abgeschossen worden. Sie trieb in der Nähe einer Gasförderplattform. Silke Hahn mit den Einzelheiten.
3: Nach Angaben der Armee wurde die Drohne wenige hundert Meter entfernt von der Plattform Neptun Deep getroffen. Der rumänische Verteidigungsminister Radu Miruța teilte mit, es habe sich nicht um eine ukrainische Drohne gehandelt. Die Zerstörung sei zum Schutz der mehreren hundert Menschen erfolgt, die auf der Plattform arbeiten, und zur Sicherung der kritischen Infrastruktur. Auf der Plattform Neptun Deep soll ab 2027 ein riesiges Gasfeld vor der rumänischen Küste ausgebeutet werden. Rumänien könnte dadurch zum größten Erdgasproduzenten in der Europäischen Union aufsteigen. Das Projekt gilt als strategisch wichtig für die rumänische und europäische Energieversorgung.
1: Die Bundesanwaltschaft ermittelt gegen einen Mann aus dem Raum Trier. Er soll über Chats im Internet andere Menschen zu Straftaten angestiftet haben, darunter Missbrauch oder auch Mord. Philipp Reichert.
4: Nach SWR-Informationen gibt es womöglich auch Bezüge zu einem Gewaltverbrechen in Russland. Dort soll im Dezember ein 15-Jähriger einen 10-jährigen Mitschüler erstochen haben. Laut Ermittlern könnte die Tat aus einem Online-Netzwerk heraus angestiftet worden sein, in dem der jetzt beschuldigte Mann aus dem Raum Trier eine entscheidende Rolle gespielt haben soll. Auf Anfrage des SWR sagte die Anwältin des Beschuldigten, dieser sei auf einer Gamer-Plattform angesprochen worden, sich in den Chats zu beteiligen. Er sei spielsüchtig und habe deshalb bereits eine Behandlung hinter sich. Der junge Mann habe seine Aktivitäten zunächst als Spiel empfunden, inzwischen bereue er sie. Zu den konkreten Vorwürfen äußerte sich die Anwältin nicht.
1: Bei einem Unfall in der Bremer Überseestadt ist ein Kind schwer verletzt worden. Laut Polizei war das 11-jährige Kind mit dem Fahrrad unterwegs und wurde von einem Auto erfasst. Warum ist noch unklar. Das Kind musste ins Krankenhaus gebracht werden. Das waren die Nachrichten mit Nico Wotrich.
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5: Ja, die Temperaturen 15, 16 Grad werden noch ein bisschen Bestand haben in den Abend hinein. Das ist teilweise aber auch schon der Tiefstwert, und zwar im Küstenbereich und auf den Inseln. Im Binnenland geht es im Laufe der Nacht etwas runter. 13, 12 Grad sind angekündigt. Es bleibt dabei wechselhaft mit dichten Wolken auch den Abend über. Ähnliches mit einzelnen Regenschauern, die vor allem am Abend noch an der Küste unterwegs sind, in der Nacht dann Richtung Binnenland sich bewegen.
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5: 20.04 Uhr A1 Hamburg Richtung Osnabrück, zwischen dem Bremer Kreuz und dem Dreieck Stur noch 6 Kilometer stockender Verkehr.
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5: So, es ist wieder soweit. Alle 14 Tage präsentieren wir Ihnen die Top 5 des Musiktesters. Das heißt, ab Mitternacht sind wieder 15 Titel freigeschaltet. Sie können dabei sein. Schauen Sie auf unsere Online-Seiten bremen1.de. Und da gibt es einige wenige Angaben, die wir benötigen unter dem Reiter Musik, damit wir sie auch erreichen können. Damit Sie Bescheid wissen, welche 15 Titel dabei sind. Einige stelle ich Ihnen später noch vor. Aber wie gesagt, erstmal die Top 5 der letzten 14 Tage hier auf Bremen 1. Und wir starten mit den Boomtown Rats. I don't like Mondays.
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Platz Nummer 5 im Musiktester hier auf Bremen 1, die Boomtown Rats, Bob Geldof, Sir Bob Geldof, so viel Zeit muss sein, und seine Band mit I Don't Like Mondays. Direkt gleich weiter zu Platz 4, Bruce Springsteen mit Glory Days.

Glory Days von Bruce Springsteen, Platz Nummer 4, Musiktester hier auf Bremen 1. Und Platz Nummer 3, da gibt es eigentlich zwei Versionen von It's My Life von Bon Jovi. Der Titel, diese Band auf der Nummer 3. Ich glaube, sie haben sich für die sanfte Version entschieden, oder?

Yeah, It's My Life, das war wohl doch die andere Version von Bon Jovi im Musiktester auf Platz Nummer 3 und gleich weiter zur Nummer 2, die Bee Gees, hier sind sie zu hören, You Win Again, obwohl diesmal hat es nicht ganz geklappt, Platz Nummer 1 folgt dann direkt im Anschluss, lassen Sie sich überraschen.

0: Ja, vielleicht ein bisschen überraschend. Die sanften Klänge von Simon & Garfunkel, I Am A Rock. Platz Nummer 1 im Musiktester hier auf Bremen 1.
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0: So, ganz kurz nochmal. Also der 5 hatten die Boomtown Rats, I Don't Like Mondays. Bruce Springsteen auf der 4 mit Glory Days. Bon Jovi, It's My Life auf der 3. Bee Gees, You Win Again auf Platz 2. Und Gewinner der letzten 14 Tage, Simon & Garfunkel, I Am A Rock. Und nun ist es soweit. Also wir können Ihnen sagen, dass ab Mitternacht wieder 15 weitere Titel freigeschaltet sind. Sie können dabei sein. 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Unter Musik finden Sie einige wenige Angaben, die wir benötigen, damit wir sie auch erreichen können. Mit den Neuvorschlägen klingt ungefähr so.

Ja, da ist ja schon viel Schönes dabei, aber natürlich noch weiteres. Boston wird dabei sein, Olivia Newton-John mit John Travolta oder beispielsweise auch Moon Martin, Michael McDonald, alle kann ich jetzt gar nicht aufzählen. Machen Sie mit, Musiktester bremen1.de unter Musik und in 14 Tagen gibt es dann wieder die Top 5 der heutigen Ausgabe.

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1: 15, 16 Grad. Dabei bleibt es offensichtlich doch noch ein bisschen länger in diesen Abend hinein. Die Temperaturen in der Nacht an der Küste ohnehin ungefähr um 15 Grad. Im Binnenland geht es etwas runter, 13 bis 12 Grad. Es bleibt dabei weitgehend wechselhaft, also dichtere Wolken, einige Auflockerungen dabei. Regenschauer Richtung Nordsee. Morgen am Tag ebenfalls ein Mix aus Sonne, aber auch dicken Wolken. Weitere Schauer und Gewitter sind unterwegs. Diese zunächst an der See, aber am Nachmittag ziehen sie dann auch Richtung Binnenland. Bei Temperaturen zwischen 20 und 22 Grad.
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1: 20:31, Vorsicht weiter in A7, Hamburg-Hannover zwischen in Höhe Schwarmstedt, liegt ein Metallteil auf der Fahrbahn. A1 Hamburg Richtung Osnabrück zwischen dem Bremer Kreuz und dem Dreieck Stur, weiterhin 5 Kilometer stockender Verkehr. Wir wünschen allen zusammen gute Fahrt.
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So verarbeitet man die Trennung von seiner Band. Peter Gabriel, Salisbury Hill. Also auf in die Freiheit, Blick nach vorne, in die Weite und vielleicht sogar ein bisschen über den Tellerrand. Aber die weitere Geschichte der Musik hat ja gezeigt, dass Peter Gabriel dazu absolut immer bis heute in der Lage war. Hier ist Bremen 1, 20.45 Uhr. Ich habe hier zwei aktuelle Verkehrsmeldungen für Sie. Zunächst Vorsicht A28 Oldenburg Richtung Bremen. Zwischen Oldenburg-Harentor und Eversen, dort liegen Gegenstände auf der Fahrbahn. Und Vorsicht auch bitte A7 Hamburg-Hannover in Höhe Schwarmstedt, ein Metallteil ebenfalls auf der Fahrbahn.

20:52 Uhr, hier ist Bremer 1 Verkehrsservice aktuell. Vorsicht bitte im Kreis Rothenburg und zwar auf der Straße zwischen Hemsbünde und Wort. Dort laufen Schafe auf der Fahrbahn. Kreis Rothenburg auf der Straße zwischen Hemsbünde und Wort. Dort laufen Schafe auf der Fahrbahn. Bitte sehr vorsichtig sein. 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
1: Mit Nico Wodrich, guten Abend. Europäer kritisieren Israels Siedlungspläne. Bremer Staatsanwaltschaft ermittelt gegen Gefängnismitarbeiter. Bundesländer in Norddeutschland fordern mehr Geld für Häfen. Das Wetter in der Nacht wechselnd bewölkt, bei Werten zwischen 12 und 15 Grad. Deutschland, Frankreich, Großbritannien und Italien haben Israels Siedlungsprojekt im Westjordanland verurteilt. In einer gemeinsamen Erklärung fordern die Regierungschefs Israel auf, das umstrittene Vorhaben aufzugeben. Aus Berlin berichtet Dagmar Pepping.
2: Der Ton des gemeinsamen Statements ist ungewöhnlich scharf. Die Entscheidung der israelischen Regierung, Ausschreibungen für den Bau des Siedlungsprojektes zu veröffentlichen, ist inakzeptabel, heißt es in der gemeinsamen Erklärung, die von der Bundesregierung herausgegeben wurde. Das Siedlungsgebiet würde die Aussichten auf eine Zwei-Staaten-Lösung untergraben, indem das Westjordanland geteilt und die Einheit der palästinensischen Gebiete beschädigt werde. Die vier europäischen Länder fordern die Regierung Israels, Zitat, nachdrücklich dazu auf, die Pläne unverzüglich zurückzunehmen und die Ausweitung der Siedlungen im Westjordanland zu beenden.
1: Die Staatsanwaltschaft Bremen ermittelt gegen 6 Angestellte der Justizvollzugsanstalt aus Leppshausen. Sie sollen Wertgegenstände und Drogen ins Gefängnis geschmuggelt haben. Insgesamt wurden heute mehrere Wohnungen und Zellen durchsucht. Justizsenatorin Claudia Schilling kündigte an, den Fall lückenlos aufklären zu lassen. Die Regierungschefs der norddeutschen Bundesländer haben mehr Geld für die Seehäfen gefordert. Der Bund müsse seinen Beitrag von derzeit 38 Millionen Euro im Jahr auf 500 Millionen erhöhen, heißt es. Sören Harms.
3: Die Häfen seien für ganz Deutschland von enormer Bedeutung, auch für viele Standorte im Binnenland, sagte Mecklenburg-Vorpommerns Ministerpräsidentin Schwesig. Gut 60% der deutschen Im- und Exporte würden über den Seeweg abgewickelt. Die Forderung der Nordländerchefs ist nicht neu. Den Stau an Investitionen beziffern sie auf 8 Milliarden Euro. Für neue Hafenbecken, Kaikanten und Terminals, etwa zum Verladen von Offshore-Windkraftanlagen und Plattformen. Angesichts der vielen Windräder im Norden forderten sie außerdem, die Stromsteuer zu senken und Unternehmen vor Ort stärker von der hier produzierten Energie profitieren zu lassen.
1: In Deutschland hat es im vergangenen Jahr über 3000 nachgewiesene ärztliche Behandlungsfehler gegeben. Das teilte der medizinische Dienst mit. Fast 100 Menschen starben deshalb sogar. Nachgewiesen wurden zum Beispiel schwere Medikationsfehler. Außerdem wurden Patienten oder auch Körperteile verwechselt. In einigen Fällen wurden Gegenstände bei Operationen im Körper vergessen. Das waren die Nachrichten mit Nico Wodrich.
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4: Ja, wir sind immer noch bei 15, 16 Grad, also die Temperatur geht noch nicht weiter runter, aber im Laufe der Nacht wird es etwas frischer, 13 bis 12 im Binnenland, um die 15 an der Küste. Es bleibt bei wechselhaften Bedingungen, und zwar dichte Wolken, größere Wolkenlücken, ab und zu sogar ein bisschen sternklar, aber eben auch nur kurz. Häufiger sind Regenschauer an der Nordsee, können auch Gewitter dabei sein. Am morgigen Freitag erwartet uns ein Mix aus Sonne und dicken Wolken, dazu weitere Regenschauer und einzelne Gewitter, die zunächst an der Küste unterwegs sind, aber am Nachmittag dann auch eher im Binnenland. Die Temperaturen um den 18 Grad morgen auf den Inseln und bis 22 Grad im Binnenland.
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4: 3 nach 9, Vorsicht weiterhin im Kreis Rothenburg auf der Straße zwischen Hemsbünde und Wort. Laufen immer noch Schafe auf der Fahrbahn. Die A1 Hamburg Richtung Osnabrück ist zwischen dem Bremer Kreuz und dem Dreieck Stur wegen der Bergungsarbeiten gesperrt. Es gibt dadurch 5 Kilometer stockenden Verkehr. Wir wünschen allen gute Fahrt.
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4: So, ab in die nächste Runde mit Johnny Hates Jazz und Céline Dion. Kurz darauf unser Stichtag. Guten Abend.
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1: Ja, es geht auch um Musik und zwar geht es um den 20. August 1946, also heute vor 80 Jahren. Damals wurde Ralf Hütter geboren, der mit der Band Kraftwerk zu einem Wegbereiter der elektronischen Musik wurde. Bernd Schlesemann.
2: Willkommen in der Welt der elektronischen Volksmusik. Er ist einer ihrer Erfinder.
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2: Ralf Hütter mit seiner Band Kraftwerk war er dem Zeitgeist weit voraus. Ihre Musik klingt wie Science Fiction. Der Sohn eines Textilgroßhändlers aus Krefeld sieht sich als Musikarbeiter, der Klänge und Geräusche herstellt.
4: Unser Konzept ist Kraftwerk, die Menschmaschine. Wir spielen die Maschinen und die Maschinen spielen uns.
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2: Ralf Hütter studiert ab Mitte der 60er Jahre Musik und Architektur und ihm schwirren Fragen durch den Kopf. Hat der elektrische Strom eine Melodie? Antworten findet er ab 1970 zwischen Wellensalat und Megahertz. So heißen zwei der ersten Kraftwerkstücke. Noch ohne Synthesizer, aber mit Orgel, Querflöte und Echogeräten. Einige Jahre später verarbeiten sie die Eindrücke ihrer langen und eintönigen Autofahrten. Natürlich mit Synthesizer. Der 22-minütige Titelsong ihres Albums markiert den Durchbruch für Kraftwerk. Plötzlich ist der naiv-fröhliche Elektropop der Band aus Germany
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2: in den US-Charts neben Led Zeppelin und Bob Dylan. Ihre Karriere nimmt Fahrt auf. Solche Songs sind tatsächlich das Fundament für Hip-Hop, Techno und Synthie-Pop. Bereits 1982 baut Hip-Hop-Pionier Afrika Bambaataa den TEE in seinen Hit Planet Rock mit ein.
5: Ich wühlte in den Kisten rum und fand diese Band, Kraftwerk. Ich sah das Plattencover und dachte mir, die Typen sehen seltsam aus. Ich nahm die Platte mit und dachte, ganz schön funky.
6: Funky stuff, yeah.
7: Music.
2: Das Kraftwerk läuft immer noch auf Hochtouren. Hütter ist in diesem Jahr unter anderem in Osteuropa aufgetreten. Geboren wurde der musikalische Experimentator am 20. August 1946, heute vor 80 Jahren.
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1: Ja, boim, boom, tschak, also Kraftwerk, großartige Musik und da dachte ich mir, wir schmeißen mal das Auto an für die Autobahn.

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1: Weiterhin werden mir 16 Grad gemeldet. Höchstwert Bremerhaven, Bremen jetzt 14 Grad, also wird ein bisschen frischer. Tiefstwert ist das noch nicht. Im Laufe der Nacht kann es teilweise noch auf 12 runtergehen. Es bleibt dabei sehr wechselhaft. Ab und zu sogar ein paar Sterne zu sehen, aber auch dicke Wolken, Regenschauer an der Nordseeküste, die morgen dann am Freitag weiter Richtung Binnenland ziehen werden, vermutlich gegen Nachmittag. Es gibt insgesamt einen Mix aus Sonne, aber eben auch dicken Wolken und die Tageswerte steigen an bis 22 Grad.
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1: Um 21.31 Uhr die A1 Hamburg-Osnabrück ist weiterhin gesperrt und zwar zwischen dem Bremer Kreuz und dem Dreieck Stur wegen der Bergungsarbeiten. 5 Kilometer stockt der Verkehr.
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0: Die Danny Warhols, Bohemian Like You, hier ist Bremer 1 am Abend und ich möchte ganz gern schon mal gepflegt darauf hinweisen, gleich ab kurz nach 22 Uhr der ARD Musikclub Rock, heute wieder mit Annette Loris und es geht weiter mit Songs, in denen Namen eine wichtige Rolle spielen und auch sogar klare Regeln.
1: Genau, aber trotzdem werden die Goo Goo Dolls ihren Song Name nicht singen dürfen. Aber dafür natürlich Iris. Außerdem erzählen wir die Geschichten hinter den Namen in den Rocksongs. Zum Beispiel von der sehr netten Labradorhündin Ruby. Oder die Geschichte von Mr. Brightside.
0: Mr. Brightside von den Killers. Gleich und vieles mehr im ARD Musikclub Rock mit Annette Loris.

Simply Red, Something Got Me Started. Ja, und das war ja auch schon der heutige Abend hier auf Bremen 1. Denken Sie dran, gleich ARD Musikclub Rock mit Annette Loris. Ich wünsche Ihnen dabei viel Spaß. Schönen Abend noch und danke für Ihre Aufmerksamkeit. Ich wünsche Ihnen noch einen schönen Restabend. Tschüss, sagt Norbert Kunze.

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1: Mit Nico Wodrich, guten Abend. Europäer kritisieren Israels Siedlungspläne. Bremer Staatsanwaltschaft ermittelt gegen Gefängnismitarbeiter. Bundesländer Norddeutschland fordern mehr Geld für Häfen. Das Wetter in der Nacht wechselnd bewölkt, zwischen 15 und 16 Grad. Deutschland, Frankreich, Großbritannien und Italien haben Israels Siedlungsprojekt im Westjordanland verurteilt. In einer gemeinsamen Erklärung fordern die Regierungschefs Israel auf, das umstrittene Vorhaben aufzugeben. Aus Berlin berichtet Dagmar Pepping.
2: Der Ton des gemeinsamen Statements ist ungewöhnlich scharf. Die Entscheidung der israelischen Regierung, Ausschreibungen für den Bau des Siedlungsprojektes zu veröffentlichen, ist inakzeptabel, heißt es in der gemeinsamen Erklärung, die von der Bundesregierung herausgegeben wurde. Das Siedlungsgebiet würde die Aussichten auf eine Zwei-Staaten-Lösung untergraben, indem das Westjordanland geteilt und die Einheit der palästinensischen Gebiete beschädigt werde. Die vier europäischen Länder fordern die Regierung Israels, Zitat, nachdrücklich dazu auf, die Pläne unverzüglich zurückzunehmen und die Ausweitung der Siedlungen im Westjordanland zu beenden.
1: Die Staatsanwaltschaft Bremen ermittelt gegen 6 Angestellte der Justizvollzugsanstalt Oslepshausen. Sie sollen Wertgegenstände und Drogen ins Gefängnis geschmuggelt haben. Insgesamt wurden heute mehrere Wohnungen und Zellen durchsucht. Justizsenatorin Claudia Schilling kündigte an, den Fall lückenlos aufklären zu lassen. Die Regierungschefs der norddeutschen Bundesländer haben mehr Geld für die Seehäfen gefordert. Der Bund müsse seinen Beitrag von derzeit 38 Millionen Euro im Jahr auf 500 Millionen erhöhen. Sören Harms berichtet.
3: Die Häfen seien für ganz Deutschland von enormer Bedeutung, auch für viele Standorte im Binnenland, sagte Mecklenburg-Vorpommerns Ministerpräsidentin Schwesig. Gut 60% der deutschen Im- und Exporte würden über den Seeweg abgewickelt. Die Forderung der Nordländerchefs ist nicht neu. Den Stau an Investitionen beziffern sie auf 8 Milliarden Euro. Für neue Hafenbecken, Kaikanten und Terminals, etwa zum Verladen von Offshore-Windkraftanlagen und Plattformen. Angesichts der vielen Windräder im Norden forderten sie außerdem, die Stromsteuer zu senken und Unternehmen vor Ort stärker von der hier produzierten Energie profitieren zu lassen.
1: In Deutschland hat es im letzten Jahr über 3000 nachgewiesene ärztliche Behandlungsfehler gegeben. Das teilte der medizinische Dienst mit. Fast 100 Menschen starben deshalb. Nachgewiesen wurden zum Beispiel schwere Medikationsfehler. Außerdem wurden Patienten oder auch Körperteile verwechselt. In einigen Fällen wurden Gegenstände bei Operationen im Körper vergessen. Das waren die Nachrichten mit Nico Wodrich.
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1: In der Nacht ist es wechselnd bewölkt, ab und zu ziehen dichte Wolken durch, meist ist es dabei trocken. Die Werte liegen später zwischen 12 und 15 Grad.
4: ARD Verkehrsservice. Vorsicht auf der A31 leer Richtung Meppen zwischen Rastplatz Weichum und Laden eine ungesicherte Unfallstelle. Die A1 Hamburg Richtung Osnabrück ist zwischen Bremer Kreuz und Dreieck Stur wegen Bergungsarbeiten gesperrt. Und A5 Karlsruhe Richtung Frankfurt zwischen Kronau und Kreuzwaldorf an der Baustelle ist nur eine Spur frei. 3 Kilometer Stau, das dauert 20 Minuten länger. Allen unterwegs, gute und sichere Fahrt. Kommt gut an.
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4: Am Mikrofon Annette Loris. Schönen Donnerstagabend. Wir feiern die Namen in der Rockmusik. Bis Mitternacht nur Songs, in denen Namen im Titel stattfinden. Und dazu können wir mittlerweile so eine Art kleine Hitliste machen. Ein Song, der wahnsinnig oft gewünscht wurde, unter anderem von Yvonne, von Ute Wahlmann, von Jochen aus Sachsenheim und von Iris und Gilly aus Schneidheim, kommt von Fischer Zett. Marlies.
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Royal Republic und Tommy Gunn im ARD Musikclub Rock mit unserem Namensspecial. Claudia Schappel-Humann hat uns dazu auch einen Wunsch geschickt. 0711 26 27 28. Übrigens die Nummer, unter der ihr Wünsche per WhatsApp, per Signal oder auch per Telefon loswerden könnt. Und Claudia schreibt: Da ich mal davon ausgehe, dass ihr für heute Abend noch Rocksongs mit Namen sucht, bin ich so frei und schicke euch diesen Wunsch. Und zwar für einen super coolen Song von Aerosmith, Jamie's Got a Gun. Mit vielen lieben Grüßen. Viele liebe Grüße zurück, liebe Claudia. Wobei ich finde, wenn man so ein bisschen den Hintergrund dieses Songs kennt, dann hört man ihn anders. Es ist eine ziemlich heftige Geschichte. Und dieser Song ist allen Kindern gewidmet, die unter ihren Eltern litten oder leiden, vor allem unter Missbrauch. Aerosmith-Sänger Steven Tyler gründete 2017 dann auch seine eigene Stiftung mit dem Namen Janie's Fund. Und diese Stiftung hilft Mädchen und jungen Frauen, die Opfer häuslicher Gewalt werden.

Nach Janie Di Jessica von den Allman Brothers. Vielmehr der Allman Brothers Band im ARD Musikclub Rock mit unserem Namensspecial. Geht es jetzt um eine Eva, Eva Adore. So heißt der Song der Smashing Pumpkins. Und natürlich musste sich Sänger und Mastermind Billy Corgan immer wieder fragen lassen, hey, wer ist denn das und was war denn das für eine unfassbar schwierige Beziehung und warum hast du denn diesen Song für sie geschrieben? Er ist immer so, die gibt's gar nicht, habe ich mir alles ausgedacht. Fakt ist, er war damals mit einer Frau namens Jessie Miller liiert und nein, diese Beziehung hielt nicht. Heißt, war wohl, und das haben Menschen, die mit den beiden näher zu tun hatten, auch bestätigt, das war eine sehr komplizierte Kiste. De facto hat aber Billy Corgan daraus einen tollen Song gemacht. Auch wenn er heute nicht mehr mit ihr zusammen ist. Eva Adore, die Smashing Pumpkins im ARD Musikclub Rock mit dem Namensspecial.

0: Gleich 10:30 ARD Verkehrsservice. Vorsicht bitte auf der A3 Frankfurt Richtung Würzburg zwischen Stockstadt und Aschaffenburg Ost steht ein defekter PKW. Vorsicht bitte auf der B212 Nordenham Gardenke See zwischen Brake und Käseburg sind Menschen auf der Fahrbahn. Die A1 Hamburg Richtung Osnabrück ist zwischen Bremer Kreuz und Dreieckstur wegen Bergungsarbeiten gesperrt. 5 Kilometer stockender Verkehr. Und A5 Karlsruhe Richtung Frankfurt zwischen Kronau und Kreuzwaldorf 3 Kilometer Stau wegen einer Baustelle. Stelle. Allen unterwegs, gute und sichere Fahrt.
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0: Mit Annette Lores, guten Abend. Und mit euren Wünschen, denn es geht heute Abend um Rocksongs, in denen Namen eine Rolle spielen. Und Frank Weber zum Beispiel hat uns geschrieben, dass es einen Song von Philipp Bohr gibt, den er dringend hören möchte. Frank aus Esslingen. Und Stefan Erichsmeier aus Rastede schließt sich dem an und schreibt, wie wär's denn mit Albert is a Headbanger von Philipp Bohr and the Voodoo Club.
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Und natürlich darf er nicht fehlen, der imaginäre Rockstar von einem anderen Stern, Ziggy Stardust von David Bowie. Schreibt auch Robert aus Heidenheim, gibt's einen geileren Namen als Ziggy Stardust? Spielt Bowie mit seinem Meisterwerk. Das wäre erledigt, Robert. Jetzt kommen wir zu einem etwas düsteren Thema, einem Song, der stammt ursprünglich von der amerikanischen Indie-Band Husker Du. Und darin geht es um Diane Edwards. Sie wurde das Opfer eines Serienkillers und 14 Jahre später hat sich dann die nordirische Metalband Therapy diesen Song geschnappt und ein Cello hinzugefügt. Und das ist so schön geworden. Ihre Version von Diane jetzt.

Motorhead. Kerstin aus Esslingen hat uns eine schöne Mail geschickt. Eine Nachricht, über die ich mich persönlich auch sehr gefreut habe. Sie schreibt, perfekt passend zu eurem Wochenmotto haben die Fontaines DC gestern ihre neue Single Marianne released, die auch auf dem neuen Album sein wird. Das wird am 16. Oktober erscheinen, Dopamine Chamber heißen. Und Kerstin schreibt,

Das war Adam's Song. Ja, manchmal werden auch Männer besungen. Relativ selten vergleichsweise. Von Blink 182. Wobei, wir haben noch einen Mann. Karl hat dazu eine schöne Mail ins Studio geschickt. Er schreibt, wir sitzen in Norwegen am Fjord und hören eure schöne Sendung und wünschen uns von Jimi Hendrix, Hey Joe, ganz viele Grüße ans Fjord in Norwegen.

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1: Mit Nico Wodrich, guten Abend. Europäer kritisieren Israels Siedlungspläne. Bremer Staatsanwaltschaft ermittelt gegen Gefängnismitarbeiter. Bundesländer in Norddeutschland fordern mehr Geld für Häfen. Das Wetter in der Nacht wechselnd bewölkt, meist trocken, zwischen 12 und 15 Grad. Deutschland, Frankreich, Großbritannien und Italien haben Israels Siedlungsprojekt im Westjordanland verurteilt. In einer gemeinsamen Erklärung fordern die Regierungschefs Israel auf, das umstrittene Vorhaben aufzugeben. Aus Berlin berichtet Dagmar Pepping.
2: Der Ton des gemeinsamen Statements ist ungewöhnlich scharf. Die Entscheidung der israelischen Regierung, Ausschreibungen für den Bau des Siedlungsprojektes zu veröffentlichen, ist inakzeptabel, heißt es in der gemeinsamen Erklärung, die von der Bundesregierung herausgegeben wurde. Das Siedlungsgebiet würde die Aussichten auf eine Zwei-Staaten-Lösung untergraben, indem das Westjordanland geteilt und die Einheit der palästinensischen Gebiete beschädigt werde. Die vier europäischen Länder fordern die Regierung Israels, Zitat, nachdrücklich dazu auf, die Pläne unverzüglich zurückzunehmen und die Ausweitung der Siedlungen im Westjordanland zu beenden.
1: Die Staatsanwaltschaft Bremen ermittelt gegen 6 Angestellte der Justizvollzugsanstalt Oslepshausen. Sie sollen Wertgegenstände und Drogen ins Gefängnis geschmuggelt haben. Insgesamt wurden heute mehrere Wohnungen und Zellen durchsucht. Justizsenatorin Claudia Schilling kündigte an, den Fall lückenlos aufklären zu lassen. Die Regierungschefs der norddeutschen Bundesländer haben mehr Geld für die Seehäfen gefordert. Der Bund müsse seinen Beitrag von derzeit 38 Millionen Euro im Jahr auf 500 Millionen erhöhen, heißt es. Sören Harms.
3: Die Häfen seien für ganz Deutschland von enormer Bedeutung, auch für viele Standorte im Binnenland, sagte Mecklenburg-Vorpommerns Ministerpräsidentin Schwesig. Gut 60% der deutschen Im- und Exporte würden über den Seeweg abgewickelt. Die Forderung der Nordländerchefs ist nicht neu. Den Stau an Investitionen beziffern sie auf 8 Milliarden Euro. Für neue Hafenbecken, Kaikanten und Terminals, etwa zum Verladen von Offshore-Windkraftanlagen und Plattformen. Angesichts der vielen Windräder im Norden forderten sie außerdem, die Stromsteuer zu senken und Unternehmen vor Ort stärker von der hier produzierten Energie profitieren zu lassen.
1: Mallorca und die anderen Baleareninseln bereiten sich auf ein starkes Unwetter vor. Es werden Sturm und Gewitter mit Windgeschwindigkeiten von 100 km/h erwartet. Der spanische Wetterdienst rief die zweithöchste Warnstufe aus. Die Stadt Palma machte vorsichtshalber alle Parks dicht und sperrte die Meerespromenade ab. Das waren die Nachrichten mit Nico Wodrich.
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1: In der Nacht ist es wechselnd bewölkt, ab und zu ziehen dichte Wolken durch, meist ist es trocken um 15 Grad. Morgen gibt es Wolken und Sonne, teilweise muss mit Schauern gerechnet werden, bis 22 Grad maximal.
4: ARD-Verkehrsservice A5 Karlsruhe Richtung Frankfurt zwischen Kronach und Kreuzwaldorf, 3 Kilometer Stau wegen einer Baustelle. Allen unterwegs, gute und sichere Fahrt, kommt gut an.
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4: Am Mikrofon Annette Loris, guten Abend. Und bis Mitternacht noch machen wir weiter mit unserem Namensspecial in der Rockmusik. Songs, in denen ein Name im Titel vorkommt. Und da ist einigen vor allem ein Song eingefallen. Uli Kohl zum Beispiel aus Rottweil schreibt: Ich melde mich auch als großer Fan nicht oft zu Wort, aber heute muss ich mal wieder. Mir fällt spontan Lola Montez von Volbeat ein als erstes. Ich finde, das dürfte heute auf gar keinen Fall fehlen und würde mich sehr freuen, wenn ihr das spielt. Das werden wir. Genauso hat es Gabi aus Dettingen empfunden und auch Moritz aus Wieland. Nein, Moritz Wieland aus Oberrot, so umschreibt. Lola Montez darf nicht fehlen. Stimmt, und deshalb spielen wir es jetzt.
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0: Mr. Brightside. Grundsätzlich wissen wir, dass Mr. Brightside ein nachdenklicher, missgünstiger Mann ist, der durch das Leben schleicht und wünscht, er habe die vollste Aufmerksamkeit des Objekts seiner Begierde. Aus der Bibel wissen wir, dass Judas ein nachdenklicher, missgünstiger Mann war, der durch das Leben schleicht und wünschte, er hätte die vollste Aufmerksamkeit seines Messias. Brian Flowers von den Killers war Mormone und die Wahrscheinlichkeit, dass es jenseits des Liebeskummers, den er wohl hatte, als er das schrieb, um Judas geht, ist ziemlich hoch. All dem Musikclub Rock mit den Songs, in denen Namen eine ganz wichtige Rolle spielen. Dazu haben wir natürlich auch wahnsinnig viele Wünsche gekriegt. An dieser Stelle ein großes Danke an alle, die heute mit gewünscht, gefiebert, nachgedacht haben. Wie Tom Ahab, der uns geschrieben hat aus Hochstetten, Hildegard und Ahab, jetzt so rum, stimmt's. Sie schreibt, wir kochen in unserer Küche leckere Zwetschgenmarmelade. Das macht mit dem Musikclub auch gleich doppelt so viel Spaß. Wäre toll, wenn ihr noch Roxanne von Police einbauen könntet. Können wir. Und wir haben sogar noch einen Mann am Start, der sich damit auskennt. Nämlich Sting von Police.
1: You know, I'm proud of the whole thing. But, you know, our first success as the Police was Roxanne, which I sing every night. Roxanne, you don't have to put on the red light. Yeah, I'm still proud of that.
0: Er ist bis heute unglaublich stolz auf diesen Song. Es war der erste Erfolg, großer Erfolg, den Police hatten. Und er sagt, ich sing's immer noch, jeden Abend. Und ich bin immer noch ziemlich stolz darauf. Roxanne.

0: Danny California von den Red Hot Chili Peppers. Bettina aus Freiburg hatte sich das gewünscht. 21 Minuten nach 11, ARD Verkehrsservice. Vorsicht auf der A3 Köln-Frankfurt. Zwischen Wiesbaden-Niedernhausen und Wiesbadener Kreuz sind Wildschweine auf der Fahrbahn. Angela Reinicke hat auch geschrieben, was würde besser zu meinem Namen passen als Angie von den nicht müde werdenden Stones. Boah, das kannst du aber echt sagen. Irre, was die für einen Output haben, oder? Ganz liebe Grüße aus Moosberg, dem schönsten Vorort der Landeshauptstadt, von Angela. Ja, Angie. Da gab es ja Gerüchte, dass Mick Jagger die entscheidende Zeile in Angie für David Bowies damalige Frau Angie schrieb, weil sie von der Affäre der beiden erfuhr und Mick sie mit diesem Song besänftigen wollte. Später stellte sich jedoch raus, dass es sich dabei um Mick Jaggers damalige Geliebte Marian Faithfull handelte. Und die sagte dann später Folgendes dazu.
1: So, ich habe Mick geliebt. Für mich waren sein Geld und sein Ruhm eigentlich nur von Nachteil, aber ich musste das alles ertragen, weil ich ihn liebte. Ich mag ihn immer noch sehr.
0: Das sagte sie. Und meinte es, glaube ich, echt von Herzen. Die hatten eine besondere Verbindung. Und so oder so ist ein wundervoller Song daraus geworden. Angie von den Rolling Stones im ARD Musikclub Rock.

0: So, jetzt sind wir sie aber langsam durch. Jenny's Got a Gun hatten wir schon. Jetzt war das Def Leppard mit Billy's Got a Gun. Jetzt ist es kurz nach 11:30 ARD Verkehrsservice. Vorsicht auf der A98 Schaffhausen Richtung Weil am Rhein. Zwischen Kandern und Dreieck Weil am Rhein liegt ein Tier auf der Fahrbahn. Vorsicht auch auf der A3 Köln-Frankfurt. Zwischen Wiesbaden-Niedernhausen und Wiesbadener Kreuz. Hier sind Wildschweine auf der Fahrbahn. Und der A5 Karlsruhe Richtung Frankfurt. Zwischen Kronau und Kreuz-Walldorf 3 Kilometer Stau wegen einer Baustelle. Fahrt vorsichtig und kommt gut an.
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0: Mit Annette Lores, guten Abend. Wir haben noch eine halbe Stunde, um Sie mit den Namen der Rockmusik zu füllen. Sprich, den Songs, in denen Namen eine wirklich wichtige Rolle spielen. Dazu hat uns Anja Görgens geschrieben, genauso wie Michael. Wie wär's denn mit Tom Petty und Mary Jane's Last Dance?
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0: Henrietta von den Fratellis, die nicht aus Italien, sondern aus London kommen. Um 20 Minuten vor 12 ARD Verkehrsservice. Vorsicht bitte auf der A8 Stuttgart Richtung München in Höhe Ulm Nord ist eine ungesicherte Unfallstelle. Und es gibt natürlich einen Song, der heute Abend bei unserem Special mit Namen im Titel von Rocksongs nicht fehlen darf. Rosanna von Toto. Das haben wir uns übrigens von David Page mal erklären lassen, wer denn das ist.
1: Rosanna is a real person. I took the name from Rosanna Arquette.
2: Rosanna gibt's wirklich. Der Name kommt von Schauspielerin Rosanna Arquette. Mein Bandkumpel Steve Porcaro war mit ihr zusammen damals. Er hat sie mal mitgebracht zu mir nach Hause und sie war so charmant, dass ich ihren Namen in den Song gepackt habe.
1: And she was so charming that I just wanted the mention of her name. I realized
2: der Name hat da perfekt reingepasst. Deshalb habe ich ihn mir geklaut.
1: And so I just stole her name.
0: Und daraus wurde ein Riesenhit für Toto. Rosanna.

Schöner hätte man diese Liebesgeschichte nicht vertonen können. Die Dire Straits, Romeo and Juliet im ARD Musikclub Rock, der dann ganz romantisch daherkommt. Weil es nur um Namen geht in der Rockmusik. Und nein, das ist nicht nur Mord und Totschlag, sondern manchmal darf es dann auch, naja gut, Mord und Totschlag, Romeo und Julia, finde den Fehler, okay, lassen wir das. Und kümmern uns um den Wunsch von Mietrach, der uns geschrieben hat. Ich habe da noch was. Making Plans von Nigel von Ecstasy. Wunderbare Idee. Danke dafür.

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1: Bevor es darum geht, erstmal ein riesengroßes Dankeschön an euch und an alle, die mitgefiebert überlegt haben, sich tolle Songs gewünscht haben. Das hat einen Riesenspaß gemacht. Danke dafür. Zu guter Letzt gibt es einen Klassiker. Den hat John Lennon war es in Indien, der Schwester von Mia Farrow geschrieben. Denn Prudence Farrow saß immer drin, während draußen die Sonne schien und die Welt so schön war. Deshalb schrieb er ihr, Dear Prudence, won't you come out to play? Und damit, gute Nacht.

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2: Um 0 Uhr mit Wolfgang Berger. Deutschland und 6 weitere Staaten haben ein israelisches Siedlungsprojekt im Westjordanland verurteilt. In einer gemeinsamen Erklärung der 4 Staats- und Regierungschefs fordern sie Israel auf, das umstrittene Vorhaben aufzugeben. Aus Berlin Dagmar Pepping.
3: Die Entscheidung der israelischen Regierung, Ausschreibungen für den Bau des Siedlungsprojektes zu veröffentlichen, ist inakzeptabel, heißt es in der gemeinsamen Erklärung, die von der Bundesregierung herausgegeben wurde. Das Siedlungsgebiet würde die Aussichten auf eine Zwei-Staaten-Lösung untergraben, indem das Westjordanland geteilt und die Einheit der palästinensischen Gebiete beschädigt werde. Die Länder fordern die Regierung Israels, Zitat, nachdrücklich dazu auf, die Pläne unverzüglich zurückzunehmen und die Ausweitung der Siedlungen im Westjordanland zu beenden.
2: Ein junger Mann aus dem Raum Trier soll Jugendliche im Internet zu schweren Straftaten angestiftet haben. Die Bundesanwaltschaft hat nun die Ermittlungen übernommen. Aus der Nachrichtenredaktion Christiane Rüther.
4: Die Liste der Vorwürfe ist lang. Es geht unter anderem um die Anstiftung zu Mord und Brandstiftung, um Vergewaltigung oder die bandenmäßige Verbreitung kinderpornografischer Inhalte. So soll der 19-Jährige zum Beispiel einen Jungen aus Russland dazu gebracht haben, ein Kind mit einem Messer zu töten. Ein anderes Kind soll er veranlasst haben, sich selbst schwer mit einem Messer zu verletzen. Zudem soll der Beschuldigte Mitglied in einer terroristischen rechtsextremen Vereinigung gewesen sein. Der Fall erinnert an ein Verfahren, das derzeit vor dem Landgericht Hamburg verhandelt wird. Ein junger Pädokrimineller soll unter dem Namen White Tiger Kinder schwer missbraucht haben.
2: Das Bundeswirtschaftsministerium versucht, Sorgen um etwaige Engpässe bei der Gasversorgung zu zerstreuen. In einem Papier des Ministeriums heißt es, derzeit sei eine Gasmangellage im kommenden Winter nicht zu erwarten. Das Ministerium nehme es aber ernst, dass die deutschen Speicher deutlich weniger gefüllt seien als in vergangenen Jahren. Zugleich lasse sich die Versorgungssicherheit nicht nur am Füllstand ablesen, so das Ministerium. In Liberia sind die ersten ausgewiesenen Migranten aus den USA eingetroffen. Sie landeten auf dem internationalen Flughafen und können den Behörden zufolge nun das Land verlassen oder Asyl beantragen. Liberia hatte in dieser Woche angekündigt, im Rahmen eines Abkommens mit den USA bis zu 1200 Ausländer aufzunehmen. Unter ihnen sind demnach Menschen aus afrikanischen Ländern, Nord- und Südamerika und der Karibik. Das waren die Nachrichten. Das Wetter in Deutschland. Häufig trocken, im Nordwesten und Südosten einige Schauer, Tiefstwerte 16 bis 8 Grad. Am Tage gebietsweise heiter, im Süden und im Nordwesten Schauer und Gewitter, Höchstwerte 18 bis 26 Grad. Am Samstag zeitweise Regen und vereinzelt Gewitter, vom Nordosten bis zum Süden freundliche Phasen 17 bis 25 Grad. Am Sonntag überwiegend trocken, im Norden gebietsweise Regen, das Ganze bei 18 bis 26 Grad. Es ist jetzt 0:03 Uhr.
5: Und da schauen wir auf die Straßen. Der Verkehrsservice in der ARD-Hitnacht. Die A2 Hannover Richtung Dortmund zwischen Hannover-Lahe und Hannover-Herrenhausen. 2 Kilometer Stau vor einer Baustelle. Die A4 Görlitz Richtung Dresden ist zwischen Kodersdorf und Niederseifersdorf wegen Bauarbeiten noch bis 5 Uhr gesperrt. Eine Umleitung führt sie über die U4. Die A10 östlicher Berliner Ring, Dreieck Barnim Richtung Dreieck Spreeau. Hier gibt es eine Vollsperrung zwischen Freienbrink und Dreieck Spreeau nach einem Unfall. Die A42, Emscher-Schnellweg, Dortmund Richtung Kamp-Lindfurt, ist zwischen Oberhausen-Zentrum und Oberhausen-Buschhausen nach wie vor nach einem Unfall gesperrt. Und die A70, Bamberg Richtung Schweinfurt-Werneck, die ist zwischen Dreieck Werntal und Dreieck Schweinfurt-Werneck ebenfalls nach einem Unfall gesperrt. Ihnen, da wo Sie unterwegs sind, freie Fahrt und sichere Ankunft.
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5: Und da begrüßt Sie heute Imme Tröger aus Dresden. Die ARD-Hitnacht begleitet Sie auch in dieser Nacht im Nachtdienst oder auch im Feierabend. In dieser Stunde machen wir das mit Linda Ronstadt und It's So Easy und mit Rod Stewart und dem Motown-Song. So klingt Ihr Weg in die Nacht.

Linda Ronstadt war das in der ARD-Hitnacht. It's so easy. Das ist die erste Stunde der Nacht, die wir jetzt ja schon geschafft haben. Wir begrüßen den Freitag mit einer Reise ins Jahr 1984. Für Heidi Stern war die Welt damals nicht so offen. Als sie sich jedoch den Namen Jennifer Rush gab, da war sie nicht mehr aufzuhalten. Unter ihrem Geburtsnamen wollte es nicht ganz so klappen mit der großen Karriere. Doch kaum war sie Jennifer Rush geworden, die gleiche Frau, die gleiche Stimme, nur ein anderer Name und eine Pop-Ikone war geboren. Entstanden ist der Song in Deutschland, denn hier arbeitete ihr Bruder als Studiomusiker. Ganz genau war es in Frankfurt am Main. Und von hier aus eroberte Jennifer Rush die Welt, auch in der ARD-Hitnacht. Hören wir uns an. Power of Love, so klingt ihr liebevoller Weg durch die Nacht. The

Träumen von Kalifornien. The Mamas and the Papas, California Dreaming. Die ARD-Hitnacht ist hier. Schön, dass Sie bei uns sind um 0.26 Uhr. Jetzt mit einem Song. Das ist wieder so ein typischer, wir brauchen noch einen Hit-Song. Bruce Springsteen hatte sein Album Born in the USA eigentlich fertig. Doch Manager John Landau meinte, er bräuchte noch so einen richtigen Kracher. Den schrieb der Boss, wie man sich erzählt, in einer einzigen Nacht. Ob er jetzt dabei wirklich getanzt hat, das ist nicht bekannt, denn der Text ist eher ein ernsterer und er gibt seinen Wunschraum, einfach nur zu leben und sich dem Druck der Musikindustrie nicht unbedingt immer stellen zu müssen. Dass es einer seiner größten Hits wurde, das ist allerdings unbestritten. Hier ist der Boss, Bruce Springsteen, Dancing in the Dark. Ich bin Imme Tröger, so halten wir Sie gerne wach. Willkommen in der ARD-Hitnacht.

0: Und wir schauen auf die Straßen. Hier ist der Verkehrsservice in der ARD-Hitnacht. A2 Hannover Richtung Dortmund zwischen Hannover-Lahe und Hannover-Herrenhausen 2 Kilometer Stau vor einer Baustelle. Die A4 Görlitz Richtung Dresden ist zwischen Kodersdorf und Niederseifersdorf wegen Bauarbeiten noch bis 5 Uhr gesperrt. Eine Umleitung führt zu über die U4. Die A10 östlicher Berliner Ring, Dreieck Barnim Richtung Dreieck Spreeau ist zwischen Freienbrink und Dreieck Spreeau nach einem Unfall nach wie vor gesperrt. Die A42 Emscher Schnellweg Dortmund Richtung Kamp-Lintfort ist zwischen Oberhausen Zentrum und Oberhausen-Buschhausen nach einem Unfall ebenfalls gesperrt. Und die B2 Augsburg Richtung Donauwörth ist zwischen Stettenhofen und Langweid am Lech wegen Reinigungsarbeiten derzeit gesperrt. Ihnen, da wo es geht, gute und sichere Fahrt.
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Mike and the Mechanics mit Over My Shoulder. Damit ist es 0.39 Uhr und Mike Oldfield, der steht auch schon in den Startlöchern mit Two France. Vorher sage ich Danke an Olaf für die lieben Zeilen, die er uns da geschickt hat. Ich glaube, dass ich so gegen 2 Uhr einschlafe, hat er geschrieben. Das ist schon mal ein gutes Vorhaben. Aber so lange höre ich noch die ARD-Hitnacht. Das ist ganz, ganz lieb. Ich wünsche Ihnen allen, schreibt er, eine angenehme Nachtruhe. Vielen Dank, Olaf, auch für dieses, ist das ein Familienwappen? Ist ja eine spannende Sache da, Ihr Anhang, was Sie mitgeschickt haben, das Bild. Auch Carola aus Osnabrück ist heute Nacht wieder mit dabei. Danke für die Post und gutes Gelingen für den Papierkram, den Sie sich da vorgenommen haben. Und auch Christoph hat uns geschrieben. Moin, Chris aufs Hof, schreibt er. Eine tolle Show heute. Liebe Grüße an alle. Ihr seid klasse. Erst recht die Redakteure. Dankeschön. Ja, da danken wir natürlich auch für Ihre Post an ard-hitnacht@mdr.de. Sie können uns auch eine Nachricht hinterlassen auf unserem AB 0800 80 80 110. Wir freuen uns immer über Ihre Wortmeldung, über Ihre Post. Und dazu gibt es Musik von Mike Oldfield. Das ist Ihr Weg in den Freitag mit der ARD-Hitnacht und mit Imme Tröger.

Christelberg und By My Side. Das ist die ARD-Hitnacht. Ganz entspannt auf dem Weg Richtung Wochenende. Den Freitag, den schaffen wir nämlich auch noch. Nicht allerdings, ohne in das neue Stones-Album reingehört zu haben. Eine Empfehlung unserer Musikredaktion. Die Steine haben also ein neues Album. Mit den Konzerten scheint es ja vorbei zu sein, denn Keith Richards kann die Touren aufgrund einer Erkrankung nicht mehr so durchhalten wie früher. Jedoch, da sind die Jungs wie die Musketiere. Einer für alle und alle für einen. Entweder eben alle oder keiner. Und so geben sie nicht mehr so die Konzerte. Allerdings gehen sie dann eben gemeinsam ins Studio und machen eben dort ihre Musik. Mick Jagger hat die Zeit übrigens sehr genossen, als das Album jetzt aufgenommen wurde. In nur 4 Wochen haben sie die Scheibe eingespielt. Da war es fertig. Und da das Studio auch nicht so groß war, da mochte er besonders die Atmosphäre. Er hat gemeint, dass die Musiker so beieinander sein konnten und so die Leidenschaft des anderen auch spüren konnten beim Aufnehmen für die Musik. Das hören wir uns natürlich sehr, sehr gerne an, obwohl Leidenschaft nicht immer laut sein muss. Some of Us von den Stones, relativ zahm, gesungen von Keith Richards vom aktuellen Album Foreign Tongues, hier in der ARD-Hitnacht.

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1: Um 1 Uhr mit Wolfgang Berger. Israels Pläne für ein umstrittenes neues Siedlungsprojekt im Westjordanland rufen immer mehr internationale Kritik hervor. Die Entscheidung für den Bau von mehr als 1200 Wohnungen sei inakzeptabel, heißt es in einer gemeinsamen Erklärung der Regierungschefs von Deutschland, England, Frankreich und Italien. Sie sehen die Aussicht auf eine Zwei-Staaten-Lösung in Gefahr. Aus der Nachrichtenredaktion Uli Petersen.
2: Die israelische Regierung wird dazu aufgefordert, die Pläne unverzüglich zurückzunehmen und die Ausweitung der Siedlungen im Westjordanland zu beenden, heißt es in dem auch von Bundeskanzler Merz unterzeichneten Schreiben. Das Projekt würde dazu führen, das Westjordanland praktisch in zwei Hälften zu teilen und die Einheit der Palästinensergebiete zu beschädigen. Auch Ägypten und Jordanien kritisieren das Vorgehen Israels. Die über 1000 Wohnungen sollen in mehreren Komplexen auf einer bislang unbebauten Fläche im Westjordanland östlich von Jerusalem entstehen.
1: Der Städtetag fordert, eine Pflegevollversicherung einzuführen. Hintergrund ist die zunehmende finanzielle Überlastung der Städte und Gemeinden. Aus der Nachrichtenredaktion Christiane Rüther.
3: Die Bundesregierung plant eine Pflegereform. Sie soll noch in diesem Jahr verabschiedet werden. Jetzt ein neuer Vorschlag, eine Pflegevollversicherung. Städtetagspräsident Jung sagte der Neuen Osnabrücker Zeitung, so würden Menschen, die ihr Leben lang hart gearbeitet haben, nicht mehr wegen der Pflegekosten in die Sozialversicherung fallen. Wenn Senioren ihren Heimplatz nicht mehr selbst bezahlen können, müssten die Städte und Gemeinden einspringen. Bei der Umstellung auf eine Pflegevollversicherung rechnet Jung mit einer Entlastung der kommunalen Haushalte in Milliardenhöhe.
1: Das Bundeswirtschaftsministerium versucht, Sorgen um etwaige Engpässe bei der Gasversorgung zu zerstreuen. In einem Papier des Ministeriums heißt es, derzeit sei eine Gasmangellage im kommenden Winter nicht zu erwarten. Das Ministerium nehme es aber ernst, dass die deutschen Speicher deutlich weniger gefüllt seien als in vergangenen Jahren. Zugleich lasse sich die Versorgungssicherheit nicht nur am Füllstand ablesen, so das Ministerium. Der große Waldbrand bei Hürtgenwald in der Eifel ist vollständig gelöscht. Die letzten Einheiten ziehen sich aus dem Brandgebiet zurück, wie der Bürgermeister der gleichnamigen Gemeinde Kranen am Abend mitteilte. Das Feuer war vor einer Woche ausgebrochen. Ein Ortsteil von Hürtgenwald im Kreis Düren wurde zwischenzeitlich evakuiert. Das waren die Nachrichten. Und das Wetter in Deutschland. Häufig trocken, im Nordwesten und Südosten einige Schauer, Tiefstwerte 16 bis 8 Grad. Am Tage gebietsweise heiter, im Süden und im Nordwesten Schauer und Gewitter, Höchstwerte 18 bis 26 Grad. Am Samstag zeitweise Regen und vereinzelt Gewitter, vom Nordosten bis zum Süden freundliche Phasen 17 bis 25 Grad. Am Sonntag überwiegend trocken, im Norden gebietsweise Regen bei 18 bis 26 Grad. Es ist jetzt 1.03 Uhr.
4: Und da schauen wir auf die Straßen. Der Verkehrsservice in der ARD-Hitnacht. A2 Hannover Richtung Dortmund zwischen Hannover-Lahe und Hannover-Herrenhausen. 2 Kilometer Stau an einer Baustelle. Die A4 Görlitz Richtung Dresden ist zwischen Kodersdorf und Niederseifersdorf wegen Bauarbeiten noch bis 5 Uhr gesperrt. Eine Umleitung führt sie über die U4. Die A10 östlicher Berliner Ring, Dreieck Barnim Richtung Dreieck Spreeau ist zwischen Freienbrink und Dreieck Spreeau nach einem Unfall nach wie vor gesperrt. Und die A42 Emscher Schnellweg Dortmund Richtung Kamp-Lintfurt ist zwischen Oberhausen Zentrum und Oberhausen Buschhausen nach einem Unfall bis circa 4 Uhr gesperrt. Ihnen unterwegs eine gute und sichere Fahrt.
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4: Um kurz nach 1, der Freitag noch und dann ist schon wieder Wochenende. Den Endspurt, den machen wir gemeinsam. Wir sind in jedem Fall heute aus Dresden für Sie da. Diese Stunde mit Michael Patrick Kelly und Throwback und mit Billy Joel und Uptown Girl. Und Coffee Post natürlich auch dazu. Ich bin Imme Tröger, wünsche eine angenehme Nacht.

coole Socke, Michael Patrick Kelly und Throwback. Von dem Lied habe ich mir mal einen 40-Minuten-Mix gemacht im Schneideprogramm, damit ich nicht immer neu da auf Play drücken muss. Als ich das damals zum ersten Mal gehört habe, da saß ich auch in einem Studio und fand den Song einfach nur Bam und endlos Schleife. Ist bei mir bei solchen Songs ja überhaupt gar kein Problem. Vielleicht haben Sie ja auch so einen Song, den Sie den ganzen Abend hören könnten, ohne dass er nervt. Dann erzählen Sie uns das mal davon. Entweder hinterlassen Sie uns eine Sprachnachricht auf unserem AB über die 0800 80 80 110 oder Sie schreiben uns altbewährt wie immer eine Mail an ard-hitnacht@mdr.de. Geht zur Musik von ABBA, Lay All Your Love on Me, gleich nach Nazareth. Ich bin Imme Tröger, willkommen in der ARD-Hitnacht.

Sarah Connor, Sie hören die ARD-Hitnacht. Gemeinsames Wachbleiben ist das. Da gehen wir weiter durch die Nacht mit Foreigner. Und die Geschichte, die sie uns erzählen, die hört man immer mal wieder. Auch Udo hat vorhin davon gesungen in Du knallst in mein Leben. Loser Playboy und Fraueneroberer ohne ernste Absichten trifft auf die Frau, die plötzlich sein Interesse weckt. In diesem Fall, weil er sie eben nicht beeindrucken kann von, also mit seinen Avancen und weil er sie daher auch nicht erobern kann. Und ganz dringend fleht er sie nun an, ihn ganz urgent eben doch zu erhören, weil er ohne sie nicht mehr sein will. Und das, ganz, ganz wichtig, ist eben ganz, ganz dringend, also ganz urgent. Hier sind Foreigner in der ARD-Hitnacht mit Imme Tröger. Schön, dass Sie bei uns sind.

0: Und da schauen wir auf die Straßen. Der Verkehrsservice in der ARD-Hitnacht. A2 Hannover Richtung Dortmund. Zwischen Hannover Lahe und Hannover Herrenhausen 2 Kilometer Stau vor einer Baustelle. A3 Frankfurt Richtung Würzburg. Zwischen Aschaffenburg West und Aschaffenburg Ost steht ein defektes Fahrzeug auf dem Standstreifen. Bitte fahren Sie vorsichtig. Die A4 Görlitz Richtung Dresden ist zwischen Kudersdorf und Niederseifersdorf wegen Bauarbeiten noch bis 5 Uhr gesperrt. Eine Umleitung führt sie über die U4. Die A10 östlicher Berliner Ring, Dreieck Barnim Richtung Dreieck Spreeau, die ist zwischen Freienbrink und Dreieck Spreeau nach einem Unfall nach wie vor gesperrt. Und die A42 Emscher Schnellweg Dortmund Richtung Kamp-Lintfurt ist zwischen Oberhausen Zentrum und Oberhausen Buschhausen ebenfalls nach einem Unfall bis ca. 4 Uhr noch gesperrt. Gute und sichere Fahrt.
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0: Dan Harrow und Don't Break My Heart. Willkommen in der ARD-Hitnacht und danke für Ihre Wortmeldungen, egal ob schriftlich oder auch zum Horchen.
1: Guten Morgen, liebe Emma. Hier ist die Franziska. Ich wünsche dir eine schöne Sendung. Ich grüße alle Nachteulen in ganz Deutschland und ganz besonders mal die Anja in Sonthofen. Ich wünsche eine angenehme Nacht.
0: Ja, das ist ganz, ganz lieb. Da sagen wir Dankeschön. Und auch Erik hat uns gegrüßt.
2: Moin, einen wunderschönen guten Abend und liebe Grüße von Erik aus Hamburg.
0: Ja, Hamburger Jung, da danken wir in jedem Fall beiden, dass sie uns hier grüßen und bei uns sind. Und auch für ihre Post wollen wir Danke sagen, zum Beispiel vom Thomas, der hat ja noch einen ganz schönen Ritt vor sich. Hallo ARD-Hitnacht, schreibt er, viele Grüße aus dem wilden Süden, tolle Show, ihr haltet uns wach, ihr seid unsere Begleitung durch den Arbeitstag, Schicht von 23 bis 9 Uhr. Viele Grüße aus Graben bei Augsburg von Thomas. Thomas, danke schön. Liebe Grüße nach Augsburg und danke auch an Robert für die ganz lieben, lieben Worte, die Sie uns geschrieben haben und für die schöne Erinnerung an das Stones-Konzert, das Sie erlebt haben und von dem Sie uns erzählt haben. Robert, wir sind gerne für Sie da. Schön, dass Sie sich gut begleitet fühlen, Sie alle mit uns wach bleiben. Nächste Stunde gucken wir dann auch mal, welche denn so Ihre Lieblingsohrwürmer sind. Bis dahin. Ihre Post immer wieder gern an ard-hitnacht@mdr.de, zum Beispiel zur Musik von Kid Rock mit All Summer Long und auch zu Queen. Crazy Little Thing Called Love um 1:41 Uhr. Ich bin Imme Tröger. Kommen Sie weiterhin gut durch die Nacht mit uns.

die AD-Nacht mit der Kelly Family und an Angel am 21. August, am Tag der Senioren. Noch wird dieser Tag in erster Linie nur in Amerika begangen. Das Anliegen dieses Tages ist jedoch ein durchaus wichtiges, denn in Amerika will der Tag Respekt vor Senioren wachrufen und wachhalten, wo schon vorhanden. Menschen, die nach getanem Lebenswerk und Arbeit in den Ruhestand gehen, die sind keine Bürde, sondern die Erschaffer unserer Gegenwart und die Wegbereiter für eine Zukunft. Und heute neigt man in Amerika daher das Haupt vor ergrauten Häuptern und zollt den Senioren Respekt am 21. August. Ich denke, der Tag, der wäre bei uns auch ganz gut aufgehoben. Dann wollen wir sie mal feiern, unsere Best Ager, mit Cool and the Gang und Celebration. So halten wir sie gerne wach.

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1: Um 2 Uhr mit Wolfgang Berger. Deutschland und 6 weitere Staaten haben ein israelisches Siedlungsprojekt im Westjordanland verurteilt. In einer gemeinsamen Erklärung der 4 Staats- und Regierungschefs fordern sie Israel auf, das umstrittene Vorhaben aufzugeben. Aus Berlin Dagmar Pepping.
2: Die Entscheidung der israelischen Regierung, Ausschreibungen für den Bau des Siedlungsprojektes zu veröffentlichen, ist inakzeptabel, heißt es in der gemeinsamen Erklärung, die von der Bundesregierung herausgegeben wurde. Das Siedlungsgebiet würde die Aussichten auf eine Zwei-Staaten-Lösung untergraben, indem das Westjordanland geteilt und die Einheit der palästinensischen Gebiete beschädigt werde. Die Länder fordern die Regierung Israels, Zitat, nachdrücklich dazu auf, die Pläne unverzüglich zurückzunehmen und die Ausweitung der Siedlungen im Westjordanland zu beenden.
1: Der Städtetag fordert, eine Pflegevollversicherung einzuführen. Hintergrund ist die zunehmende finanzielle Überlastung der Städte und Gemeinden. Aus der Nachrichtenredaktion Christiane Rüther.
3: Die Bundesregierung plant eine Pflegereform. Sie soll noch in diesem Jahr verabschiedet werden. Jetzt ein neuer Vorschlag, eine Pflegevollversicherung. Städtetagspräsident Jung sagte der Neuen Osnabrücker Zeitung, so würden Menschen, die ihr Leben lang hart gearbeitet haben, nicht mehr wegen der Pflegekosten in die Sozialversicherung fallen. Wenn Senioren ihren Heimplatz nicht mehr selbst bezahlen können, müssten die Städte und Gemeinden einspringen. Bei der Umstellung auf eine Pflegevollversicherung rechnet Jung mit einer Entlastung der kommunalen Haushalte in Milliardenhöhe.
1: Polen plant, die Steuern für große Energie- und Kraftstoffunternehmen befristet zu erhöhen. Der Steuersatz soll im kommenden Jahr von jetzt 19 auf 30%